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1: Mittwoch 3 Uhr im Studio Nina Lehmann. In Österreich steigen die Ausgaben für Gesundheit. Im Vorjahr waren es erstmals mehr als 60 Milliarden Euro. Ein Viertel davon entfällt auf private Versicherungsanbieter. Volker Obermeier berichtet.
2: Das Sozialversicherungssystem erreicht in Österreich nahezu die gesamte Bevölkerung. Die Abdeckung liegt bei fast 100%. Versicherungen wollen nach Eigenangaben das System ergänzen über Zusatzangebote. Allein durch die alternde Bevölkerung steige der Versorgungsgrad, sagt Unica-Vorstand René Knapp.
3: Wenn man sich anschaut, Menschen über 80 Jahre haben eine extrem hohe Wahrscheinlichkeit, pflegebedürftig zu werden. Und dieser Bedarf muss abgedeckt werden.
2: In Österreich haben derzeit 4 von 10 Menschen eine Zusatzversicherung, Tendenz steigernd gerade bei Jüngeren, für Vorbeugung sowie Behandlung. Gesundheitsökonomen etwa vom IHS werten das Miteinander von privaten wie öffentlichen Angeboten als positiv, so werden Spitäler entlastet. Es brauche aber klare Regeln und mehr Transparenz bei Leistungsangeboten.
1: Der Bürgermeister von Ceuta bittet die Europäische Union um Hilfe. Die Lage in der spanischen Exklave sei mehr als einen Monat nach der Massenankunft von bis zu 70.000 Flüchtlingen aus Marokko weiter untragbar. In Brüssel, Tim Kupal.
4: Die Lage in Ceuta sei wie in einem Druckkochtopf, der jederzeit explodieren könne, beschreibt der Bürgermeister von Ceuta, Juan Jesus Vivas.
5: Ceuta es una olla a presión que en cualquier momento puede estallar.
4: Wie viele Flüchtlinge sich noch in der kleinen spanischen Exklave befinden würden, könne er gar nicht sagen, so Vivas weiter. Die einzige Lösung ist für ihn die Rückführung aller, die am 30. und 31. Juli illegal nach Ceuta gekommen sind. Von der EU erhofft sich Vivas Unterstützung. Mehr Sichtbarkeit Europas, was Frontex und die EU-Asylagentur betrifft, und finanzielle Mittel für die Infrastruktur, die Stärkung der Grenze. Spanien hat erst Ende August um zusätzliche Frontex-Beamte zur Bewältigung der Asylverfahren angesucht. Diese sind noch immer nicht in Ceuta eingetroffen.
1: US-Präsident Trump begrüßt den AfD-Wahlerfolg in Sachsen-Anhalt. Er schreibt von einem wirklich großen Abend auf seiner Online-Plattform True Social. Grund für den Wahlerfolg ist laut Trump die deutsche Einwanderungspolitik. Jetzt zum Wetter mit Daniel Schlager.
6: Ein letztes Mal gibt es im Osten und Südosten heute 30 Grad und Sonne. Von Westen breiten sich schon aus der Nacht heraus dichte Wolken mit Regen und teils kräftigen Gewittern aus. Bis zum Abend erreichen sie ganz Österreich. Vorübergehend kann auch der Westwind stürmisch werden, etwa im Donauraum. Und hinter der Front kühlt es stark ab auf Werte um und unter 20, im Westen auch unter 15 Grad. Am Donnerstag regnet es dann im Süden noch und auch der Freitag ist unbeständig und eher kühl. Ab dem Wochenende wird es wieder sonniger und in den Nachmittagen halbwegs warm, aber nicht mehr heiß.
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1: Mittwoch 4 Uhr im Studio Nina Lehmann. Rettung und Feuerwehr finden oft schwer zu Unfallorten. Das soll jetzt eine neue Kampagne ändern, namens die richtige Adresse. Martin Krachler berichtet.
2: Es geht dabei um einen Aufruf, einmal den Notfall durchzudenken. Wie schnell würde sie Feuerwehr oder Rettung finden? Günter Trinker ist Landesfeuerwehrkommandant in Salzburg.
3: Die richtige Adresse ist der wichtigste Punkt von den 4 Ws. Wer, wo, was, wie viele Verletzte und so weiter.
2: Probleme machen demnach oft zugewachsene Hausnummern, neue Straßennamen oder wenn Wohnungen nur mit Top beschriftet sind, anstatt mit Familiennamen.
3: Dann muss man sich doch die Klingeln durchklingeln, bis man die richtige erwischt. Im schlimmsten Fall über den Leitstellendisponenten nochmal zurücktelefoniert werden muss, um detailliertere Auskünfte zu bekommen, wo man dann letztendlich hin muss.
2: Und die Einsatzkräfte sollten auch wissen, wenn sich etwa ihre Hauszufahrt geändert hat. Checkt man diese Dinge vorab, spart man sich und den Einsatzkräften im Notfall möglicherweise lebenswichtige Zeit.
1: Kehrtwende nach zahlreichen kritischen Stellungnahmen. Der Gesetzentwurf zur geplanten Bundesstaatsanwaltschaft wird jetzt grundlegend überarbeitet. Das sagt Justizministerin Anna Sporrer von der SPÖ. Tanja Mahle.
4: Nach der desaströsen Kritik an den Gesetzesentwürfen zur Bundesstaatsanwaltschaft von Seiten der Justiz, der Rechtswissenschaft und der Zivilgesellschaft rudert Justizministerin Anna Sporrer, SPÖ, nun zurück. Sie will gründlich nachbessern und nennt mehrere Stellschrauben, darunter eine längere Funktionsperiode der Bundesstaatsanwaltschaft und eine von Interessen Dritter unbeeinflusste Auswahlkommission. An der Einbindung des Nationalrats will Justizministerin Sporrer in abgeänderter Form festhalten. Gibt es nicht. Der Einfluss des Nationalrats war ein zentraler Kritikpunkt in den Stellungnahmen. Und Sporrer schiebt die Verantwortung an der umfassenden Kritik an den Gesetzesentwürfen der ÖVP zu. Die Kritik habe so gut wie ausschließlich den Verfassungsbestimmungen gegolten, die das Bundeskanzleramt entworfen hat. Das Justizministerium hat allerdings die Gesetzesvorhaben mitgetragen und mit in Begutachtung geschickt.
1: Knappe Niederlage für den LASK im ersten Spiel in der Fußball-Champions League. Die Linzer verlieren gegen AEK Athen 0:1. LASK-Tormann Lukas Jungwirth.
5: Ja, natürlich ist jetzt noch ein Spiel sehr ernüchternd. Ich glaube, dass wir trotzdem über weite Spiele eine sehr gute Leistung gezeigt haben. Natürlich ist es sehr bitter, aber es hilft nicht. Wir haben noch minimum 7 weitere Spiele und da hast du dann Punkte mitnehmen.
1: Jetzt zum Wetter mit Daniel Schlager.
6: Das Tief Xenia schickt uns da heute seine Kaltfront und damit den Herbst. Schon in den nächsten Stunden können vor allem in der Westhälfte ein paar gewittrige Schauer durchziehen. Auch kräftige Windböen sind möglich, etwa in Oberösterreich. Tagsüber regnet es sich dann im Westen richtig ein, bei kaum noch 20 Grad. Vom Weinviertel bis ins Burgenland gehen sich ein letztes Mal gut 30 Grad aus und bis über Mittag kann hier noch die Sonne scheinen. Spätestens am Abend gehen dann auch hier kräftige Schauer und Gewitter nieder und mit teils stürmischen Windböen aus West kühlt es markant ab.
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1: Im Studio Eva-Maria Fohn. An dem Gesetzesentwurf für eine weisungsfreie Bundesstaatsanwaltschaft hat es in der Begutachtungsphase viel Kritik gegeben. Justizministerin Anna Sporrer von der SPÖ will jetzt gründlich nachbessern. Tanja Malle berichtet.
2: Nach der desaströsen Kritik an den Gesetzesentwürfen zur Bundesstaatsanwaltschaft von Seiten der Justiz, der Rechtswissenschaft und der Zivilgesellschaft rudert Justizministerin Anna Sporrer, SPÖ, nun zurück. Sie will gründlich nachbessern und nennt mehrere Stellschrauben. Darunter eine längere Funktionsperiode der Bundesstaatsanwaltschaft und eine von Interessen Dritter unbeeinflusste Auswahlkommission. An der Einbindung des Nationalrats will Justizministerin Sporrer in abgeänderter Form festhalten. Details gibt es nicht. Der Einfluss des Nationalrats war ein zentraler Kritikpunkt in den Stellungnahmen. Und Sporrer schiebt die Verantwortung an der umfassenden Kritik an den Gesetzesentwürfen der ÖVP zu. Die Kritik habe so gut wie ausschließlich den Verfassungsbestimmungen gegolten, die das Bundeskanzleramt entworfen hat. Das Justizministerium hat allerdings die Gesetzesvorhaben mitgetragen und mit in Begutachtung geschickt.
1: Der Krieg zwischen den USA und dem Iran geht unvermindert weiter. Das US-Militär hat nach eigenen Angaben mehrere iranische Öltanker im Persischen Golf angegriffen, die mit den iranischen Revolutionsgarden in Verbindung stehen sollen. Diese reagierten mit schweren Raketenangriffen auf einen US-Stützpunkt in Jordanien. In Großbritannien hat eine technische Störung bei der Flugsicherung zu Flugausfällen an mehreren großen Flughäfen geführt. Bis zum Abend wurden mehr als 1000 Flüge gestrichen. Das Problem lag offenbar im Flugdatenverarbeitungssystem. Es ist inzwischen behoben. Allerdings dürfte es weiter zu Verzögerungen kommen. 12 Tage nach seinem Tod wird in Norwegen König Harald V. feierlich beigesetzt. Mitglieder von Königsfamilien sowie Staats- und Regierungschefs aus aller Welt werden an der Trauerfeier teilnehmen, die zu Mittag in Oslo beginnt. Harald V. war am 28. August im Alter von 89 Jahren gestorben. Nachfolger ist sein Sohn Håkon. Der neue Apple-Chef John Turner stellt am Konzernsitz in Cupertino in Kalifornien erstmals neue Produkte vor. Erwartet wird unter anderem ein faltbares iPhone. Turner hatte den Chefposten vor rund einer Woche vom langjährigen Vorstandsvorsitzenden Tim Cook übernommen. Das waren die Nachrichten und jetzt zum Wetter.
3: Und da hat's gar nicht mal so wahnsinnig abgekühlt.
4: Ja, das kommt jetzt aber im Laufe des Tages, da wird es deutlich kühler. Jetzt am Morgen breitet sich auch der Regen auf ganz Vorarlberg aus und wird bis zum Nachmittag auch ziemlich kräftig. Morgen halten sich die Wolken dann weiter hartnäckig. Es sind noch ein paar Schauer dabei, aber im Rheintal und am Bodensee geht sich auch ein bisschen Sonne aus.
3: Sicher unterwegs, der Radio Vorarlberg Verkehrsservice.
4: Und da läuft soweit alles. Wenn Sie aber aktuelle Meldungen haben, dann gerne durchgeben unter 0800 20 4000.
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3: Guten Morgen.
4: Und willkommen im Mittwoch.
3: Schon fein, wie es regnet, ha?
4: Ja, können wir gut gebrauchen.
3: Ach, ich mag es auch, wie es ans Fenster prasselt.
4: Ah, ja.
3: Und dazu den besten Sound von der besten Band der Welt, U2. Die feiern ja das 50-jährige Bestehen, euer Wahnsinn.

0: 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Na gar nicht. Im Gegenteil, uns hören Sie nach wie vor immer Radio. Und ab heute gibt's Guten Morgen Vorarlberg auch zum Anfassen. 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
1: 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Hi ihr zwei.
2: Ja, hi zurück.
3: Und guten Morgen, liebes Ländle.
2: Ja, nachdem das Motto von der Herbstmesse heuer ja, wie noch einmal war, Nicole?
3: Schnattern, schnabulieren und schauen.
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3: Hauptsächlich schnabulieren.
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0: Guten Morgen, 18 nach 5, Radio Vorarlberg hier. Ich habe ja gerade festgestellt, ich habe das allerälteste Telefon in der ganzen Redaktion. Hat mich aber jetzt auch nicht gewundert. Wobei, die Apple-Jünger, die sind ja schon ein bisschen nervös. Heute stellt Apple die neuen Produkte vor, das Herbstprodukt-Event unter dem Motto Surprise and Shine.
1: Aha, staunen und strahlen, okay.
0: Ja, im Mittelpunkt steht ja die Frage eigentlich, oder man ist ganz aufgeregt, stellt Apple jetzt tatsächlich das erste faltbare iPhone vor, was andere schon lange haben, aber das hieße dann das iPhone Ultra.
1: Cool.
0: Was ich schon witzig finde, oder? Weil es gibt das Pro Max.
1: Und jetzt Ultra.
0: Und jetzt Ultra. Und ich habe dann das Pro Max Ultra Power 2000 erwartet oder so. Aber nur vielleicht.

0: Guten Morgen, es ist Mittwoch, der 9. September. 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
1: Mit Thomas Giesinger einen schönen guten Morgen. In Dornbirn wird heute die 78. Herbstmesse eröffnet. Auf insgesamt knapp 35.000 Quadratmetern warten rund 220 Ausstellerinnen und Aussteller auf die Besucher. Es ist die erste Herbstmesse unter dem neuen Messegeschäftsführer Nili Neil. Ihm ist es besonders wichtig, die Herbstmesse finanziell für alle möglich zu machen. Der Eintrittspreis wurde von 12 Euro im letzten Jahr auf 6 Euro heuer gesenkt. Das Land Vorarlberg fordert weiterhin ein Promotionsrecht für forschungsstarke Fachhochschulen wie jene in Dornbirn. Nach Angaben von Bildungslandesrätin Barbara Schöbi-Fink wird das Wissenschaftsministerium im Herbst eine Arbeitsgruppe zu diesem Thema einsetzen. Schöbi-Fink hofft, dass es noch im heurigen Jahr Fortschritte in Sachen Promotionsrecht gibt. Fußball-Bundesligist Altach muss in den kommenden Wochen ohne Marco Ragusa auskommen. Der 28-jährige Stürmer hat sich im vergangenen Freitag im Cupspiel gegen Bischofshofen eine Verletzung am Innenmeniskus im Knie zugezogen und muss nun operiert werden. Ragusa hat in seiner Karriere schon mehrfach mit schweren Verletzungen zu kämpfen.
0: Mai, Regen. Fein.
2: Ja, und der breitet sich jetzt am Morgen auch immer weiter auf ganz Vorarlberg aus und wird bis zum Nachmittag dann auch ziemlich kräftig und es wird auch deutlich kühler bis zum Nachmittag. Morgen halten sich die Wolken dann nochmal weiter hartnäckig, es sind noch ein paar Schauer mit dabei, aber im Rheintal und am Bodensee geht sich auch ein bisschen Sonne aus.
0: Sicher unterwegs, der Radio Vorarlberg Verkehrsservice.
2: Läuft momentan alles, wenn Sie aber aktuelle Infos für uns haben, dann sind wir erreichbar unter 0800 20 4000.
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0: Guten Morgen.

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2: Die Mutter ist jemand, der dich schon liebt, bevor sie dich überhaupt kennt. Dieser Satz von Johann Heinrich Pestalozzi sagt schon alles über die besondere Verbindung zwischen Mutter und Kind. So wie eine leibliche Mutter das natürliche Leben schenkt, so versteht man unter geistiger Mutterschaft die Sorge für das übernatürliche Leben eines Menschen. Die geistige Mutterschaft ist deshalb so notwendig, um das Leben in seiner Fülle weiterzugeben. Die geistige Mutter tut dies immer und überall, wenn sie sich hingibt, um das Leben zu schützen, zu ernähren, zu erhalten. Sei es als Lehrerin in der Schule oder in der Sorge um kranke und alte Menschen. Auch Barbara Sicherter, die als Bauernmädchen zur Spitals- und Ordensgründerin wurde, lebte diese geistige Mutterschaft. Nicht nur für die Schwestern ihres Ordens, sondern auch für alle ihre Kranken, Armen und Notleidenden. Sie wollte alle zu Christus führen und ihnen die Gnade Christi vermitteln, durch Gebet, ihre Opfer und Leiden, durch ihren Dienst und ihre gelebte Nächstenliebe. Auf diese Weise fand sie in allen und in jedem Einzelnen Christus, der selbst gesagt hat, was ihr für einen meiner geringsten Brüder getan habt, das habt ihr mir getan. Wenn Mutter Barbara eine Schwester für den Krankendienst in die Häuser schickte, segnete sie diese mit Weihwasser und entließ die Schwester mit einem Lächeln und der Zusicherung: Ich werde schon für dich beten.
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1: Im Studio Eva-Maria Fohn. Der Handelsstreit zwischen den USA und Kanada spitzt sich weiter zu. Nachdem Kanada Gegenzölle für US-Zölle verhängt hat, hat die Regierung in Washington Einfuhrverbote für bestimmte Produkte aus dem Nachbarland angekündigt, darunter alkoholische Getränke, Milchprodukte und Motorräder. Es geht um Milliardensummen, berichtet Miriam Beller.
2: Ab dem 29. September soll die Einfuhr von gewissen Weinen, Bier, aber auch Mopeds und Motorrädern aus Kanada in die USA nicht mehr möglich sein. Donald Trump hat die US-Behörden außerdem angewiesen, keine kanadischen Produkte mehr zu beziehen. Damit will Washington Ottawa im Zollstreit zum Einlenken bewegen. Doch Kanada scheint nicht nachgeben zu wollen. Um Mitternacht sind kanadische Grenzzölle auf US-Importe in Kraft getreten.
3: That pivot will come at a cost.
2: Die Abkehr von den USA habe seinen Preis, aber die Alternative wäre noch weitaus schlimmer, erklärt der kanadische Premierminister Mark Carney.
1: Nach Kritik in der Begutachtungsphase will Justizministerin Anna Sporrer von der SPÖ den Entwurf für eine neue Bundesstaatsanwaltschaft überarbeiten. Die Funktionsperiode der drei weisungsfreien Bundesstaatsanwälte etwa soll nicht 6, sondern 9 Jahre dauern. An der Einbindung des Nationalrats in die Bestellung der Staatsanwaltschaft will sie aber offenbar festhalten. Nach der Wahl in Sachsen-Anhalt und dem deutlichen Sieg der rechtsextremen AfD spricht sich die SPD für eine Expertenregierung in dem Bundesland aus. Damit könnte man das Szenario eines AfD-Ministerpräsidenten noch abwenden, erklärte der stellvertretende Bundesvorsitzende Alexander Schweitzer. Zuerst hatte sich das BSW für einen überparteilichen Ministerpräsidenten stark gemacht. Das erste Spiel des LASK in der Fußball-Champions League hat am Abend mit einer knappen Niederlage geendet. Der frisch gebackene Fußballmeister aus Oberösterreich musste sich bei AEK Athen mit 0:1 geschlagen geben. Die Entscheidung fiel aus einem Freistoßtor in der 21. Minute, Daniel Kulowitz.
4: Man kann dem LASK und Trainer Didi Kübauer nicht allzu viel vorwerfen. Ein Freistoß marke Weltklasse rechts oben in den Winkel, verhilft AEK Athen zum einzigen Tor des Abends.
5: Dann kommt das Tor, ein schönes Tor. Auch AEK Athen hat für mich eigentlich nur von unseren Fehlern profitiert, weil sie grundsätzlich erfahrene Spieler drin gehabt hat. Und da hat man schon gemerkt, dass sie da in vielen Dingen dann die abgebrühtere Mannschaft sind, weil wir einfach dieses Niveau nicht allzu oft gespielt haben. Und gut, dass man sowas dann sehen kann.
4: Allerdings ist am Schluss der Druck des LASK immer größer geworden und der eingewechselte Sascha Kalajdzic hätte fast per Kopf noch den Ausgleich erzielt.
5: Wenn es noch 10 Minuten weitergeht, 15, bin ich überzeugt, werden die das Spiel nicht gewinnen.
4: So aber bringt der griechische Meister das 1:0 drüber. Der LASK startet mit einem Nuller in die Champions League. Weiter geht's in einem Monat in Linz gegen den FC Liverpool.
1: Das waren die Nachrichten mit Eva-Maria Fohn.
6: Schon fein, wenn man das Fenster mal aufmachen kann und kühlere Luft hereinkommt.
7: Ja, im Laufe des Tages wird es auch noch deutlich kühler. Es regnet den ganzen Tag über und erst am Abend wird es dann langsam wieder trockener. Morgen halten sich die Wolken dann nochmal weiter hartnäckig. Es sind auch noch ein paar Schauer mit dabei, aber im Rheintal und am Bodensee geht sich dann auch wieder ein bisschen Sonne aus.
6: Sicher unterwegs, der Radio Vorarlberg Verkehrsservice.
7: Ich sehe momentan keine Verzögerungen. Wenn Ihnen aber was auffällt, dann gerne durchgeben bei uns unter 0800 20 4000.
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6: Guten Morgen und gleich machen wir einen Ausflug.
7: Ja, auf die wunderschöne Blumeninsel Mainau im Bodensee.
6: Da treffen wir dann auf Dalien und Annette Lausanne. Was haben die zwei miteinander zu tun und warum? Das hören Sie gleich nach Mister Mister.

0: 11:55. Als Blumenliebhaberin, die Sie ja sind, kennen Sie die Insel Mainau im Bodensee, oder? Ja,
1: da treffen Sie heute auf Annette Louisanne, die deutsche Sängerin.
0: Genau, die singt zum Beispiel das Gefühl.
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0: Oder Yves.
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0: Nein, Annette Louisanne singt heute Abend auf der Insel Mainau.
1: Und wie jedes Jahr gibt es die Dahlienkönigin dazu.
3: Man freut sich eigentlich jedes Jahr auf die Dahlienwahl. Eigentlich ist es jetzt unsere dritte.
4: Ja, ich bin jetzt gerade hier einmal durch.
5: Ich bin kein Blumenfan.
4: Sie würden lieber, ich weiß nicht, Autos anschauen oder so.
6: Immer diese Blumenmuffel. Dabei lohnt sich der Besuch auf der Mainau heuer ganz besonders. Mainau-Gartendirektor Markus Zeiler.
7: Wir haben dieses Jahr die 75. Dahlienwahl. Aus dem Anlass haben wir da ein bisschen was drumherum gebaut. Und dann ist es seit 75 Jahren so, dass der Besucher seine Lieblingsdahlie wählen kann.
6: Zur Auswahl stehen 250 verschiedene Dahliensorten, beschildert, nummeriert und zur bestmöglichen Wirkung gebracht. Insgesamt sind es über 10.000 Einzelpflanzen. Welche hier die schönste ist?
8: Also von der Farbe her gefallen mir die dunkelroten am besten.
6: Die Dahlie, die bis zum 4. Oktober die meisten Stimmen erhält, wird offiziell ausgezeichnet. Und weil Blumen und Musik auf der Mainau seit jeher zusammengehören, gibt es zur laufenden Dahlienschau Konzerte.
0: Ja, heute Abend zum Beispiel eben von Annette Louisanne.
1: Ja, und am Freitag dann was ganz anderes, das elektronische Musikprojekt Chiller.

0: 20 nach 6 ist es. Schönen Mittwochmorgen. 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

0: Guten Morgen, am Mittwoch, es ist der 9. September. 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
1: Mit Thomas Giesinger, schönen guten Morgen. Die Betreuung von Kindern sorgt immer wieder für politische Debatten. Meist wird dabei kritisiert, dass das Angebot an öffentlichen Kinderbetreuungseinrichtungen nicht ausreicht. Das Institut für Familienforschung in Wien hat nun untersucht, wie sich Angebot und Qualität von 2016 bis 2022 entwickelt haben. Und da hat sich doch einiges getan, Peter Metzler, gerade in Vorarlberg.
2: Die Zahl der Einrichtungen zur Kinderbetreuung und Elementarpädagogik ist im untersuchten Zeitraum deutlich gestiegen. Die Kosten für die öffentliche Hand haben sich auf rund 2,6 Milliarden erhöht. Am stärksten sind die Ausgaben in Vorarlberg gestiegen, nämlich um mehr als das Doppelte auf 156 Millionen. Dabei spielt auch eine Rolle, dass das Angebot vor 10 Jahren noch gering war. Seither hat sich aber in Vorarlberg einiges geändert, sagt Studienautor Markus Keindl. So zum Beispiel bei den Betreuungsplätzen für unter 3-jährige Kinder. Er geht davon aus, dass künftig vor allem der Ausbau in kleineren Gemeinden deutlich steigen wird.
1: Wind und Regen haben am Abend für gut 15 Einsätze der Feuerwehren in Vorarlberg gesorgt, vor allem weil Bäume auf Straßen gestürzt sind. Kurz vor 22 Uhr hat es vor allem zwischen Frastanz und Dornbirn mehrere kleine Einsätze gegeben, heißt es bei der Rettungs- und Feuerwehrleitstelle. Alles in allem sind aber keine großen Unwetterschäden entstanden. Wer nach einem Studium den Doktortitel erwerben will, kann das in Österreich nur an einer Universität machen. Noch. Denn es gibt Pläne, das Promotionsrecht auch auf bestimmte Fachhochschulen auszuweiten. Vorarlberg fordert das schon lange für die FH in Dornbirn. Und da kommt jetzt Bewegung in dieses Thema, sagt Bildungslandesrätin Barbara Schöbi-Fink.
3: Das Ministerium möchte oder wird im Herbst eine Arbeitsgruppe damit ernsthaft befassen lassen. Ich möchte zur Erinnerung noch sagen, es liegt ein fertiges Konzept für forschungsstarke Fachhochschulen schon in der Schublade beim Ministerium, kommt aus der Fachhochschule Vorarlberg, das umsetzbar wäre. Ich nehme an, dass das auch die Grundlage sein wird, mit der sich die Arbeitsgruppe befassen wird.
1: Barbara Schöbi-Fink hofft, dass es in Sachen Promotionsrecht noch im heurigen Jahr eine Entscheidung gibt oder dass man auf Bundesebene zumindest einen Schritt weiterkommt. Das Arbeitsmarktservice Vorarlberg fördert ein Beschäftigungsprojekt für Frauen. Das Projekt MIA soll Frauen, die nicht oder geringfügig erwerbstätig sind, einen Weg in den Arbeitsmarkt ermöglichen. Umgesetzt wird es vom Frauenberatungszentrum Female. In den offenen MIA-Treffs und Coaching-Gruppen können sich Frauen austauschen, ihre Stärken entdecken und neue Perspektiven entwickeln. Nach der Auftaktniederlage gegen die BT Füchse wartet auf die Harder Handballer heute Abend das erste Heimspiel in der neuen Saison. Zu Gast ist Ferlach. Gegen die Kärntner hat Hard in der vergangenen Saison beide Duelle verloren. Rückraumspieler Marc-André Haunold ist gewarnt.
4: Dass wir letztes Jahr auch daheim so hoch verloren haben, ja, das darf uns einfach nicht mehr passieren. Und ich würde aber nicht sagen, dass das jetzt ein Angstgegner ist oder dass das speziell Ferlach uns nicht liegt oder so. Aber ganz wichtig, zu Hause endlich mal wieder eine Festung hinzustellen und einfach wieder zeigen, dass das unser Revier ist und dass da auch für Gegner nichts zu holen gibt.
1: Spielbeginn in der Sporthalle am See ist am Abend um 19 Uhr.
0: So, das ist ja mal ganz was anderes heute Morgen. Josef Lang vom Cheers für Wetterdienst Innsbruck. Guten Morgen.
5: Grüß Gott, einen schönen guten Morgen. Ja, ganz genau. Gestern noch heiß mit über 30 Grad und heute bleiben die Temperaturen bei höchstens 20 Grad stecken. Es reicht uns nämlich um gut 10 Grad kühlere Nordseeluft und diese bringt dann eine Kaltfront. Nach ein paar trockenen Stunden am Vormittag erfasst die Kaltfront am Nachmittag ganz vor Radlberg mit kräftigem Regen, auflebendem Wind. Der Nachmittag, der sieht also sehr nass aus und trüb. Am Abend lässt der Regen dann wieder nach. Was bleibt, ist die kühle Luft. Trotz der Abkühlung bleibt die Schneefallgrenze im Hochgebirge bei 3000 Metern. Ja, und morgen am Donnerstag ist der Herbst eingezogen. Der Regen ist zwar vorbei, es bleibt aber stark bewölkt. Wenig Sonne morgen nur, Temperaturen maximal 20 Grad. Am Freitag dann wird es wieder etwas sonniger, bis 22 Grad.
0: Danke, Josef. Sicher unterwegs, der Radio Vorarlberg Verkehrsservice.
6: Frühverkehr läuft, wenn Sie aber aktuelle Infos haben. Ich gebe sie gerne durch, also einfach bei uns anrufen, 0800 20 4000.
0: Und die hier fahren mit.
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4: Ich bin ja nur im Wohnwagen gewesen, am See drin, am Rohrspitz. Ich bin über 90 Jahre und bin den ganzen Sommer im Camping hier und hier zwei Nachbarinnen hier, die Renate und die Fini, die haben so auf mich geschaut und wir kochen und wir zersen hier und spaziert und Tabletten und alles. Halt wunderbar. Und ohne das hätte ich den Sommer gerne können machen im Camping. Alle miteinander sind wir beieinander, also einmalig.
2: Renate und Fini haben Maria einen tollen Sommer beschert und dafür möchte sich bedanken. Zu Recht, wie ich finde. Und wir rufen Renate und Fini heute noch an. Hoffentlich gehen sie auch hin. Es geht um dann einen exklusiven Abend zu viert. Da können sie dann alle vier oder alle drei eigentlich. Renate, Fini, Maria sind drei.
3: Fieten
2: da können sie noch jemanden mitnehmen.
3: Ja,
2: egal.
3: Ja.
2: Für 4 Personen bei Genuss und Casino. Kurz nach 7:30 rufen wir an.

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2: Guten Morgen.
3: Radio Vorarlberg, das ist Musik, auch mit Madonna, Like a Virgin um 6.52 Uhr. Guten Start in den Mittwoch.

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2: Im Studio Eva-Maria Fohn. Wie lässt sich das wenig erfreuliche Ergebnis beim PISA-Test erklären? Warum haben sich die Fähigkeiten der Schülerinnen und Schüler beim Lesen und in der Mathematik verschlechtert? Ein entscheidender Faktor ist nach wie vor die soziale Herkunft der Kinder. Negativ bemerkbar macht sich auch, wenn viel Zeit vor dem Bildschirm verbracht wird. Peter Dasser berichtet.
3: Zwar liegen Österreichs PISA-Ergebnisse besser als der EU-Schnitt, aber das Niveau ist allgemein gesunken. Mehr als ein Viertel der Jugendlichen kann mit 15 oder 16 Jahren nicht sinnerfassend lesen. Bildungsminister Christoph Wiederkehr sagt:
4: Wir sehen hier leider einen internationalen Trend, dass die Lesefähigkeit sinkt. Das hat sehr viel mit der Bildschirmzeit zu tun. Das heißt, je früher und je länger die Kinder am Bildschirm sind, desto weniger Konzentrationsfähigkeit haben sie und desto weniger können sie lesen.
3: Auffallend sind in Österreich die großen Unterschiede in den Leistungen je nach sozialer Herkunft. Jugendliche aus ärmeren Familien und aus Familien, in denen nicht Deutsch als Erstsprache gesprochen wird, schneiden beim PISA-Test wesentlich schlechter ab.
2: Die Bundesregierung kommt heute zum ersten Ministerrat nach der Sommerpause zusammen. Themen dürften das neue Klimagesetz und die Dürrehilfen für die Landwirtschaft sein. Letzte Details soll die Dreierkoalition bis in die Nacht verhandelt haben. Im Burgenland sagt die SPÖ die geplante Maut für Lkw auf Landesstraßen ab. Opposition und Wirtschaft hatten die Pläne scharf kritisiert. Jetzt sollen stattdessen Gewichtsbeschränkungen von 3,5 Tonnen für den überregionalen Transitverkehr kommen. Der internationale Transit soll nur mehr über 3 Routen laufen. Im Zollstreit mit Kanada erhöhen die USA weiter den Druck. Das Weiße Haus hat angekündigt, ab Ende des Monats die Einfuhr gewisser kanadischer Produkte ganz zu verbieten, darunter alkoholische Getränke, Milchprodukte und Motorräder. Zuletzt waren kanadische Gegenzölle auf US-Produkte in Kraft getreten. In Großbritannien hat eine technische Störung bei der Flugsicherung zu Behinderungen und Flugausfällen an mehreren großen Flughäfen geführt. Bis zum Abend wurden mehr als 1.000 Flüge gestrichen, Theresa Eder.
5: Zehntausende Passagiere stehen am Flughafen oder sitzen schon im Flieger und haben keine Ahnung, wann oder ob sie überhaupt abheben können.
6: Ich sitze seit über 3 Stunden in Heathrow fest.
7: Es waren ziemlich lange Stunden im Flugzeug und man hat uns nicht wirklich viel gesagt.
6: Wir sind für einen anderen Flug ab Heathrow am Samstag umgebucht worden. Im Grunde haben wir also 4 Tage unseres Urlaubs verloren.
5: Betroffen waren neben Großbritanniens größtem und verkehrsreichstem Flughafen Heathrow auch der Flughafen Gatwick, Liverpool oder Birmingham. Mehrere Flüge von und nach Wien waren verspätet oder sind ganz ausgefallen. Die Behebung des Systemproblems hat länger gedauert als erwartet, teilt die britische Flugsicherung NRTS auf X mit. Das Problem sei mittlerweile behoben. Es kann aber nach wie vor zu Verzögerungen kommen.
2: Das waren die Nachrichten mit Eva-Maria Fohn.
8: Wo haben Sie eigentlich Ihren Regenschirm hingelegt?
9: Ja, und wo ist dann auch die Jacke? Im Laufe des Tages wird es heute nämlich noch deutlich kühler. Es regnet auch den ganzen Tag über, erst am Abend wird es dann langsam wieder trockener. Morgen halten sich die Wolken dann weiter hartnäckig. Es sind noch ein paar Schauer mit dabei, aber auch immer wieder ein bisschen Sonne.
8: Sicher unterwegs, der Radio Vorarlberg Verkehrsservice.
9: 5 Minuten mehr brauchen Sie im Moment, wenn Sie auf der Bregenzer Waldstraße Richtung Kreisverkehr Dornbirn Nord unterwegs sind. Sonst sehe ich keine Verzögerungen. Wenn Sie aber Infos haben, wir sind erreichbar unter 0800 20 4000.
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8: Gleich mit den besten Nachbarn im besten Bundesland der Welt und zwar nach der besten Musik der Welt. Jetzt mit Susan Wigger.

0: Schönen guten Morgen. 10 nach 7.
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0: Maria zum Beispiel, sie hat angerufen, sie ist über 90 und nominiert Renate und Fini. Das waren tolle Nachbarn am Campingplatz.
4: Ich bin im Wohnwagen gewesen, am Seedun, am Rohrspitz. Ich bin über 90 Jahre und bin den ganzen Sommer im Camping hier. Und hier zwei Nachbarinnen, hier, die Renate und die Fini, die haben so auf mich geschaut und wir kochen und wir zersen und spaziert und Tabletten und alles. Halt wunderbar. Und ohne das hätte ich den Sommer gerne können machen im Camping. Alle miteinander sind wir beieinander, also einmalig.
0: Renate und Fini haben der Maria einen schönen Sommer beschert. Und dafür rufen wir sie an in einer knappen halben Stunde. Schauen wir mal, hoffentlich gehen sie auch ran. Da geht es um einen exklusiven Abend bei Genuss und Casino für vier Personen. Kurz nach

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1: Guten Morgen, Vorarlberg.
5: Und das wünsche ich Ihnen für heute. You win again. Die Beaches um 20 nach 7. Guten Morgen.

0: Guten Morgen, am Mittwoch, es ist der 9. September. Hier sind die Radio Vorarlberg Nachrichten um 7.30 Uhr.
1: Mit Thomas Giesinger einen schönen guten Morgen. Die Bundesregierung will die Regeln für die Sozialhilfe wieder ändern. Das war zuletzt unter Sebastian Kurz der Fall. Ein Entwurf ist noch nicht öffentlich, aber es kursieren konkrete Pläne. So sollen etwa die Sozialhilfesätze für Kinder vereinheitlicht werden und Sozialhilfebezieher sollen konkrete Integrationsschritte setzen müssen. Da geht es etwa um Sprachkurse. Moritz Moser, in Vorarlberg sieht man noch einiges an Gesprächsbedarf.
2: Landeshauptmann Markus Wallner hat da vor allem ein Auge auf die Kosten. Bei der Sozialhilfe legt ja der Bund nur die Grundsätze fest, die Details werden von den Ländern geregelt und sie sind es auch, die Zahlen. Deshalb will sich Wallner die finanziellen Auswirkungen der Vorschläge genau anschauen. Er fordert vor allem, dass es für Kinder abgestufte Sozialhilfesätze geben soll, also dass man für das dritte Kind nicht so viel bekommt wie für das zweite. Und der Landeshauptmann hat eine weitere Forderung.
3: Viel schärfere Kontrollen, also das muss auch klar sein. Klare Sanktionen bei Verstößen, nicht nebulose Sanktionen, sondern klare Sanktionen.
2: Die Zahl der Kontrollen kann das Land gleich selbst erhöhen, denn dafür sind die eigenen Behörden zuständig.
1: In Vorarlberg müssen Haushalte weiterhin mit hohen Gaspreisen rechnen. Laut dem Vergleichsportal Durchblicker gibt es hier kaum günstigere Alternativen zu den Landesversorgern. In Niederösterreich etwa sind Einsparungen von bis zu 486 Euro möglich. In Vorarlberg fehlen solche Wechseloptionen. Dennoch könnte ein Tarifvergleich vor der Heizsaison Einsparungen bei den Gaskosten bringen. Heute Vormittag startet der größte Vorarlberger Marktplatz. Die 78. Dornbirner Herbstmesse wird feierlich eröffnet. Bis Sonntag stehen Einkaufen, Messehennele, Spiel und Spaß für Kinder und sich mit Menschen aus der Region treffen im Vordergrund. Es ist die erste Herbstmesse unter dem neuen Geschäftsführer Nili Neil. Und das soll man auch merken, Katharina Bartlock.
4: Die Herbstmesse setzt heuer auf drei zentrale Schwerpunkte. Der größte ist die Leistbarkeit. Geschäftsführer Nili Neil war es wichtig, den Eintrittspreis von bisher 12 auf 6 Euro zu halbieren. Alle Menschen sollen unkompliziert, ohne große finanzielle Hürde auf die Messe können. Schwerpunkt Nummer 2 ist der Vorarlberg-Bezug mit heimischem Handwerk. Und zu guter Letzt soll die Messe noch mehr Erlebnis und Unterhaltung bieten. Insgesamt gibt es rund 220 Ausstellerinnen und Aussteller. Die sind kompakter auf weniger Hallen als früher verteilt. Auf insgesamt fast 35.000 Quadratmetern verkaufen sie ihre Produkte und bieten Unterhaltung, mehr als die Hälfte davon im Freigelände. Und für Kinder gibt es die größte Hüpfburg Europas.
1: Kurz vor 22 Uhr hat es am Abend teilweise stark in Vorarlberg gestürmt. Die Feuerwehren mussten insgesamt zu gut 15 Einsätzen ausrücken, vor allem weil Bäume umgestürzt sind und teilweise auch Straßen versperrt haben. Aber auch bei Baustellen sind Zäune umgefallen und Baumaterialien durch die Luft geflogen. Alles in allem spricht die Rettungs- und Feuerwehrleitstelle allerdings von einem ruhigen Abend mit keinen außergewöhnlichen Einsätzen. Und Fußball-Bundesligist Altach muss in den kommenden Wochen ohne Marco Ragus auskommen. Der 28-jährige Stürmer hat sich im Cupspiel gegen Bischofshofen am vergangenen Freitag eine Verletzung am Innenmeniskus im Knie zugezogen und muss nun operiert werden. Ragus hatte in seiner Karriere schon mehrfach mit schweren Verletzungen zu kämpfen. Er fällt nun erneut mehrere Wochen aus.
0: Heute kann man endlich wieder in Pfützen springen.
5: Naja, und der Regen, der wird heute untertags auch noch deutlich stärker und bis zum Abend kühlt es auch noch deutlich ab. Morgen halten sich die Wolken dann weiter hartnäckig, es sind noch ein paar Schauer mit dabei, aber auch immer wieder ein bisschen Sonne.
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5: 5 Minuten mehr brauchen Sie aktuell, wenn Sie auf der Bregenzer Waldstraße Richtung Kreisverkehr Dornbirn Nord unterwegs sind. Sonst sehe ich keine Verzögerungen. Wenn Sie aber doch Infos haben, wir sind erreichbar unter 0800 20 4000.
0: Und es fühlt sich gar nicht mal so lang an damit.
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0: Schönen guten Morgen um 7.40 Uhr.
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0: Maria hat da heute schon Renate und Fini nominiert. Und zwar haben die beiden der Maria einen richtig tollen Sommer beschert, und zwar am Campingplatz. Die haben da einen Wohnwagen.
4: Frau Witter hat sie einen Campingwagen. Aber sie hätten ja gerne nicht nutzen können, wenn niemand für sie da wäre.
0: Ja, man muss auch sagen, Maria ist schon über 90, oder?
4: Ja, über 92.
0: Sie sieht nicht mehr gut und sie ist alleinig auf dem Campingplatz. Ja. Und sie haben das möglich gemacht, dass sie einen schönen Sommer gehabt hat.
4: Ja, genau.
0: Mit Vollpension, gell?
4: Ja.
0: Was haben da immer da miteinander?
4: Kartenspiel. Sie hat ja keine Gesichtserkennung, aber Kartenspiel, das Kippen und Jassen kann sie ja, ist ja verrückt.
0: Okay, hat sie den König abgezogen?
4: Kartenspiel. Ja. Warum soll sie es nicht anschauen haben? Wer weiß, wie lange man lebt, oder?
0: Und Sie haben dafür gesorgt, dass es ein ganz ein schöner Sommer war für die Maria und dafür hat sie gesagt, hat sie nominiert für beste Nachbarn. Ihr geht jetzt miteinander ins Casino, da gibt es so was Feins zum Essen und Chitos sind da mit dabei.
4: Ja, cool. Ma, jetzt muss ich gleich lernen.
0: Viel Spaß im Casino.
4: Ma, vielen, vielen Dank. Gell. Muss ich gleich anrufen. Ich wünsche euch eine schöne Woche.

0: Guten Morgen am Mittwoch. Heute geht's los mit der Messe und da gibt's Guten Morgen Vorarlberg auch zum Anfassen oder halt zumindest anschauen auf der Herbstmesse, die startet heute.
1: Ja, wir sind mit einem richtig coolen Stand in Halle 12 mit dabei und heute treffen Sie dort unsere zwei Guten Morgen Teamkollegen Dominik Dabré und Nicole Oberhauser. Hi ihr zwei.
2: Ja, hi zurück.
3: Und guten Morgen, liebes Ländle.
2: Ja, nachdem das Motto von der Herbstmesse heuer ja, wie noch einmal war, Nicole?
3: Schnattern, schnabulieren und schauen.
2: Genau, ja. Das haben wir verinnerlicht und wollen es genauso umsetzen heute in Halle 12. Da werden wir Stellung beziehen und dann, ja, sind wir bereit zum mit Ihnen schnattern und schauen und...
3: Hauptsächlich schnabulieren.
2: Ja. Also, wenn sich jemand einhauen will bei der Nicole, gell, dann einfach was Entsprechendes mitbringen, bitte. Ansonsten freuen wir uns, wenn Sie vorbeikommen und wir Sie einmal sehen, weil wir sehen Sie ja so selten, wenn wir senden. Und morgen denn sind ihr zwei dran, das wissen wir, gell?
0: Ja, das wissen wir auf jeden Fall. Ich habe ein extra neues ORF Vorarlberg Polo-Shirt mir geholt
1: aus dem Büro. Zwei Nummern größer wahrscheinlich halt.
0: Auch, aber... Aber damit ich halt adrett aussehe. Morgen sind wir zwei auf der Messe für Sie.
1: Ja, in

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5: Im Studio Eva-Maria Fuhn. Um den politischen Einfluss auf den Rechtsstaat zu schmälern, haben ÖVP, SPÖ und NEOS im Regierungsprogramm die Schaffung einer Bundesstaatsanwaltschaft vereinbart. Allerdings, der Gesetzesentwurf wurde in der Begutachtungsphase zerpflückt. Justizministerin Sporrer von der SPÖ will nun nachbessern. Wo denn zum Beispiel, Tanja Malle aus unserer Innenpolitikredaktion?
6: Justizministerin Sporrer will nun gründlich nachbessern und nennt gleich mehrere Stellschrauben, darunter eine längere Funktionsperiode für die Bundesstaatsanwaltschaft und eine von Interessen Dritter unbeeinflusste Auswahlkommission. An der Einbindung des Nationalrats bei der Bestellung der Bundesstaatsanwaltschaft will Sporrer in abgeänderter Form aber festhalten. Details gibt es nicht. Der Einfluss des Nationalrats war aber ein zentraler Kritikpunkt in den Stellungnahmen.
5: Wo sieht Sporrer denn nun die zentrale Verantwortung für die vielen Kritikpunkte, die eingegangen sind?
6: Sporrer schiebt die Verantwortung an der umfassenden Kritik an den Gesetzesentwürfen, die die Bundesstaatsanwaltschaft betreffen, der ÖVP zu. Die Kritik habe so gut wie ausschließlich den Verfassungsbestimmungen gegolten, die das Bundeskanzleramt entworfen habe, heißt es. Man muss dazu allerdings sagen, die Justizministerin hat die Gesetzesvorhaben bisher mitgetragen, bis zur jetzigen Kehrtwende, und sie auch mit in Begutachtung geschickt.
5: Berichtet Tanja Malle. Der Krieg zwischen den USA und dem Iran geht unvermindert weiter. Das US-Militär hat nach eigenen Angaben mehrere iranische Öltanker im Persischen Golf angegriffen, die mit den iranischen Revolutionsgarden in Verbindung stehen sollen. Diese reagierten mit schweren Raketenangriffen auf einen US-Stützpunkt in Jordanien. In Norwegen wird der verstorbene König Harald V. heute feierlich beigesetzt. Erwartet werden nicht nur zahlreiche Mitglieder von Königsfamilien sowie Staats- und Regierungschefs, sondern auch tausende Menschen entlang der Trauerroute. Der Monarch ist am 28. August im Alter von 89 Jahren gestorben. Ansgar Giersmann informiert.
7: Seit 6 Uhr können sich Schaulustige einen Platz an der Strecke sichern. Die Sicherheitsvorkehrungen sind hoch, Regenschirme beispielsweise tabu. In den vergangenen Tagen haben tausende Menschen in der Schlosskirche dem Monarchen die letzte Ehre erwiesen. Von hier wird der Sarg um 12 Uhr in einer Prozession durch die Innenstadt von Oslo zum Dom gebracht. Nach einer Schweigeminute gibt es dort einen Trauergottesdienst. Es werden zahlreiche internationale Gäste erwartet, darunter Royals wie der britische Prinz William oder die Monarchen aus den Niederlanden, aus Belgien und Schweden. Harald V. wird am Nachmittag seine letzte Ruhestätte in der Festung Akershus im königlichen Mausoleum finden.
5: Die Biene Maja wird heute 50 Jahre alt. Am 9. September 1976 ging die deutsch-österreichisch-japanische Koproduktion erstmals im deutschen Fernsehen auf Sendung, 10 Tage später in Österreich. In rund 100 Folgen der Zeichentrickserie konnten Kinder die Abenteuer rund um Maja, ihrem Freund Willi und dem Grashüpfer Flip mitverfolgen. Das waren die Nachrichten mit Eva-Maria Fohn.
8: Und ich habe mir heute Morgen schon gedacht, hä, was macht mein Auto für komische Sachen? Scheibenwischer.
9: Ja, die haben heute noch so einiges zu tun. Der Regen wird heute nämlich untertags noch stärker und bis zum Abend kühlt es dann auch deutlich ab. Morgen halten sich die Wolken dann weiter hartnäckig. Es sind auch noch ein paar Schauer mit dabei, aber auch immer wieder ein bisschen Sonne.
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9: 5 Minuten mehr brauchen Sie im Moment, wenn Sie auf der Bregenzer Waldstraße Richtung Kreisverkehr Dornbirn Nord unterwegs sind. Sonst läuft's überall. Wenn Sie aber doch Infos haben, gerne anrufen unter 0800 20 4000.
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8: Und wir machen gleich einen Ausflug
9: auf die wunderschöne Blumeninsel Mainau im Bodensee.
8: Da treffen wir auf Dahlien. und Annette Louisanne. Warum, hören Sie auch gleich nach Mike Oldfield und Maggie Reilly.

0: 12 nach, guten Morgen, Mittwoch. Als Blumenliebhaberin, die Sie ja nun mal sind, kennen Sie die Insel Mainau am Bodensee.
1: Ja, da treffen Sie heute auf Annette Louisanne, die deutsche Sängerin.
0: Mhm. Zum Beispiel singt sie Das Gefühl.
2: Es beschleicht mich wieder das Gefühl, fragt mich leise, was ich wirklich will.
0: Nein. Oder Eve.
2: 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Sie ist sehr kommunikativ, überzeugt, argumentativ.
0: Annette Louisanne singt heute Abend auf der Insel Mainau.
1: Und wie jedes Jahr gibt es die Dahlienkönigin dazu.
3: Man freut sich eigentlich jedes Jahr auf die Dahlienwahl. Eigentlich ist es jetzt unsere dritte.
4: Ja, ich bin jetzt gerade hier einmal durch.
5: Ich bin kein Blumenfan.
4: Sie würden lieber, ich weiß nicht, Autos anschauen oder so.
6: Immer diese Blumenmuffel. Dabei lohnt sich der Besuch auf der Mainau heuer ganz besonders. Mainau-Gartendirektor Markus Zeiler.
7: Wir haben dieses Jahr die 75. Dahlienwahl. Aus dem Anlass haben wir da ein bisschen was drumherum gebaut. Und dann ist es seit 75 Jahren so, dass der Besucher seine Lieblingsdahlie wählen kann.
6: Zur Auswahl stehen 250 verschiedene Dahliensorten, beschildert, nummeriert und zur bestmöglichen Wirkung gebracht. Insgesamt sind es über 10.000 Einzelpflanzen. Welche hier die schönste ist?
8: Also von der Farbe her gefallen mir die dunkelroten am besten.
6: Die Dahlie, die bis zum 4. Oktober die meisten Stimmen erhält, wird offiziell ausgezeichnet. Und weil Blumen und Musik auf der Mainau seit jeher zusammengehören, gibt es zur laufenden Dahlienschau Konzerte.
0: Sagt Verena Längle vom Guten Morgen Team. Heute Abend das Konzert von Annette Louisanne.
1: Und am Freitag dann was ganz anderes, das elektronische Musikprojekt Schiller.
0: Und bei Radio Vorarlberg jetzt was ganz anderes, Lin Mahlen.

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2: Guten Morgen!
3: Mit Christina Stürmer, da wird's wieder laut. Nach längerer Pause gibt's eine Mini-Tournee und die heißt, es wird wieder laut.
4: Ja, es gibt dieses Jahr nur 3 Konzerte und das erste in Linz Ende August wurde ja sturmbedingt abgesagt. Ach. Aber am Freitag ist sie ziemlich in der Nähe und spielt in der Festung Kufstein.
3: Schon jetzt spielt sie, Christina Stürmer. Engel fliegen einsam. Leise.

0: Guten Morgen am Mittwoch, am 9. September. Hier sind die Radio Vorarlberg Nachrichten. Es ist 8.30 Uhr.
1: Mit Thomas Giesinger. Einen guten Morgen. Die Kinderbetreuung ist ein großer Diskussionspunkt in der Politik. Immer wieder wird kritisiert, dass das Angebot an öffentlichen Kinderbetreuungseinrichtungen zu klein ist und nicht ausreicht. Wie sich das Angebot und auch die Qualität der Betreuung zwischen 2016 und 2022 entwickelt haben, hat das Institut für Familienforschung in Wien untersucht. Mit dem Ergebnis, es hat sich einiges getan, Peter Metzler, auch in Vorarlberg.
2: Die Zahl der Einrichtungen zur Kinderbetreuung und Elementarpädagogik ist im untersuchten Zeitraum deutlich gestiegen. Die Kosten für die öffentliche Hand haben sich auf rund 2,6 Milliarden erhöht. Am stärksten sind die Ausgaben in Vorarlberg gestiegen, nämlich um mehr als das Doppelte auf 156 Millionen. Dabei spielt auch eine Rolle, dass das Angebot vor 10 Jahren noch gering war. Seither hat sich aber in Vorarlberg einiges geändert, sagt Studienautor Markus Keindl. So zum Beispiel bei den Betreuungsplätzen für unter 3-jährige Kinder. Er geht davon aus, dass künftig vor allem der Ausbau in kleineren Gemeinden deutlich steigen wird.
1: Die Bundesregierung will die Sozialhilfe neu gestalten. Ein Entwurf ist noch nicht öffentlich. Geplant sind aber einheitliche Sätze für Kinder und verpflichtende Integrationsschritte wie Sprachkurse. In Vorarlberg sieht man noch Gesprächsbedarf. Landeshauptmann Markus Wallner will sich zuerst die Kosten genau anschauen. Denn zahlen müssen die Sozialhilfe nämlich die Länder. Wallner fordert außerdem abgestufte Sätze. Für das dritte Kind soll es weniger geben als für das zweite. Die Vorarlberger Neos stellen die Wirksamkeit von Informations- und Werbekampagnen des Landes in Frage. So seien beispielsweise seit 2023 rund 660.000 Euro in die Suche nach neuen Lehrkräften geflossen. Trotzdem gäbe es nach wie vor einen Lehrerinnenmangel in Vorarlberg. In einer Anfrage an Landeshauptmann Markus Wallner wollen die Neos deshalb unter anderem wissen, ob und falls ja, für welche Kampagnen messbare Ziele festgelegt worden sind. In einer halben Stunde wird in Dornbirn die 78. Herbstmesse eröffnet. Auf insgesamt knapp 35.000 Quadratmetern warten rund 220 Ausstellerinnen und Aussteller auf die Besucher. Die Hälfte der Ausstellungsfläche ist davon im Freien. Es ist die erste Herbstmesse unter dem neuen Messegeschäftsführer Nili Neil. Ihm ist es dabei besonders wichtig, die Herbstmesse finanziell für alle möglich zu machen. Der Eintrittspreis wurde deshalb auf 6 Euro gesenkt. Die Harder Handballer spielen heute ihr erstes Heimspiel in der neuen Saison. Nach der Auftaktniederlage gegen die BT Füchse ist am Abend Ferlach zu Gast in der Sporthalle am See. Gegen die Kärntner hat Hard in der vergangenen Saison beide Duelle verloren, weiß Rückraumspieler Marc-André Haunold.
3: Dass wir letztes Jahr auch daheim so hoch verloren haben, ja, das darf uns einfach nicht mehr passieren. Und ich würde aber nicht sagen, dass das jetzt ein Angstgegner ist oder dass das speziell Ferlach uns nicht liegt oder so. Aber ganz wichtig, zu Hause endlich mal wieder eine Festung hinzustellen und einfach wieder zeigen, dass das unser Revier ist und dass da auch für Gegner nichts zu holen gibt.
1: Spielbeginn bei Hart gegen Ferlach in der Sporthalle am See ist am Abend um 19 Uhr.
0: Also ein paar Blätter sind ja schon verfärbt, dann der Regen, es wird richtig herbstlich heute.
4: Ja, das wird ein richtig grauer und nasser Tag. Der Regen wird heute untertags auch noch stärker und bis zum Abend kühlt es dann auch deutlich ab. Morgen halten sich die Wolken auch noch weiter hartnäckig, es sind noch ein paar Schauer mit dabei, aber auch immer wieder ein bisschen Sonne.
0: Sicher unterwegs der Radio Vorarlberg Verkehrsservice.
4: Uns sind momentan keine Verzögerungen gemeldet worden. Wenn Sie aber Infos haben, dann sagen Sie uns sehr gerne Bescheid unter 0800 20 4000.
0: Gute Fahrt.
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0: Schönen guten Morgen. 20 vor 9.
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0: Nominieren Sie Ihre Lieblingsnachbarn. Die Maria zum Beispiel hat das heute schon gemacht. Sie war auf dem Campingplatz mit über 90 ganz allein. Und Renate und Fini haben ihr einen schönen Sommer beschert.
3: Sie haben so auf mich geschaut und ohne das hätte ich den Sommer gerne können machen im Camp. Das ist einmalig.
0: Und darum haben wir auch heute Morgen schon Renate und Fini angerufen und sie eingeladen zu Genuss und Casino für 4 Personen.
4: Ma. Schon mal wirklich leer. Na, vielen, vielen Dank.
0: Ja, na, weinen muss man nicht, aber freuen kann man sich. Damit Sie sich auch freuen, das machen wir ja morgen wieder.
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0: Dann klingelt es vielleicht bei Ihnen.

0: Bam, bam, bam. Gleich ist es 9, da gibt es dann den Vormittag mit Christian Sutter. Danke fürs Zuhören. Gesund, lieber Gell.
1: Reinhard Wittwer.
0: Schon fein, wie es regnet. Ha.
2: Und Valentina Pisoni.
0: Was haben die zwei miteinander zu tun?
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3: Ma, schon mal sieht das leer.
0: Mei, die Nachbarn. Also schau, wenn man tolle Nachbarn hat. Das lebt sich dann ganz anders.
3: Die haben so mit Schoas und mit Kochert, halt wunderbar.
0: Kennen Sie die Insel Mainau im Bodensee?
4: Die 75. Dalienwahl.
5: Also von der Farbe her gefallen mir die dunkelroten am besten.
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0: italiano. 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
3: Im Studio Eva-Maria Fuhn. Israels Regierungschef Netanyahu soll kurz vor dem Hamas-Massaker am 7. Oktober 2023 eine explizite Warnung bekommen und sie für sich behalten haben. Diese Meldung der Tageszeitung Haaretz hat gestern für große Aufregung in Israel gesorgt. Netanyahu weist das zwar zurück, aber ORF-Korrespondent Nikolaus Wildner in Israel, wie sehr setzt dieser Vorwurf Netanyahu im laufenden Wahlkampf unter Druck?
4: Dass Netanyahu eine persönliche Warnung aus den Vereinigten Arabischen Emiraten über einen drohenden Hamas-Angriff aus Gaza ignoriert haben soll, ist für Netanyahus Konkurrenten eine Steilvorlage vor den Wahlen am 27. Oktober. Seit bald 3 Jahren erzählt Netanyahu nämlich der israelischen Öffentlichkeit, dass die Chefs der Armee und der Geheimdienste Warnungen über eine mögliche Hamas-Invasion ignoriert und ihm vorenthalten haben und er sozusagen jetzt hinter ihnen aufräume. Der Vorwurf, Netanyahu selbst habe eine eindringliche Warnung ignoriert, hat dieser Version jetzt einen tiefen Kratzer zugefügt.
3: Berichtet Nikolaus Wildner aus Israel. Bei einem russischen Drohnenangriff auf einen Kontrollposten an der ukrainisch-moldauischen Grenze sind mindestens 2 Zivilisten gestorben. Es gibt 3 Verletzte, wie der Gouverneur der Region Odessa berichtet. Russland wiederum gibt an, dass in der Nacht knapp 600 ukrainische Drohnen abgefangen worden seien. In der südrussischen Region Krasnodar seien 4 Menschen getötet worden. In Österreich muss immer mehr für Gesundheit ausgegeben werden. Also etwa für medizinische Güter oder bei der spitalsambulanten Versorgung. Von 2015 bis 2024 sind die Gesundheitsausgaben mit knapp 52 Milliarden Euro um 60% gestiegen, berichtet der Budgetdienst des Parlaments. Öffentliche Ausgaben sind stärker gewachsen als private. Ein schwerer Fall mutmaßlicher sexueller Gewalt soll hinter einem Todesfall im Juni in Machtrenk in Oberösterreich stecken. Wie die Kronenzeitung heute berichtet, soll ein 51-Jähriger seine Ehefrau betäubt und anderen Männern zum Missbrauch angeboten haben. Daniela Dahlke berichtet.
5: Die 40-jährige Frau wird Ende Juni mit schweren Unterleibsverletzungen in einem Haus in Machtrenk gefunden. Sie ist verblutet. Die Vorwürfe, über die Kronenzeitung jetzt berichtet, wiegen schwer. Der 51-jährige Ehemann soll seine Frau wiederholt betäubt haben, damit andere Männer sie sexuell missbrauchen konnten, auch in der Nacht, in der sie gestorben ist. Laut Zeugenaussagen soll dafür auch teilweise Geld geflossen sein. Ein Mittäter habe dazu laut Bericht bereits ausgesagt. Die Ermittler sollen über die Auswertung von Handychats Hinweise auf zahlreiche mutmaßliche Übergriffe gefunden haben. Der Ehemann und der ebenfalls 51-jährige mutmaßliche Mittäter sitzen laut Krone in Untersuchungshaft. Weitere Beschuldigte sollen im Visier der Ermittler sein. Für alle gilt die Unschuldsvermutung.
3: Das waren die Nachrichten mit Eva-Maria Fohn.
6: Und hier sind die Wetteraussichten für Vorarlberg. Dichte Wolken, gewitterige Schauer heute im ganzen Land, nur 16 bis 20 Grad. Morgen Donnerstag, da ist es zuerst noch bewölkt. Es gibt ein paar Regentropfen, die sind zumindest möglich. Im Laufe des Tages kommt aber zumindest zeitweise auch schon wieder die Sonne heraus. Am Freitag dann wechseln Sonne und Wolken. Es dürfte trocken bleiben und da haben wir schon wieder bis zu 22 Grad. 3 nach 9 der Verkehrsservice, da liegen uns keine Meldungen vor. Gute Fahrt.
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6: Ich hoffe, Sie haben es fein. Die Musik, die kommt von uns gleich. Josh Espresso und Chianti nach Queen und diesem Kult 80er. Viel Vergnügen mit I Want to Break Free.

0: fein zum Znüner an gemütlicher Bryan Adams. Und wenn spielen der Musi aus dem Ländle? Heute Abend.
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0: Einen wunderschönen Mittwochvormittag hier mit Radio Vorarlberg und den Kult-Disco-Hits A Kiss, I Was Made For Loving You. Gleich wird's gemütlich mit Laid Back und Sunshine Reggae. Aber jetzt gibt's die Infos. Was gibt's Neues? Das sind die Nachrichten, 9.30 Uhr.
1: Mit Thomas Giesinger, schönen Vormittag. Das Kinderbetreuungsangebot in Vorarlberg wurde in den vergangenen Jahren deutlich ausgebaut. Eine Studie des Instituts für Familienforschung in Wien hat ergeben, dass die Zahl der betreuten Gruppen von 2016 bis 2022 um 10% auf insgesamt knapp 1.300 erhöht wurde. Beim Personal gab es einen Zuwachs von 8% auf über 4.000 Stellen. Studienautor Markus Keindl führt die Zuwächse auf neue Angebote für unter Dreijährige zurück. Das Arbeitsmarktservice Vorarlberg fördert ein Beschäftigungsprojekt für Frauen. Das Projekt MIA soll Frauen, die nicht oder geringfügig erwerbstätig sind, einen Weg in den Arbeitsmarkt ermöglichen. Umgesetzt wird es vom Frauenberatungszentrum Female. In den offenen MIA-Treffs und Coaching-Gruppen können sich Frauen austauschen, ihre Stärken entdecken und neue Perspektiven entwickeln. Kurz vor 22 Uhr hat es gestern Abend teilweise stark gestürmt. Die Feuerwehren mussten insgesamt zu gut 15 Einsätzen ausrücken, vor allem weil Bäume umgestürzt sind und teilweise auch Straßen versperrt haben. Aber auch bei Baustellen sind Zäune umgefallen und Baumaterialien durch die Luft geflogen. Alles in allem spricht die Rettungs- und Feuerwehrleitstelle von einem ruhigen Abend mit keinen außergewöhnlichen Einsätzen.
0: Naja, nachdem wir alles verräumt haben von der Terrasse, war das okay. Aber wir haben es geschafft. Heute bleiben dichte Wolken übrig. Ein paar gewitterige Schauer im ganzen Land gibt es auch den ganzen Tag. Die Höchstwerte nur 16 bis 20 Grad. Und dann morgen Donnerstag, da ist es zuerst noch bewölkt. Es gibt auch ein paar Regentropfen. Aber im Laufe des Tages kommt zumindest zeitweise die Sonne heraus. Am Freitag wechseln sich dann Sonne und Wolken ab. Aber es dürfte trocken bleiben und wir haben bis zu 22 Grad. Eine gute Fahrt, schönen Vormittag ins Auto. Da geht's eigentlich ganz gut. Ein bisschen staut sich's da in zwischen Dornbirn und Lautrach, und zwar beim Kreisverkehr Dornbirn Nord. Fahrt Richtung Wolfurt. Das dürften da wieder LKWs unterwegs sein. Rechnen Sie da auf jeden Fall mit knapp 10 Minuten mehr Zeit. Und wenn Sie Hinweise haben, 0800 20 4000. Eine gute Fahrt.
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0: Und der Zivildiener des Jahres ist gekürt. Er müsste jetzt theoretisch im Zug sitzen, auf dem Weg wieder zurück nach Vorarlberg. Schauen wir mal, dass ihn erreicht.

0: Der Zivildiener 2026 ist Matteo Müller aus Altach. Er hat seinen Zivildienst im Kindergarten Hellbrunnen in Hohenems gemacht und gestern hat er von seinem Sieg erfahren, in Wien eine Auszeichnung bekommen und jetzt sitzt er schon wieder im Zug nach Hause. Er ist wieder auf dem Weg zu uns hierher. Das ist genau die richtige Zeit, um zu gratulieren, da kann er nicht wegrennen. Ich habe ihn erreicht, die Verbindung klappt. Bravo, Matteo.
1: Dankeschön, ja.
0: Weißt du eigentlich, dass du heute in der Früh auf Vorarlberg ORF.at bist?
1: Ja, man hat mir schon ein paar Fotos geschickt.
0: Das glaube ich, das sind schon tausende gesehen. Wie war die Feier gestern?
1: Ja, gut. Ich bin mit der Familie in eine Pizzeria gegangen. War sehr gut, war sehr schön.
0: So einer bist du, so ein Familiärer, der leise feiert, oder wie?
1: Natürlich.
0: Also jetzt fahrst du mal noch gemütlich heim, sitzt gerade im Zug. Also am Nachmittag wirst du wieder im Ländle sein.
1: Ja, genau so.
0: Wie geht's denn weiter für dich?
1: Ja, halt schaffen.
0: Was schaffst du nachher wieder, jetzt im richtigen Leben?
1: Als Konstrukteur bin ich da.
0: Als Konstrukteur, wow. Also dann wünsche ich noch eine gute Heimreise, lass dich feiern und alles Gute für die Zukunft.
1: Passt, vielen Dank.

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1: Im Studio Eva-Maria Fuhn. Aus dem Insolvenzentgeltfonds werden im Fall von Firmenpleiten die Ansprüche der Beschäftigten abgegolten. Der Fonds ist allerdings praktisch pleite. Eine Lösung ist schwierig. Zwei der drei Koalitionsparteien lehnen eine Erhöhung der Beiträge, die die Unternehmen zahlen, ab. Jetzt kommt ein Vorschlag von der NEOS. Stefan Kappacher mit Einzelheiten.
2: Der Rechnungshof habe beim Insolvenzfonds Fehlanreize festgestellt. Die gelte es zu beseitigen, so NEOS-Sozialsprecher Johannes Gasser.
3: Beispielsweise werden aktuell bis zum Doppelten der Höchstbeitragsgrundlage Gehälter bzw. Entgelte ersetzt,
2: obwohl die Beiträge nur bis zur Höchstbeitragsgrundlage gezahlt werden müssen. Diese und weitere Maßnahmen auf der Ausgabenseite würden allerdings erst mittelfristig wirken, räumt Gasser ein. Für die kurzfristige Finanzierung will er deshalb Reserven der Kammern anzapfen.
3: Weil sie eher Profiteure der aktuellen Budgetsanierung waren, beispielsweise bekommt die Wirtschaftskammer indirekt sogar 60 Millionen mehr Einnahmen.
2: Weil durch die Ausweitung der Beitragspflicht zum Familienlastenausgleichsfonds auf über 60-Jährige auch die Kammerumlage steigt, die damit gekoppelt ist.
1: Die Lkw-Maut, die die SPÖ Burgenland unter Landeshauptmann Doskozil Ziel auf Landesstraßen einführen wollte, kommt nun doch nicht. Nach viel Kritik aus der Opposition und der Wirtschaft wurde sie abgesagt. Stattdessen sollen Gewichtsbeschränkungen verschärft und Fahrverbote ausgeweitet werden. Maria Kern berichtet.
4: Es war eines der Aufregerthemen im heurigen Sommer. Der Plan der SPÖ Burgenland, ab dem kommenden Jahr auf drei Landesstraßen eine Lkw-Maut einzuführen. Der Aufschrei aus der Wirtschaft war laut. Nach einem Gespräch zwischen Land- und Wirtschaftskammer wurden die Mautpläne gestern dann ad acta gelegt. Verkehrslandesrat Heinrich Dorner von der SPÖ sieht darin dennoch keine Niederlage.
5: Es ist auf keinen Fall eine Niederlage. Es ist ein Effekt, den wir dadurch erzielen werden, gemeinsam mit der Wirtschaftskammer. Es war eine doch sehr positive Zustimmung zu all den angesprochenen Maßnahmen.
4: Die anstelle der Maut vereinbarten Maßnahmen sind etwa eine Gewichtsbeschränkung von 3,5 Tonnen für den überregionalen Transitverkehr und der internationale Transitverkehr soll nur noch über 3 Routen laufen. Diese Regeln will das Land streng überwachen.
1: In Linz startet heute die Ars Electronica. Das Festival steht heuer unter dem Motto Zukunft beginnt, Menschsein verhandeln. Die Hauptpreise, die goldenen Nikas, werden morgen vergeben. Ein Gewinner ist das Kollektiv Forensic Architecture. Die kontroversielle Arbeit des Kollektivs hat eine interaktive Karte erstellt, aus der es die systematische Zerstörung Gazas durch Israel ableitet. Und bei den Tennis US Open ist der Spanier Carlos Alcaraz im Viertelfinale ausgeschieden. Alcaraz unterlag Ben Shelton aus den USA in 5 Sätzen. Das waren die Nachrichten mit Eva-Maria Fuhn.
6: Heute bleibt so, wie es ist. Dichte Wolken, gewittrige Schauer immer wieder im ganzen Land. 16 bis 20 Grad die Höchstwerte. Morgen Donnerstag, da ist es zuerst noch bewölkt. Es gibt auch ein paar Regentropfen. Sie sind hier und da möglich. Im Laufe des Tages kommt dann zeitweise auch die Sonne wieder heraus. Am Freitag wechseln sich Sonne und Wolken ab. Es dürfte trocken bleiben und wir haben bis zu 22 Grad. 3 nach 10, der Verkehrsservice hier bei Radio Vorarlberg. Da liegen uns keine aktuellen Meldungen vor. Auch der Verkehr auf der Vorarlberger Straße Richtung Bregenz vor dem Zollamt Wolfurt hat sich ein bisschen wieder beruhigt. Ein paar Minuten sind es da noch, die Sie hier mehr einplanen sollten. Wenn Sie Hinweise haben, dann rufen Sie gerne an. Kostenlos unter 0800 20 4000.
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6: Ja, und die Bonnie Tyler, die hört vom Himmel aus uns zu. Und schöne Grüße nach oben. Totally Eclipse of the Heart.

0: Wie läuft's eigentlich in der Totalp-Hütte im Retikon? 2019, Sie erinnern sich vielleicht, da wird sie ja von einer gewaltigen Staublawine fast vollständig zerstört. Wir haben diese Bilder auch in Vorarlberg heute gesehen und 2,5 Jahre später ist sie dann um rund 2,5 Millionen Euro wieder aufgebaut worden und eröffnet worden. Stefan Krobert fragt für uns nach, wie es ausschaut, 5 Jahre nach der Wiedereröffnung.
1: Ja, die Hüttensaison ist wirklich im vollen Gange und bei mir hier oben bei der wunderschönen Totalphütte, da stehen zwei harte Arbeiterinnen, die Sabine, die Mama und die Angelina Beck. Die Saison war lang und sie ist noch nicht zu Ende, oder?
2: Absolut noch nicht. Wir sind noch top motiviert. Wir haben noch sehr gut ausgebuchte Betten. Der Tagestourismus hat noch nicht nachgelassen. Alles noch wie Anfang Saison.
1: Es gibt diese ganz berühmte Nachspeise, gell, vom Papa, vom Christian.
2: Genau.
1: Und zwar?
2: Die Topfenlasagne.
1: Boah, ich glaube, die kriege ich jetzt noch, oder?
2: Ja, die Topfenlasagne, für die sind wir wirklich bekannt. Da sind wir schon in einigen Zeitschriften und auch schon im Fernsehen gesehen mit der, das ist ein Familienrezept. Wir haben natürlich schon viele Anfragen gekriegt, ob man das Rezept aussigend, leider nein, es wird ein Familienrezept bleiben.
1: Echt? Aber oder Sutti?
0: Ja.
1: Mit Sutti kocht, hat keine Chance?
2: Keine Chance. Ah,
1: wirklich
2: keine
1: nicht?
2: Chance. Wirklich nicht.
1: Sutti, hast du gehört?
0: Ja.
1: Schauen wir mal. Na, keine Chance.
2: Naja, das ist, blieb der Familienrezept, ja.
0: Naja gut, wer weiß. Kommt Zeit, kommt Rezept. Die Topfenlasagne von der Totalphütte im Retikon. Ja, schauen wir mal. Ich weiß es ja nicht. Vielleicht haben Sie ja Ahnung, wie man die macht. Wir wünschen auf jeden Fall noch einen guten, einen schönen Spätsommer und egal, was Sie da für heute Mittag an Essen vorbereiten, gutes Gelingen.

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0: Mittwochvormittag, Radio Vorarlberg, herzlich willkommen. Genießen Sie Ihren Mittwoch und jetzt die Infos. Was gibt's alles Neues? Die Nachrichten.
1: Mit Thomas Giesinger, schönen Vormittag. Weniger arbeiten, aber denselben Wohlstand beibehalten. Diese Rechnung geht für die Vorarlberger Wirtschaftskammer nicht aus. Wohlstand ergibt sich aus Wertschöpfung und Produktivität, sagt Wirtschaftskammerdirektor Julian Fessler. Er erteilt der Forderung der Gewerkschaft, die Arbeitszeit zu verkürzen, damit eine klare Absage. Bei vollem Lohn gehe sich weniger Arbeit noch weniger aus. Dadurch steigen die Produktionskosten, was Österreich als Standort unattraktiv mache. Die Bundesregierung will die Sozialhilfe neu gestalten. Ein Entwurf ist noch nicht öffentlich, geplant sind aber einheitliche Sätze für Kinder und verpflichtende Integrationsschritte wie Sprachkurse. In Vorarlberg sieht man noch Gesprächsbedarf. Landeshauptmann Markus Wallner will sich zuerst die Kosten genau anschauen. Zahlen müssen die Sozialhilfe nämlich die Länder. Wallner fordert außerdem abgestufte Sätze. Für das dritte Kind soll es weniger Geld geben als für das zweite. In Vorarlberg müssen Haushalte weiterhin mit hohen Gaspreisen rechnen. Laut dem Vergleichsportal Durchblicker gibt es hier kaum günstigere Alternativen zu den Landesversorgern. Während in Niederösterreich Einsparungen von knapp 490 Euro möglich sind, fehlen in Vorarlberg solche Wechseloptionen. Dennoch könnte ein Tarifvergleich vor der Heizsaison Einsparungen bringen.
0: Naja, heizen heute noch nicht. Wir haben bis zu 20 Grad maximal. Das geht sich schon noch aus. Wir haben aber immer wieder Regen. Den müssen wir einplanen heute, den ganzen Tag und das ganze Land. Morgen Donnerstag im Laufe des Tages kommt dann zumindest zeitweise wieder die Sonne heraus. Und am Freitag gibt es dann Sonne und Wolken. Die wechseln sich ab. Es dürfte trocken bleiben und wir haben bis zu 22 Grad. Kurz nach 11:30 der Verkehrsservice hier bei Radio Vorarlberg. Und es läuft insgesamt ganz gut. Jetzt ist auch auf der L190 vom Zolland vor. Wolfurt wieder besser, aber falls Sie Infos haben, einfach melden, kostenlos 0800 20 4000. Gute Fahrt.
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2: Im Studio Eva-Maria Fohn. Der Handelsstreit zwischen den USA und Kanada spitzt sich weiter zu. Nachdem Kanada Gegenzölle für US-Zölle verhängt hat, hat die Regierung in Washington Einfuhrverbote für bestimmte Produkte aus dem Nachbarland angekündigt, berichtet Miriam Bella.
3: Ab dem 29. September soll die Einfuhr von gewissen Weinen, Bier, aber auch Mopeds und Motorrädern aus Kanada in die USA nicht mehr möglich sein. Donald Trump hat die US-Behörden außerdem angewiesen, keine kanadischen Produkte mehr zu beziehen. Damit will Washington Ottawa im Zollstreit zum Einlenken bewegen. Doch Kanada scheint nicht nachgeben zu wollen. Kanadische Gegenzölle auf US-Importe sind bereits in Kraft getreten.
4: That pivot will come at a cost.
3: Die Abkehr von den USA habe seinen Preis, aber die Alternative wäre noch weitaus schlimmer, erklärt der kanadische Premierminister Mark Carney.
2: Neue US-Angriffe auf iranische Öltanker in der Straße von Hormuz treiben den Ölpreis wieder in die Höhe. Der Preis für Rohöl der Marke Brent ist wieder über 100 Dollar gestiegen. Der Gaspreis liegt knapp unter der 80-Euro-Marke und ist damit so hoch wie nie seit Beginn des Iran-Kriegs. Einsatzkräfte in Österreich verlieren im Notfall oft wertvolle Minuten, weil Adressen und Zufahrten nur schwer gefunden werden. Das soll sich jetzt ändern mit einer neuen Kampagne namens Die richtige Adresse, Martin Krachler.
5: Es geht dabei um einen Aufruf, einmal den Notfall durchzudenken. Wie schnell würde Sie Feuerwehr oder Rettung finden? Günter Trinker ist Landesfeuerwehrkommandant in Salzburg.
6: Die richtige Adresse ist der wichtigste Punkt von den vier Ws. Wer, wo, was, wie viele Verletzte und so weiter.
5: Probleme machen demnach oft zugewachsene Hausnummern, neue Straßennamen oder wenn Wohnungen nur mit Top beschriftet sind, anstatt mit Familiennamen.
6: Dann muss man sich doch die Klingeln durchklingeln, bis man die richtige erwischt. Im schlimmsten Fall über den Leitstellendisponenten nochmal zurücktelefoniert werden muss, um detailliertere Auskünfte zu bekommen, wo man dann letztendlich hin muss.
5: Und die Einsatzkräfte sollten auch wissen, wenn sich etwa ihre Hauszufahrt geändert hat. Checkt man diese Dinge vorab, spart man sich und den Einsatzkräften im Notfall möglicherweise lebenswichtige Zeit.
2: Bei den Tennis US Open ist Titelverteidiger Carlos Alcaraz ausgeschieden. Der Spanier muss sich im Viertelfinale nach hartem Kampf dem Amerikaner Ben Shelton geschlagen geben, Gerhard Prohaska.
7: Die Entscheidung fällt im Match-Tiebreak des fünften Satzes. 4,5 Stunden hat dieser hochklassige Krimi gedauert. Bis 4:30 Uhr hat kaum ein Zuschauer in New York den Platz verlassen. Länger in den Morgen hat noch nie ein Match gedauert. Am Ende feiert Ben Shelton den größten Erfolg seiner Karriere. Der 23-Jährige gewinnt die Sätze 2, 3 und 5 und eliminiert den Titelverteidiger Carlos Alcaraz mit 10:7 im Match-Tiebreak. Für Alcaraz endet sein Comeback nach 4-monatiger Verletzungspause im Viertelfinale. Für Ben Shelton geht's weiter. Im Halbfinale kommt es zum amerikanischen Duell gegen Francis Tiafoe.
2: Das waren die Nachrichten mit Eva-Maria Fohn.
8: Immer wieder regnet es heute den ganzen Tag im ganzen Land. Maximaltemperaturen 16 bis 20 Grad. Morgen Donnerstag, da kommt zumindest zeitweise im Laufe des Tages wieder die Sonne heraus. Und am Freitag, da wechseln sich Sonne und Wolken ab. Die Höchstwerte dann 17 bis 22 Grad. 3:53, der Verkehrsservice hier bei Radio Vorarlberg. Es liegen uns keine Meldungen vor. Eine gute Fahrt wünschen wir.
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8: Und lässige Musik. Alana Mar mit Black Velvet gleich, dann The King of Elvis Presley, Devil in Disguise, The King of Rock. Und viel Vergnügen jetzt mit Phil Collins für Ihren Mittwochvormittag.

0: Animals. Black Velvet und gleich die nächste starke Frau, Kulthit aus den 80ern von den Eurythmics, Sweet Dreams. Und diese Woche hat das TIC Kreativcamp junge Menschen bei sich, die tanzen, die singen, die spielen Theater. Ja, da wird ordentlich geprobt. Lilly und Sophia und Theo, wie gefällt's euch?
1: Es gefällt uns richtig gut. Wir machen gerade eine Wasserschlacht.
2: Ja. Ja, und es ist auch sehr gut auch für so, weil man muss, man lernt den Schlafrhythmus wieder besser und man hat nicht so oft Handy.
1: Und man kann neue Sachen lernen. Und zum Beispiel, wenn jemand jetzt was überhaupt nicht will, muss man es auch nicht machen. Und die Betreuer und alle sind richtig nett.
0: Ja, lässig. Also weniger Handy und sogar der Schlafrhythmus ist besser. Insgesamt seid ihr zu 42. Ihr probt auch für eine Aufführung. Was wird das für ein Stück?
1: Wir machen ein Musical, Kaffeehaus-Szenen und dann halt mal singen und ja, tanzen.
2: Ich finde es persönlich sehr cool, weil man so lustig nimmt und Spaß hat.
0: Ein Musical wird das Ganze. Und Sie können sich das anschauen. Die proben jetzt noch auf jeden Fall. Und am Samstag im Studersaal in Haselstauden, Dornbirn, um 10 Uhr ist die Aufführung. Und wenn Sie Tickets sich reservieren wollen, dann einfach auf www.tick-dornbirn.at. Ich wünsche Ihnen auf jeden Fall jetzt schon viel Spaß und euch Kindern noch dieser Woche alles Gute beim Proben und viel, viel Spaß beim TIC Kreativcamp.

0: Ich hoffe, es geht Ihnen gut an diesem Mittwoch. Halbe Stunde noch bis Mittag und jetzt um 11.30 Uhr die Nachrichten.
1: Mit Thomas Giesinger, schönen Mittwoch. Vor gut 2,5 Stunden wurde die 78. Dornbirner Herbstmesse eröffnet. Bis Sonntagabend werden rund 220 Ausstellerinnen und Aussteller ihre Produkte verkaufen und auch Unterhaltung bieten. Das sind aber deutlich weniger Aussteller als noch vor ein paar Jahren. Für Messegeschäftsführer Nili Neil sind Publikumsmessen aber immer noch gefragt. Um mehr Besucher zur Herbstmesse zu lockern, wurde der Eintrittspreis auf 6 Euro gesenkt. Weniger arbeiten, aber denselben Wohlstand beibehalten. Diese Rechnung geht sich für die Vorarlberger Wirtschaftskammer nicht aus. Wohlstand ergibt sich aus Wertschöpfung und Produktivität, sagt Wirtschaftskammerdirektor Julian Fessler. Er teilt der Forderung der Gewerkschaft, die Arbeitszeit zu verkürzen, damit eine klare Absage. Bei vollem Lohn gehe sich weniger Arbeit noch weniger aus. Dadurch steigen die Produktionskosten, was wiederum Österreich als Standort unattraktiv mache. Die Vorarlberger Neos stellen die Wirksamkeit von Informations- und Werbekampagnen des Landes in Frage. So seien beispielsweise seit 2023 rund 660.000 Euro in die Suche nach neuen Lehrkräften geflossen. Trotzdem gäbe es nach wie vor einen Lehrermangel in Vorarlberg. In einer Anfrage an Landeshauptmann Markus Wallner wollen die Neos deshalb unter anderem wissen, ob und falls ja, für welche Kampagnen messbare Ziele festgelegt worden sind.
0: Mehr als 10 Grad weniger als gestern, maximal 20 heute, mehr wird's nicht und es regnet auch immer wieder. Morgen Donnerstag, da kommt zumindest zeitweise die Sonne wieder heraus und am Freitag Sonne und Wolken im Wechsel. Es dürfte aber trocken bleiben und die Temperaturen schon wieder maximal 22 Grad, immerhin. Eine gute Fahrt wünschen wir und schönen Spätvormittag ins Auto. Kurz nach 11:30, es liegen uns keine Meldungen vor, kommen Sie gut an.
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0: Caribbean Queen, Billy Ocean und jetzt da vielleicht ein paar Erinnerungen an den Urlaub. Einen schönen Mittwoch wünschen wir.

0: Elton John um Viertel vor Mahlzeit. Und in der nächsten Viertelstunde haben wir unter anderem für Sie so als Appetitanreger aus den 60ern den ersten ganz, ganz großen Hit von den McCoys. Und dann trösten wir die Christina Perry gleich ein bisschen mit Jar of Hearts. Das ist ein bisschen traurig, aber das kriegen wir schon wieder hin.
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0: Kurz bevor sich die Adelbergstraße in engen Serpentinen auf der Vorarlberger Seite bis zur Passhöhe hinaufschlängelt, erreicht man auf einer Seehöhe von über 1400 Metern Stuben am Arlberg. Die Gemeinde ist heute ein vielbesuchter Wintersportort. Das Dorf Stuben ist Teil der Gemeinde Klösterle und verdankt seine Entstehung dem mittelalterlichen Verkehr über den Arlberg. Hier konnten die Reisenden in einer Stube rasten und sich aufwärmen. Bereits Anfang des 13. Jahrhunderts wird hier eine Marienkapelle erwähnt, die ab Mitte des 17. Jahrhunderts als eigenständige Pfarrkirche mit dem Patrozinium Maria Geburt geführt wird. Heute befinden sich in dieser Kirche Kunstwerke aus vielen Jahrhunderten. Sie zeugen von der langen Geschichte dieses Baus. Auffallend ist der markante Turm mit roter Zwiebelhaube. In diesem Turm der Kirche Maria Geburt in Stuben am Arlberg läuten vier Glocken, die Anfang und Mitte des 20. Jahrhunderts gegossen wurden.
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2: Herzlich willkommen zum Mittagsjournal. Das sind unsere Themen. Der Streit zwischen Israel und Großbritannien eskaliert. In Oslo beginnt in diesen Minuten die Beerdigung von König Harald von Norwegen. Und in Österreich rauchen immer mehr Frauen und Mädchen Nikotinprodukte wie beispielsweise Vapes. Aus dem Journalstudio begrüßt sie Christina Kreuz. Zwischen Großbritannien und Israel eskaliert der Streit um die illegale Siedlungspolitik im besetzten Westjordanland. Großbritannien droht mit Sanktionen gegen Unternehmen, die den Siedlungsbau unterstützen, und hat ein Importverbot für Güter aus den israelischen Siedlungen verhängt. Israel reagiert mit Gegenmaßnahmen. Aus London berichtet Jörg Winter.
3: Das britische Konsulat in Jerusalem muss innerhalb von 30 Tagen schließen. Britische Ausbilder bei der palästinensischen Polizei in Ramallah müssen ausreisen. Israel verhängt Einreiseverbote für mehrere britische Politiker. Außenminister Ed Miliband hält an den gestern von ihm verhängten Maßnahmen jedoch fest. Wir glauben an eine Zwei-Staaten-Lösung, ein sicheres Israel und einen sicheren und auch lebensfähigen palästinensischen Staat. Diese Aussicht wird aufgrund der Fakten am Boden zerstört. Miliband spricht wörtlich von Siedlerterror und ethnischer Säuberung. Ökonomisch dürften Importstopp und angedrohte Sanktionen nur begrenzt wirken. Politisch setzt Großbritannien damit aber ein klares Zeichen gegen die illegale Siedlungspolitik der israelischen Regierung, während es in der EU über etwaige Sanktionen weiterhin keinen Konsens gibt.
2: In Oslo wird heute der norwegische König Harald V. 12 Tage nach seinem Tod feierlich beigesetzt. In diesen Minuten setzt sich der Trauerzug beim königlichen Schloss in Oslo in Bewegung. In einer Stunde beginnt dann die Trauerfeier im Osloer Dom. Anschließend wird der Monarch auf der Festung Akershus beigesetzt. Das Begutachtungsverfahren für die geplante Bundesstaatsanwaltschaft hat viel Kritik hervorgebracht. Ziel ist ja, die Weisungsspitze der Staatsanwaltschaften zu entpolitisieren. Die Justiz kritisiert allerdings, dass der gemeinsame Entwurf der Regierung das Gegenteil erreichen könnte. Justizministerin Sporrer von der SPÖ hat Änderungen angekündigt, etwa was die Bestelldauer der neuen Weisungsspitze angeht. Am Zug sei jetzt aber das ÖVP-geführte Bundeskanzleramt.
4: Das ist ein gemeinsamer Entwurf der Bundesregierung, aber die Hauptverantwortung liegt insofern bei mir, weil es ja um eine Justizbehörde gehen wird. Die Kritik der vielen Stellungnahmen richtet sich hauptsächlich gegen die Verfassungsbestimmungen, und die Verfassungslegistik wird im Verfassungsdienst des Bundeskanzleramtes verfasst und entworfen. Und daher ist jetzt das Bundeskanzleramt, der Verfassungsdienst zuständig, diese Änderungen, die jetzt vorgeschlagen werden, einzuarbeiten.
2: Sagt Sporrer. Kanzler Stocker von der ÖVP hat Verhandlungen zu dem Thema angekündigt. Er wünscht sich eine baldige Einigung. Der Konsum klassischer Zigaretten wird in Österreich immer unpopulärer. Dafür steigt der Konsum von Produkten wie Vapes, E-Zigaretten und Nikotinbeutel. Und wie eine Studie zeigt, rauchen auch Mädchen und Frauen immer mehr. Miriam Steiner mit den Details.
5: Früher haben Frauen erst später als Männer mit dem Rauchen begonnen und allgemein weniger geraucht. Heute machen sie knapp mehr als die Hälfte aller Rauchenden aus, wie Daten des Ludwig-Boltzmann-Instituts für Lungengesundheit zeigen. Trotzdem werde auf Frauen und Mädchen zu wenig geschaut, kritisiert die Institutsleiterin Marie-Kathrin Breyer.
6: sondern immer nur auf diesen älteren Herrn, der mit der Zigarette abgebildet ist sozusagen und weniger zu den jungen Mädchen und den Frauen. Wir sehen vor allen Dingen auch viele junge Frauen, die prinzipiell schon verschiedene Ärzte und Ärztinnen gesehen haben, aber viel zu wenig daran gedacht wird, dass sie eben vom Rauchen bereits körperliche, gesundheitliche Schäden haben.
5: Typische Raucherkrankheiten wie Herz-Kreislauf- und Lungenerkrankungen würden dadurch bei Frauen oftmals erst spät entdeckt werden.
0: Das war das Mittagsjournal mit Christina Greunz.
7: Ja, die Sonne, die sehen wir erst morgen wieder, zumindest zeitweise. Am Freitag dann wechseln sich auch Sonne und Wolken ab, aber dann bleibt schon wieder trocken und die Höchstwerte dann um die 22 Grad. 6:56 ist es und da liegen uns keine aktuellen Meldungen von Vorarlberg Straßen vor. Wenn Sie Hinweise haben, dann können Sie gerne anrufen und uns mitteilen. Wir geben es dann hier weiter. 0800 20 4000. Gute Fahrt.
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0: Schöne Mittagspause, Vorarlberg. 12.17 Uhr ist es jetzt und seit heute Vormittag ist sie offen, die 78. Herbstmesse in Dornbirn, Thomas Giesinger.
1: Das ist die wichtigste Messe im Portfolio der Messe Dornbirn. In den letzten Jahren sind aber immer weniger Menschen gekommen. Eine Idee, dem Ganzen gegenzusteuern, hat der neue Geschäftsführer Nili Neil gleich umgesetzt. Der Eintritt kostet heuer 6 Euro und ist damit die Hälfte vom letzten Jahr. Auch Aussteller sind es aber weniger geworden. Warum die Messe für Nili Neil aber immer noch funktioniert, das haben wir ihn gefragt. Das Interview mit Nili Neil hören Sie in den Mittagsnachrichten um 12.30 Uhr.
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0: Easy Jeezy, Jimmy Summer Will hier bei Radio Vorarlberg to Love Somebody. Jetzt ist es gleich 12.30 Uhr, das sind die Mittagsnachrichten.
1: Gute Nachrichten kommen aus der Kinderbetreuung. Da hat sich Vorarlberg stark verbessert. Das zeigt eine neue Studie. Und wieder beschäftigt der Kieserbau in Altach die Behörden. Dieses Mal geht es um eine Bewilligung, die seit 20 Jahren fehlen soll. Mein Name ist Manuel Broger. Schön, dass Sie mit dabei sind. Die Betreuung von Kindern ist eine wichtige Aufgabe für die Gesellschaft und die lässt sich Österreich auch ordentlich Geld kosten. Rund 2,6 Milliarden Euro werden dafür pro Jahr nur schon für den laufenden Betrieb ausgegeben. Das zeigt eine neue Studie des Instituts für Familienforschung. Die Studie zeigt aber noch viel mehr, und zwar, dass sich Vorarlberg im Untersuchungszeitraum 2016 bis 2022 ordentlich verbessert hat bei der Kinderbetreuung. Peter Metzler.
2: Das Angebot an Kinderbetreuung ist innerhalb von 6 Jahren deutlich gestiegen. Die Zahl der betreuten Gruppen ist um 10% auf insgesamt 1.240 gestiegen. Beim Personal gab es einen Zuwachs von 8%. Das zeigt sich auch in den Ausgaben der öffentlichen Hand, die sich in Vorarlberg in 6 Jahren mehr als verdoppelt haben. Nach Angaben von Studienautor Markus Keindl hängt die Ausgabensteigerung damit zusammen, dass das Angebot für unter 3-Jährige ausgebaut wurde und die Elternbeiträge sozial gestaffelt sind.
1: Zur Qualität der Kinderbetreuung zählen ja auch die Öffnungszeiten, und auch da schneidet Vorarlberg inzwischen gut ab.
2: Da geht es um die familien- und berufsfreundlichen Öffnungszeiten, also 47 Wochen pro Jahr, mindestens 45 Stunden pro Woche offen. Hier hat es in Vorarlberg bei den unter 3-Jährigen merkliche Verbesserungen gegeben, sagt Studienverfasser Markus Keindl. Grund ist vor allem eine Verkürzung der Ferienzeiten. Das bringt längere Öffnungszeiten.
1: Was sagen uns die Zahlen aus der Studie denn jetzt über die weitere Entwicklung in Vorarlberg?
2: Die sagen, dass sich die Entwicklung der vergangenen Jahre fortsetzt, also höhere Betreuungszahlen und steigende Kosten.
1: Danke für die Informationen, Peter Metzler, und damit zu einer anderen Geschichte. Die Kies-Thematik in Altach wird um ein weiteres Kapitel reicher. Sie wissen schon, die Firma Kopfkies hatte in der Vergangenheit immer wieder mit der Behörde zu tun. Jetzt geht es um einen Lagerplatz der Firma. Der wird zwar seit 20 Jahren benutzt, aber offenbar fehlt dafür die richtige Bewilligung. Bei mir ist jetzt Benedikt Drechsel. Benedikt, was ist denn da konkret los?
3: Ja, Emanuel, es ist eine facettenreiche Geschichte. Für den Lagerplatz gab es bisher eine Bewilligung nach dem Naturschutzgesetz. Der Betreiber Franz Kopf sagt aber, eigentlich hätte der Platz auch nach dem Mineralrohstoffgesetz mit anderen Auflagen bewilligt werden müssen. So wie auch der Rest seiner Firma. Darauf habe die Bezirkshauptmannschaft auch mehrfach hingewiesen. Laut Kopf war die Bewilligung nach dem Naturschutzgesetz für die BH früher aber ausreichend. Ins Rollen gekommen ist die Sache dann, als der Platz leicht verändert wurde und die BH eine Strafe von 1.500 Euro verhängt hat.
1: Die von dir angesprochene Strafe, die wurde aber vom Landesverwaltungsgericht aufgehoben. Warum denn?
3: Ja, weil es einen Widerspruch gibt. Die BH hat Kopfkies dafür bestraft, eine bereits genehmigte Betriebsanlage verändert zu haben. Nur für diesen Lagerplatz gab es gar keine solche Genehmigung, sondern nur eine Genehmigung nach dem Naturschutzgesetz. Deshalb hat das Gericht die Strafe aufgehoben. Herr Franz Kopf sagt nun, seine Ansicht stimme, dass der Platz nach dem Mineralrohstoffgesetz behandelt werden muss. Genau um diese zusätzliche Bewilligung sucht er heute an. Ein Konkurrent, die Nickel GmbH, zieht daraus aber ganz andere Schlüsse. Für Nickel zeige das Verfahren, dass der Lagerplatz jahrelang ohne erforderliche Bewilligung genutzt worden ist.
1: Der Kies bleibt also weiter Streitthema in Altach. Danke für die Infos, Benedikt. Und wir machen einen Sprung nach Dornbirn. Da hat die Herbstmesse eröffnet und sie ist die erste unter dem neuen Messechef Nili Neil. Er hat die Geschäftsführung vor knapp einem Jahr übernommen und erste Veränderungen sind bereits spürbar. So kostet der Eintritt heuer nur noch 6 statt bisher 12 Euro. Die Preise für die Aussteller seien aber nicht halbiert worden, sagt Neil im Interview mit Dorothea Schertler.
4: Es gibt einen klaren Business Case dahinter und der ist nach beinharten wirtschaftlichen Gesetzmäßigkeiten.
5: Nun waren vor 5 Jahren noch deutlich mehr Aussteller hier auf wesentlich mehr Quadratmetern. Warum ist das so viel weniger geworden?
4: Also da gibt es 2 Punkte. Der erste Punkt ist, der Markt hat sich verändert. Ein Universalmessen wie anno dazumal haben keine Daseinsberechtigung. Deswegen gibt es auch bei uns den Fokus auf Special Interest Veranstaltungen. Wir haben beispielsweise das Thema Automobil aus der Schau herausgezogen und als eigenständiges Format abgebildet. Das sehr erfolgreich. Und zum anderen, der Markt hat sich verändert und wir müssten unabhängig von den Publikumsmessen verstärkt diesen Trend in Richtung Fachmessen, Convention, Kongresse aufgreifen. Und das wollen wir auch tun.
5: Rechnen sich Publikumsmessen noch?
4: Ja. Also wie schon gesagt, Business Case muss auch für die Publikumsmessen gegeben sein. Wenn es ein Jahr der Transformation ist und man inhaltlich an den Ecken und Kanten des Formates feilt, dann gibt es natürlich auch eine Investitionsphase.
1: Sagt der Geschäftsführer der Messe, Nili Neil. Übrigens, auch wir vom ORF sind bei der Messe vertreten. Bei unserem Stand können Sie nicht nur unsere Moderatoren kennenlernen, sondern auch Ihre Medienkompetenz stärken und Sie lernen, wie man Fake News erkennt. Auch nicht schlecht in der heutigen Zeit. Ja, viel los ist aber nicht nur bei unserem Messestand, sondern auch im Landesfunkhaus in Dornbirn. Da gibt es ja die Kunsthalle Froh und seit gestern auch eine neu eröffnete Ausstellung. Zu sehen sind Bilder, die auf eigenen Beinen stehen. Sie stammen von der Vorarlberger Künstlerin Elena Apollonio und der Titel klingt fast wie aus einem Märchen. Er heißt Die Katze beißt sich in den Schwanz.
6: Irgendwann ist dieser Titel gekommen und dann habe ich mich immer gefragt, wer ist diese Katze? Also ist die Katze die Kunst oder ist die Katze die Malerei oder ist die Katze die Struktur oder ist es die Künstlerin? Wer kann diese Katze sein und warum beißt sich eine Katze in den Schwanz? Also das weiß man nicht genau, warum eine Katze sich selber in den Schwanz beißt und ob sie weiß, dass es ihr eigener Schwanz ist oder ob sie glaubt, es ist ein Fremdkörper. Und das hat sich ganz gut in meine Arbeit oder in die Arbeit jetzt so eingefügt als Titel mit diesen vielen Aspekten.
1: Ja, und die Kunsthalle Froh im ORF Landesfunkhaus in Dornbirn können Sie natürlich selbst gratis besuchen, aber es geht auch noch einfacher. Am Abend gibt's die Ausstellung auch von der Couch aus in Vorarlberg heute zu sehen, wie immer um 19 Uhr in ORF 2.
0: Ja, auf der Couch, da ist es auch trocken. Wenn Sie heute vorbeikommen, sollten Sie einen Schirm haben, wie es mit dem Wetter in den nächsten Tagen weitergeht. Aus der Gios für Austria jetzt Josef Lang.
7: Heute Wetterumstellung, eine Kaltfront bringt Regen und Abkühlung. Die Temperaturen, die sinken bereits. Am Nachmittag gibt es nur mehr 12 bis 17 Grad heute. Ja, und die Kaltfront, die erfasst mit kräftigem Regen und kühler Luft ganz vor Radlberg. Die kühle Luft, die rauscht mit starkem Wind daher. Der Nachmittag sieht also nass und trüb windig aus heute. Am Abend lässt der Regen dann bereits wieder nach. Morgen am Donnerstag maximal 20 Grad nur mehr. Der Regen, der ist aber meistens schon wieder vorbei. Nur beim Arlberg oder im Montafon kann es zeitweise noch leicht regnen. Etwas Sonne hingegen geht sich morgen im Rheintal und beim Bodensee aus. Am Freitag bis 22 Grad. Die Sonne setzt sich im Tagesverlauf immer besser durch hier und das Wochenende, das sieht dann überwiegend sonnig aus, angenehm warm bis zu 24 Grad.
0: Und der Verkehrsservice jetzt um 7 nach halb 1. Da liegen uns keine Meldungen vor. 0800 20 4000 unsere Gratis-Hotline. Eine gute Fahrt.
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0: Gleich nach eins hier bei Radio Vorarlberg wird wieder informiert und heftig diskutiert. Es geht nämlich um die neuen Tarife für Bus und Bahn. Seit 1. Juni gilt ja das neue, einfachere System, aber viele Kunden und Kundinnen ärgern sich, denn gewisse Fahrten sind jetzt teurer. Gast ist Christian Hillbrand, er ist Geschäftsführer des Verkehrsverbundes.
1: Ich glaube, wir haben keine Fehler gemacht. Wir haben eine große Systemänderung gemacht und jede große Systemänderung braucht erst einmal eine Zeit, bis man sich daran gewöhnt. Und wir merken, dass aber noch sehr viel Informationsbedarf auch da ist. Wir haben in der Umsetzung nachgeschärft, also dort, wo es wirklich um das Thema Einfachheit geht. Wir haben bei den Automaten nochmal nachgeschärft. Beim Tarif selber müssen wir jetzt erst schauen, bis wir stabile Zahlen haben. Das wird jetzt im Herbst soweit sein, ob sich wirklich im Verhalten etwas geändert hat, ob mehr Leute mit Bus und Bahn fahren oder ob es eventuell sogar irgendwo Parzellen gibt. Da ist sowieso vorgesehen, dass wir im Herbst dann eine Evaluation machen. Da sind wir allerdings im Moment noch zu früh.
0: Was haben Sie für Erfahrungen mit dem neuen Tarifsystem für Bus und Bahn? 055 72 38 30. Neues bei Neustädter gleich nach 1.

0: Am Mikrofon Christina Greunz. Erschreckende Details haben die Ermittlungen rund um den Tod einer 40-jährigen Frau in Machtrenk zutage gebracht. Sie waren Verletzungen gestorben, die ihr bei sexuellen Handlungen zugefügt worden waren. Ihr Ehemann wurde festgenommen. Nach bisherigen Erkenntnissen könnte die Frau mehrfach von ihm betäubt worden sein. Robert Fürst berichtet.
1: Die Ermittlungen stützen sich in weiten Teilen auf einen Chatverlauf, der sich auf dem Handy des Ehemanns befunden hat. Dort tauscht er sich mit einem zweiten Verdächtigen aus, der sich inzwischen auch in Untersuchungshaft befindet. Dieser, ein 51-jähriger Mann, soll sich zweimal, auch in der Nacht ihres Todes, an der schwer alkoholisierten Frau vergangen haben. Der Mann ist laut Staatsanwaltschaft Wels geständig und zeigt Reue. Der 51-jährige Ehemann hingegen schweigt weiter. Er hatte nach dem Tod seiner Frau von einer üblichen sexuellen Praxis gesprochen. In dem Chatverlauf auf seinem Handy geht es laut Kronenzeitung um Gewaltfantasien und die Inhalte deuten darauf hin, dass der Mann seine Frau mehrfach betäubt haben könnte. Unklar ist laut Staatsanwaltschaft derzeit, ob es in dem Fall noch weitere Verdächtige gibt. Die Ermittlungen gegen den 51-Jährigen laufen wegen des Missbrauchs einer wehrlosen Person mit Todesfolge. Der Strafrahmen beträgt 10 bis 20 Jahre Haft oder lebenslang.
0: Berichtet Robert Fürst aus Oberösterreich. Nahe des Vulkans Anak Krakatau in Indonesien wird, wie nun bekannt wurde, seit Montag ein Boot mit 5 Journalisten und 3 weiteren Passagieren vermisst. Die Journalisten hatten sich auf den Weg gemacht, um die jüngste Eruption des Vulkans zu dokumentieren. Rettungsbehörden und das Militär suchen nun nach den Vermissten. Arbeiten im Alter soll sich künftig mehr lohnen, denn ab kommenden Jahr gibt es in Österreich die Möglichkeit einer sogenannten Aktivpension, für die keine Steuer bezahlt werden muss und auch die Sozialversicherung deutlich geringer ausfällt. Bis zu 15.000 Euro dürfen Pensionistinnen und Pensionisten begünstigt dazu verdienen. Allerdings nur unter bestimmten Bedingungen, wenn das Regelpensionsalter bereits erreicht ist und genügend Versicherungsjahre erworben wurden. Andreas Jölle berichtet.
2: Bereits jetzt arbeiten 70.000 Österreicherinnen und Österreicher länger als vorgeschrieben. Künftig wird ihnen dieses Arbeiten zusätzlich belohnt, denn sie sind die ersten Nutznießer der Aktivpension, zahlen dann für bis zu 1.250 Euro Verdienst keine Steuer und auch keine Pensionsbeiträge mehr. Unter der Voraussetzung, dass sie das Regelpensionsalter erreicht haben. Bei Männern 65, bei Frauen derzeit noch 62 und mindestens 40 Versicherungsjahre bzw. 34 vorweisen können. August Rüginger, Sozialsprecher der ÖVP, rechnet mit einem regen Interesse, ohne konkrete Erwartungen zu nennen.
3: Es gibt viele Menschen, die noch wollen, die noch können, die sagen, ich arbeite dann noch weiter, wenn ich nicht mehr so viel Steuern zahle und warum soll ich noch Pensionsversicherungsbeiträge zahlen, wenn ich ohne diese in der Regelpension bin, und daher rechnen wir schon hier auch mit einem Zuwachs.
2: Ohne Abzüge geht es aber nicht, denn andere Sozialversicherungsbeiträge, etwa für die Krankenversicherung, müssen auch für die Aktivpension bezahlt werden.
0: Das waren die Nachrichten mit Christina Greunz.
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5: Heute viele Wolken und immer wieder Regenschauer, Temperaturen bis 20 Grad. Morgen Donnerstag dann wolkig, aber es sollte trocken bleiben. Wieder 20 Grad, in 2000 Meter Höhe nur noch 6 Grad. Freitag und Samstag werden dann ziemlich sonnig, aber eher kühl. Es bleibt bei 21, 22 Grad. 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Keine Störungsmeldungen, 0800 20 4000, die Nummer vom Verkehrsservice.
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6: Die neuen Preise für Bus und Bahn sind heute unser Thema. Herzlich willkommen. Das Ärgernis für viele Kunden, gewisse Fahrten werden empfindlich teurer.
7: Wir haben keine Fehler gemacht, wir haben eine große Systemänderung gemacht. Und jede große Systemänderung braucht erst einmal eine Zeit, bis man sich daran gewöhnt.
6: Das sagt der Chef des Verkehrsverbundes. Natürlich gibt es Unzufriedene, aber...
7: Wir haben jetzt in den vergangenen Monaten sehr viel gehört über die Fälle, die teurer werden. Das ist aber bei weitem nicht die Allgemeinheit, die davon betroffen ist.
6: Die Opposition spricht von einem Totalversagen der Landesregierung.
8: Und nun wäre es höchst an der Zeit einzugestehen, dass man sich hier verrannt hat, gemeinsam mit allen Betroffenen eine Lösung zu finden und das System wieder günstig zu machen, sodass die Menschen umsteigen wollen.
6: Jede Tarifumstellung hat Kinderkrankheiten, sagt der zuständige Landesrat und hält am neuen System fest.
9: In Summe, und davon bin ich überzeugt, hat dieses Ticketsystem sehr, sehr viele Vorteile. Es werden die Nutzerinnen und Nutzer beurteilen und da können Sie mir glauben, da bin ich guter Dinge, dass die Zahlen auch in diesem Jahr weiter ansteigen werden.
6: Die neuen Tarife für Bus und Bahn sind heute unser Thema. Meine Frage an Sie, liebe Hörerinnen und Hörer, wie sind Ihre Erfahrungen?
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0: Na, ist Bernhard Stetter heute mit Eva Ulmer-Walser am Telefon, Klaus Feuerstein, Abwicklung Bernhard Torgele. Produktion. Der Aufreger dieses Sommers bei uns in Vorarlberg ist das neue Tarifsystem für Bus und Bahn. Die Preise wurden verändert. Das veränderte Tarifsystem ist vor dem Sommer in Kraft getreten und seither hagelt es Beschwerden. Viele Medien haben darüber berichtet, auch wir. Und wir haben uns gedacht, wir laden heute mal den Christian Hilbrand ein, Geschäftsführer des Verkehrsverbundes, um gewisse Besonderheiten durchzudiskutieren. Und es sind viele, viele Anrufe schon da. Es sind viele Mails gekommen. Wir werden das abarbeiten. Grüß Gott, Herr Hilbrand.
1: Hallo und vielen Dank für die Einladung.
0: Meine Frage an Sie, liebe Hörerinnen und Hörer, wie sind Ihre Erfahrungen mit dem neuen Tarifsystem? Zunächst, Christian Hilbrand, müssen Sie nochmal erklären, was hat sich geändert?
1: Ja, also wir haben in den letzten 10 Jahren ein Erfolgsprodukt aufgebaut im Verkehrsverbund, das ist die Jahreskarte. Es sind viele, viele Leute auf die Jahreskarte umgestiegen, weil es einfach ein extrem gutes Preis-Leistungs-Verhältnis hat. Und das ist eigentlich das Wichtige, es ist einfach. Ich kaufe mir das einmal pro Jahr und kann dann ein ganzes Jahr lang, muss ich nicht drüber nachdenken. Und unsere Aufgabe ist es ja, mehr Leute auf den öffentlichen Verkehr zu bringen. Und jetzt ist uns bewusst, nicht jeder kann gleich in die Jahreskarte einsteigen. Und wir wollten die gleiche Einfachheit wie bei der Jahreskarte auch für die Gelegenheitsfahrerinnen und Fahrer haben. Und darum haben wir aus 94 Dominos ehemals, 94 Einzelzonen, haben wir 3 Einzelzonen gemacht, damit es einfacher wird.
0: Und da gibt es jetzt Gewinner und Verlierer, so zu verstehen?
1: Naja, also es sollte natürlich immer das Ziel sein, dass man sagen, wir sollten möglichst viele besser stellen oder zumindest gleich gut stellen. Und das kann man sich natürlich rein rechnerisch oder grafisch schon vorstellen. Wenn man aus 94 Zonen 3 macht, dann gibt es immer Grenzfälle. Wir haben es aber geschafft, dass wir 85% der Menschen eigentlich davon profitieren.
0: Wie können Sie das sagen jetzt schon?
1: Wir wissen,
0: nachdem es gar nicht evaluiert ist?
1: Wir wissen natürlich, wo die Leute fahren. Also wie viel fahren von Altach nach Götzis und so weiter. Das haben wir uns sehr genau angeschaut. Und abhängig von diesen Fahrten, wir reden immer nur von den Gelegenheitsfahrern, abhängig von diesen Fahrten wissen wir, dass ungefähr 85% davon profitieren und ungefähr 15% leicht bis doch etwas mehr dann bezahlen müssen.
0: Leicht bis doch etwas mehr, man merkt, die Worte sind ein bisschen schwierig. Sie haben Alter angesprochen, ich habe ein Mail bekommen von Mario, er arbeitet in Dornbirn. Er hat mir sogar eine Tabelle gemacht. Also Ticketart, Tagesticket, bisher 5 Euro von Alltag nach Dornbirn. Seit Juni 9,20 Euro plus 84%. Monatsticket 38 Euro. Seit Juni 70 Euro plus 84%. Jahresticket 277, jetzt 448 plus 61,73%. Er schreibt auch, aufgrund meiner Dienstzeiten ist es ausschließliche Nutzung von öffentlichen Verkehrsmitteln nicht möglich. Ich werde wieder aufs Auto umsteigen. Ich habe den Eindruck, dass Fahrgäste faktisch zum Kauf eines Maximum-Tickets gedrängt werden. Diesen Weg möchte ich nicht mitmachen. Also plus 84, plus 61%. Sind das die Unschärfen, die sein müssen, oder ist doch ein Fehler im System?
1: Naja, es sind keine Unschärfen, sondern
0: Ihnen das klar?
1: Das war uns klar.
0: Steigerungen bis zu 84% haben Sie in Kauf genommen?
1: Ja, und zwar
0: für die 15%?
1: Also nicht einmal für 15%, sondern da reden wir dann von, also in den 15% sind noch 10% leicht Betroffene drin und 5% sind dann wirklich in diesem Ausmaß betroffen. Wichtig ist, dass man sagen, es ist für alle Jahreskartenbesitzer, die bleiben mehr oder weniger gleich, beziehungsweise haben einen Bonus. Und auch die allermeisten Einzel- und Tageskarten werden günstiger.
0: Mhm. Tageskarten werden günstiger. Tagesticket schreibt der Mario von 5 Euro auf 29.
1: Für diese Strecke.
0: Also hat doch wieder Pech gehabt, wenn man zahlt, da wohnt und es dort wieder schafft. Sie können so ja will, sagen, ja. Dass Sie mussten es in Kauf nehmen, ja, dass es solche Fälle gibt.
1: Es gibt solche Fälle, ganz klar.
0: Okay, gut. Dann haben wir am Telefon den, jetzt haben wir es da, den Elias Vogel, Vorarlberger, der in Wien lebt. Er nimmt Sie in Schutz. Packen wir mal positiv an, wenn man denkt. Aber er hat auch eine Begründung dafür.
2: Also ich persönlich habe ja schon seit mehreren Jahren das Klimaticket und ich habe in Vorarlberg aber diese Tarifumstellung mit relativ großer Neugierde mitverfolgt. weil ja solche Umstellungen immer für manche Verbesserungen mitbringen und für manche Leute Verschlechterungen mitbringen. Jetzt ist es für mich als jemand, der von einer Wirtschaftsschule kommt, schon sehr verständlich, dass man in einem System, das ja eigentlich von jenen lebt, die es regelmäßig benutzen, jene Menschen ja eigentlich auch belohnen möchte, beziehungsweise finanziell besser stellen möchte. Und ich finde, dass es nur natürlich ist, dass das jetzige System einfach jene bevorzugt, die regelmäßiger fahren und sich deshalb auch Netzkarten wie eben das Klimaticket oder Monatskarten anschaffen, anstatt jene, die Einzelfahrten benutzen, weil natürlich die, die nur einige wenige Male mit den öffentlichen Verkehrsmitteln in Vorarlberg fahren, mehr Kosten überproportional zu jenen verursachen, die viel regelmäßiger fahren.
0: Ist es das, was dahinter steckt?
1: Also das ist eigentlich genau das Prinzip, das ich vorher erwähnt habe, dass wir sagen, wir müssen eine Strategie dahinter haben, nämlich die Leute zu regelmäßigen Fahrten auch zu animieren. Man muss sich eines vorstellen, der eine Benutzer, der einmal im Jahr fährt, für den muss ich natürlich das ganze Jahr den Bus fahren lassen, falls er dann mal kommt. Und dumm ist genau diese Fahrt natürlich überproportional teuer. Meistens also, ist er auch noch bei schlechtem Wetter.
0: Das, was der Elias gesagt hat.
1: Genau.
0: Dazu aber noch eine Frage, weil dieses Beispiel vom Mario, das wir diskutieren, das Jahresticket wurde um 61% teurer. Das ist, dann hat er geschrieben, Jahresticket 2,77. Und jetzt seit Juni 448. Dornbirn, also Alltag, Dornbirn, Alltag.
1: 2,46 ist es. Also von 2,77 Alltag, Dornbirn sind wir auf die 448.
0: 48, der geht wieso ins Maximum. Werden dann Jahrestickets auch so um so viel teurer?
1: Jetzt muss ich gerade noch schauen. Ich bin mit dem Fall jetzt ein bisschen überrascht. Also er müsste eigentlich mit einer Lokalzone fahren können, die hat vorher hat es für zwei Zonen 277
0: genau,
1: gekostet.
0: Und jetzt
1: müsste er eigentlich mit der Lokalzone fahren können für 264.
0: Okay.
1: Das müsste eigentlich günstiger geworden sein.
0: Okay. Können Sie mir das noch klären?
1: Können wir klären.
0: Dann kann ich es Ihnen weitergeben.
1: Genau.
0: Vielleicht steckt er doch wieder vom Auto auf den Zug um. Das könnte ja sein. So, dann haben wir apropos Umstieg den Herrn Crivelli am Telefon. Hallo.
3: Für die drei Stationen mit dem Regionalexpress von Hohenems nach Feldkirch und Retour zahle ich jetzt 18,40 Euro statt bisher 9 Euro. Zum Vergleich, 24-Stunden-Ticket fürs Netz von der Wiener Linien kostet aktuell 9,70 Euro. Und da frage ich mich, wie kann man von einer kleinen Minderheit sprechen, die drauf zahlt, wenn so ein stark frequentierter Verkehrsträger wie die S-Bahn im Rheintal plötzlich doppelt so teuer ist. Und was mich auch noch interessieren wird, laut Recherche ist bei der Tarifreform, hat eine Marketingagentur beraten. Und da frage ich mich, was qualifiziert eine Marketingagentur dazu, einen Verkehrsverbund bei der Reformierung eines bisher problemlos funktionierenden Tarifsystems zu beraten?
0: Neuerungen müssen immer bekannt gemacht werden. Insofern verstehe ich, dass auch Marketing der Weg ist. Nein, der Christian Hirbern schüttelt den Kopf.
1: Also die Agentur hat zwar Marketing im Namen, ist aber, glaube ich, die renommierteste Agentur oder Beratungsfirma, wenn es um neue Tarife geht. Also die Firma, die uns beraten hat, hat auch neue Tarife in München, in Zürich und in anderen Großstädten, Helsinki beispielsweise.
0: Und wie heißt die Agentur, wenn man das Rätsel lüftet?
1: Pops und Konsorten, wenn wir da ein bisschen Werbung machen dürfen aus Dresden.
0: Da ist Marketing im Namen?
1: Da ist Marketing im Namen, aber sie haben sich auf Tarife spezialisiert.
0: Aha, okay, also das waren schon Profis?
1: Das waren Profis, definitiv.
0: Okay. Bin ich gerade froh. Und dass ein wichtiges Verkehrsmittel wie die S-Bahn um so viel teurer wird?
1: Das liegt weniger daran, dass es die S-Bahn ist, sondern wieder an dieser Fahrtstrecke. Also auch das ist ein Beispiel, das knapp über die Regiogrenze rausgeht. Also die Regio Oberes Rheintal geht von Feldkirch bis Götzis oder von Götzis bis Feldkirch. Hohenems ist knapp drüber, damit fällt man ins Maximo. Und dadurch auch diese Preissteigerung ist also in diesen 5%, die ich vorher erwähnt habe, drin. Warum es nur 5% sind, muss ich vielleicht auch nachliefern. Das hat vor allem den Grund, wir haben gesehen, mit der Jahreskarte sind auch in den letzten Jahren schon sehr viele dieser mittleren Fahrten auf die Jahreskarte umgestiegen. Und darum haben wir im Einzel- und Tagesfahrscheinbereich dort eigentlich nur noch, unter Anführungszeichen, nur noch diese 5% drin.
0: Also war der Schaden, den man anrichtet, nicht so groß?
1: Es gibt Betroffenheiten und die nehmen wir natürlich ernst, aber rein zahlenmäßig ist der Schaden ungefähr bei diesen, wo wir wirklich deutlich teurer wären, bei diesen 5%.
0: Okay, gut, in Ordnung. Das sind verständliche nicht gerade angenehme Worte, aber für die, die es betrifft, ist es natürlich nicht frei. Christian Hilbrand heute bei uns zu Gast. Er ist der Geschäftsführer des Verkehrsverbundes. Wir diskutieren mit ihm den neuen Tarif, das neue Tarifsystem und warum es so viel Ärger darüber gibt. Wie sind Ihre Erfahrungen mit dem neuen Tarifsystem von Bus und Bahn?

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2: Es ist die erwartet intensive Sendung, nämlich Christian Hilbrand ist bei mir, der Geschäftsführer des Verkehrsverbundes. Wir diskutieren über die neuen Preise für Bus und Bahn. Und seit das System in Kraft ist, gibt es Beschwerden und Ärger über die neuen Preise. So, dann haben wir die Frau Gruber.
3: Ja, grüß Gott. Und zwar, ich habe eine Jahreskarte, die gilt bis Januar 27 für Dornbirn, bis jetzt. Und bis jetzt, bis in Juni, habe ich Dornbirn fahren können, ohne dass ich irgendetwas zahlen haben müsse. Wenn ich jetzt in Dornbirn fahre, zahle ich auch für Dornbirn. Obwohl ich eine Jahreskarte habe. Bekomme ich das halbe Jahr rückerstattet oder wie schaut das aus? Weil ich will nicht eine Jahreskarte fürs ganze Land.
2: Können Sie ihr helfen?
4: Also ich bin mir nicht sicher, ob ich die Frage richtig verstanden habe, aber vielleicht zwei Punkte dazu. Also die Jahreskarte, die sie jetzt hat, gilt natürlich bis zum Ende, also bis Jänner. Und sie kann auch danach wieder eine Jahreskarte für Dornbirn kaufen, nur ist aus dem Domino eine Lokalzone geworden und dann kann sie sogar bis Wolfurt oder bis Hohenems fahren, wenn sie dann mal dort fährt.
2: Aber wieso muss sie jetzt aufzahlen, wenn sie fahren kann?
4: Naja, sie muss ein bisschen aufzahlen, also nicht jetzt schon. Also jetzt fahrt sie bis Jänner, fahrt sie mit der Jahreskarte problemlos
2: das
4: weiter.
2: Das ist schon eine wichtige Information für
4: da
2: Sie.
4: Da muss
2: sie
4: also nichts aufzahlen,
2: Frau Gruber.
4: Genau. Okay. Und ab Jänner kann sie dann eine Lokalzone Dornbirn kaufen, da ist Lustenau, Bödele, Hohenems und so weiter auch mit drin. Ich nehme an, dass die Dame in den Seniorentarif schon fällt und dann kostet es 3,30 Euro pro Monat mehr, als sie ihre jetzige Karte hat, aber deutlich mehr Leistung drin.
2: Okay,
4: also bleibt eigentlich viel beim Alten.
2: Gut. Ich möchte jetzt kurz einmal von diesen ganzen Beispielen wegkommen. Das Ganze hat natürlich eine politische Dimension und die Opposition im Landtag läuft natürlich seit Wochen Sturm und deshalb habe ich den grünen Clubobmann, früheren Landesrat, auch für den öffentlichen Verkehr Daniel Zadra interviewt und er sagt, der Verkehrsverbund tut, was er kann und macht einen guten Job, aber es ist die politische Verantwortung.
5: Dort sehen wir, dass Christoph Bitschi bei seiner ersten Bewährungsprobe wirklich versagt hat. Es ist ein Murks, die Menschen beschweren sich, keiner kennt sich wirklich aus und vor allem für sehr, sehr viele Menschen in diesem Land wird Bus und Bahn teurer und das ist ein Schritt in die falsche Richtung.
2: Sagt Daniel Zadra, der so angesprochene und kritisierte Statthalter Christoph Bitschi, ist morgen im ORF-Sommergespräch im Fernsehen bei uns zu Gast. Bei der Aufnahme dieses Gesprächs hat er auch zu diesem Thema Stellung genommen und natürlich auch zu dieser herben und jetzt schon einige Zeit andauernden Kritik der Opposition.
6: Worum geht es jetzt den Oppositionsparteien hier wirklich? Und das hat man in einer der letzten Landtagssitzungen auch gemerkt. Da hat die rote Abgeordnete Auer quasi die anderen Parteien auch dafür kritisiert, dass sie mich zu wenig kritisieren, dass sie tatenlos zuschauen, wie die FPÖ jetzt auf Platz 1 kommt und ich vielleicht Landeshauptmann werde und hat angeregt, jetzt endlich den Christoph Bitschi auch zu bearbeiten. Die Opposition macht das jetzt seit ein paar Monaten. Ich kann persönlich sehr gut damit leben. Man kann es vielleicht zusammenfassen, die Opposition beschäftigt sich mit der FPÖ und mit mir. Ich beschäftige mich mit den Vorarlbergerinnen und Vorarlbergern.
2: Sagt Christoph Bitschi, was er denn zur weiteren Entwicklung dieses Systems sagt und was der Daniel Zadra noch kritisiert, hören wir dann noch. Eine Frage zu diesem politischen Geplänkel, Christian Hilbrand. Sie sind der Geschäftsführer. Sie darf das Ganze nichts angehen. Deshalb die andere Frage. Inwiefern mischt sich die Politik ein, wenn solche durchaus umwälzende Neuerungen kommen, wie ein neues Tarifsystem?
4: Also wir sind natürlich eine Landestochter, es sind auch die Gemeinden sehr stark bei uns involviert. Es war auch in der Vorbereitung eine gemeinsame Vorbereitung. Mhm. Wir haben aber in Vorarlberg das Glück, dass wir solche Diskussionen wirklich auf der Fachebene führen und in den 14 Jahren, in denen ich jetzt beim Verkehrsverbund bin, eigentlich kaum so ideologische Einflüsse auch spüren. Also am Schluss zählt die Frage, ist es besser für den öffentlichen Verkehr? Wenn ja, lass es uns machen. Wenn nein, dann müssen wir nochmal drüber nachdenken.
2: Und egal, ob der Landesrat grün oder blau ist?
4: So hätte ich das bis jetzt gesehen, ja.
2: Okay, das ist erfreulich. Gut, dann gehen wir zurück zur Hörerschaft, die viele, viele Fragen und Erfahrungen hat. Der Herr Martin.
7: Also ich habe jetzt zwei Erfahrungen gemacht, eine positive und eine negative. Die positive ist, wir sind mit einer Gruppe, ich habe ein Gruppenticket genommen, von Thüringen nach Hohenems gefahren, ein 24-Stunden-Ticket. Das hat meiner Meinung nach sehr günstig, 39,20 für 6 Personen, das dunkt mir super. Negativ dunkt mir das. Der Busfahrer hat mich gefragt, welche Zone sie fahre, und das dunkt mir ein bisschen schwach, dass man das nicht anders programmieren kann. Man kann durch das IG Thüringen-Hohenems und dem muss das System automatisch das ausrechnen. Das ist doch nicht, muss doch möglich sein. Das finde ich schwach.
2: Dankeschön, Herr Martin. Einen Nachtrag noch zum Sommergespräch mit Christoph Bitschi. Morgen 18.30 Uhr ORF 2. Das habe ich vergessen. 18.30 Uhr ORF 2. Dann die Antwort zum Herrn Grub, zu Herrn Martin, bitte.
4: Ja, also man sieht auch, wie war das, 39,20 kann ein günstiger Preis sein. Liegt, glaube ich, daran, dass wir für Gruppen auch einen speziellen Gruppentarif haben, wo es nochmal billiger wird. Aber ich glaube, die eigentliche Frage war auch, warum ist es nicht möglich, dort das Ziel einzugeben? Wir haben uns zunächst einmal bewusst dafür entschieden, dass die Busfahrer schulen, dass das in Fleisch und Blut übergeht, damit es auch schneller geht. Also ein Thema, das wir haben, ist, dass natürlich das Lösen von Tickets im Bus sehr viel Zeit in Anspruch nimmt und dass das auch möglichst mit einem Klick passieren kann. Wir haben gesehen, und so selbstkritisch sind wir auch, dass das am Anfang nicht so ganz funktioniert hat. Also dass das Lernen dieser Regios und dieser Lokalzonen war durchaus eine größere Sache, wie wir uns das vorgestellt haben. Wir haben alle Busfahrerinnen und Busfahrer geschult davor und sind da jetzt sukzessive auch nochmal am Nachschärfen. Also das haben wir bereits schon Verbesserungen gemacht und werden da auch weiter dranbleiben. Das muss funktionieren, da bin ich bei ihm.
2: Der Alfred schreibt bei uns im Facebook-Core vor Arlberg, das System ist sehr ungerecht, nicht nur für Kunden, auch für uns Busfahrer. Ich bin zwar Reisebusfahrer, helfe aber beim Landbus öfters aus. Das tue ich mit dem neuen System nicht mehr. Also ja, versprechen Sie, dass man sich das anschaut? Ne?
4: Wir schauen es uns auf jeden Fall an, aber wie gesagt, das Ziel ist, dass Busfahrer, die das jeden Tag brauchen, auch sehen, okay, wo endet jetzt die Regio, wo endet die Lokalzone, und das dann auch schneller ausgeben können.
2: Okay, gut. Frau Lederle.
0: Also ich habe folgendes Problem. Ich bin seit Jahren schon Dauerkartenbesitzerin oder besser gesagt die große Maximo-Karte. Aber ich finde jetzt kaum mehr Leute, die mit mir mitfahren. Also es ist ja einfach zu teuer. Zum 18 Euro zum Gelindaufahrer von Dorobir oder 18 Euro zum jemandem Spitalbesucher ist der Leute einfach zu teuer, und dann sieht man auch, da fahre ich mit dem Auto, und jetzt fahre ich halt auch oft mit dem Auto mit. Ich weiß nicht, ob das jetzt gerade so förderlich ist, weil wenn ich keine Leute mehr finde, die mit mir mitgehen, ob ich da dann noch die Jahreskarte brauche, das ist das andere Problem, oder, was ich habe. Also ich finde es einfach wahnsinnig, dass sich der Preis nach Lindau zum Beispiel so verteuert hat, oder auch Gefällkirchhofer, weil das ist früher einfach billiger gewesen.
2: Was empfehlen Sie da, Frau Lederle? Natürlich die Jahreskarte behalten, aber auch?
4: Natürlich die Jahreskarte behalten. Gerade auf solchen Strecken, wenn da die Damen und Herren, die mit der Frau Lederle mitfahren, einigermaßen regelmäßig fahren, also sagen wir, die machen einmal im Monat einen Ausflug, dann könnte sich die Jahreskarte schon rentieren. Also das vielleicht mal anschauen. Das Zweite ist, vielleicht wenn sie die nächste Jahreskarte nimmt, man kann dort wählen zwischen einem Rabatt bei der Jahreskarte und aber auch zwischen einem sogenannten Plus. Sie kann dort 90 Euro Guthaben mitbekommen mit der Jahreskarte, und dann kann sie ihre Freundinnen und Freunde auch dann einladen zum Mitfahren.
2: Okay, gut. Dann haben wir noch die Frau Knapp.
8: Also ich bin vor 50 los und wir sind von Hittisau nach Mellau gefahren am Vormittag, durch Fertig um 9,60 Euro. Am Nachmittag sind wir dieselbe Strecke zurückgefahren um 8,80 Euro. Also das verstand ich nicht.
2: Spinnst du Stemmerkleiner am Anfang?
4: Nein, das ist schon Absicht. Ja. Fertig gibt immer den günstigsten Tagespreis aus. Und die Hinfahrt wird eine Einzelfahrt berechnet, also eine 120-Minuten-Karte. Und bei der Rückfahrt wird nur noch die Differenz zum 24-Stunden-Ticket berechnet. Das sind genau diese 8,80 Euro. Also die Rückfahrt ist günstiger wie die Hinfahrt, weil in Summe nur eine Tageskarte zu bezahlen ist, und jede weitere Fahrt wäre dann gratis.
2: Also beim Hinfahrt weiß fertig noch nicht, dass ich auch wieder zurückfahre.
4: Genau.
2: Okay, ist ja nicht gewesen. Ja, spannend. Man erfährt immer Neues, wenn der Christian Hilbrand bei uns im Studio ist. Und das ist ja noch bis 14 Uhr. Wir diskutieren nämlich das neue Tarifsystem für Bus und Bahn. Wie sind Ihre Erfahrungen? Was sagen Sie dazu? Welche Fragen haben Sie an den Christian Hilbrand? Jetzt nutzen bis 14 Uhr.

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2: Die neuen Preise für Bus und Bahn sind heute unser Thema.
3: Früher sind ja die Lehrlinge nicht ins Tal hinaufgekommen, zu unseren Betrieben im Tal. Und die schaffen das jetzt, dass sie zeitgerecht zum Arbeitsbeginn im Tal sind. Und wir wickeln auch die Gäste und der Skibus. Also alles mit diesem Fahrplan wickeln wir eigentlich ab.
4: Nun sprechen die Menschen im Zug und im Bus darüber, wie teuer das Öffi-Fahren doch sei. Und das ist Gift für Bus und Bahn.
5: Für die 3 Stationen mit dem Regionalexpress von Hohenems nach Feldkirch und Retour zahle ich jetzt 18,40 Euro statt bisher 9 Euro. Zum Vergleich, 24-Stunden-Ticket fürs Netz von der Wiener Linien kostet aktuell 9,70 Euro.
6: Die neue Tarifreform bedeutet, für Kurzstrecken, also für Gelegenheitsnutzer, die den öffentlichen Verkehr nur hier und da nutzen, teilweise auch eine Steigerung, das ist richtig.
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2: Christian Hilbrand, der Geschäftsführer des Verkehrsverbundes, ist bei mir zu Gast. Ein Mail von der Monika. Der offensichtliche Ansatz, möglichst viele Jahreskarten zu verkaufen, ist höchst unsozial gedacht. Die einen brauchen schlichtweg keine Jahreskarten, die anderen können nicht so viel Geld auf einmal hinlegen. Was antworten Sie hier? Unsozialer Schritt.
7: Ja, da gibt es, glaube ich, mehrere Antworten drauf. Das eine ist, ich möchte nochmal an den Elias zurückerinnern, der ganz am Anfang da war, der sagt, kann es wirklich sein, dass ein Gelegenheitsnutzer gleich viel zahlt oder den gleichen Rabatt bekommt wie ein Stammkunde? Also die Stammkunden sind natürlich die Kunden, die uns regelmäßig nutzen und die verdienen auch einen günstigen Preis. Das ist auch ganz klare Absicht. Unsozial möchte ich dem begegnen, dass wir sagen, wir haben in Vorarlberg, glaube ich, als einer der einzigen Bundesländer ein Sozialsystem auch. Also wenn man wirklich sozial benachteiligt ist, das knüpfen wir unter anderem zum Beispiel an die ORF-Gebührenbefreiung an oder an die Sozialhilfe, dann bekomme ich ein Maximo-Ticket im Monat für 19 Euro, also sehr, sehr günstig. Das Thema, ich kann eine Jahreskarte nicht auf einmal zahlen, gibt es natürlich auch Möglichkeiten. Wir haben eine monatliche Zahlungsmöglichkeit, wo man dann das Ganze in 8 Monatsraten auch per Einziehungsauftrag erledigen kann. Also das ist alles möglich, glaube ich.
2: Okay. Wir haben jetzt schon ein paar Mal gehört nach dem Motto, dass die Leute sagen, ja, wenn das so ist, dann fahre ich lieber wieder mit dem Auto. Und da bin ich noch einmal beim grünen Clubobmann und früheren Landesrat Daniel Zadra. Er sagt nämlich, das ist gerade, was die Entwicklung des öffentlichen Verkehrs anbelangt, der völlig falsche Weg.
4: Wir müssen ein günstiges Angebot auch für die Gelegenheitsfahrer bieten, damit sie dann in weiterer Folge den Bus und Bahn sich daran gewöhnen und immer mehr nutzen. Und das war auch der Erfolg der Vergangenheit. So haben wir es geschafft, wirklich die Vorarlbergerinnen zu Öffi-Nutzern zu erziehen. Nun sprechen die Menschen im Zug und im Bus darüber, wie teuer das Öffi-Fahren doch sei. Und das ist Gift für Bus und Bahn.
2: Sagt der Daniel Zadra, ist natürlich schon in der negativen Spirale in der öffentlichen Meinung jetzt losgegangen, die letzten Monate, auch über den Sommer, wo die Leute eigentlich eher ruhiger sind. Aber macht Ihnen das Sorgen, dass man da, dass ein Boomerang noch kommt?
7: Also was mir Sorgen macht, ist, dass so undifferenziert diskutiert wird. Also es ist alles teurer geworden, was eigentlich nicht stimmt. Mhm. Es sind 15% teurer geworden. Wir haben vorher gesehen, eine Zuhörerin hat sich Sorgen gemacht, dass jetzt ihre Jahreskarte für Dornbirn nicht mehr gibt. Mhm. Also es wird nicht mehr differenziert, was bleibt gleich gut oder wird besser und was ist schlechter geworden. Und das verunsichert die Leute und das verstehe ich auch. Und da werden wir auch jetzt im Herbst, glaube ich, durchaus nochmal aufräumen müssen und sagen, okay, was sind die berechtigten Kritiken, die es da gibt, die nehmen wir ernst, die werden wir uns auch gut anschauen. Nur was wir nicht tun können, ist alles das, was besser geworden ist, wieder zurückdrehen. Also wenn ich jetzt sage, wir haben ein Ticket für über 75-Jährige, das müsste ich denen erklären, die das jetzt alle gekauft haben, warum wir das jetzt wieder abschaffen. Und das macht mir schon ein bisschen Sorgen, dass da jetzt eigentlich sehr viel Äpfel und Birnen miteinander durcheinander geraten sind.
2: Haben Sie ein wenig bei der Kommunikation versagt, kleckschlampert?
7: Naja, also ich glaube, wir haben uns so gut wie möglich vorbereitet auf das Thema, und zwar technisch und auch kommunikativ. Man weiß dann, das sind immer Dynamiken, die da entstehen. Ja, also wir hatten dort, glaube ich, an einigen Punkten ja auch so ein bisschen das Problem, dass es von der Sachebene sehr schnell auf die emotionale Ebene abgedriftet ist. Und da tun wir uns dann natürlich auch in der Einordnung dann schwer.
2: Okay. Dann haben wir, können wir den Herrn Schnell vornehmen, bitte, Klaus. Herr Schnell, grüß Gott.
8: Ja, grüß Gott. Ich möchte das Problem vielleicht auch ganz allgemein formulieren. In Österreich ist die Bahn in Wahrheit viel zu teuer geworden die letzten Jahre. Also jetzt nicht so sehr nur regional konzentrieren, dass da ungerechtfertigt scheinende Preiserhöhungen sind oder auch sind. Da muss sich der Staat und die Regierungen immer mehr was einfallen lassen, dass sie, und das sage ich als begeisterter Autofahrer, aber in Wahrheit muss man den Straßenverkehr vielleicht deutlich weniger reinstecken und mehr Mittel in den Bahnverkehr zubuttern von Staatsseite. Also ich bin jetzt gegen Verstaatlichung, aber wenn einmal Tariferhöhungen anstehen, die dann dreimal über der Inflationsrate und höher sein müssen, dann müssen Verhandlungen her, dass der Staat weiß, was soll er und wie soll er fördern. Weil sonst bekommt der Staat die Leute nie auf die Bahn und das wird ein Riesenproblem, weil die Elektromobilität wird sich in den nächsten Jahren zeigen, dass das kaum in städtischen Gebieten durchführbar ist von den Lademöglichkeiten und dann gibt es kaum mehr privaten Verkehr, wenn es kaum mehr Treibstoff herkömmlicher Sicht geben wird. Das sieht nicht mehr so lange aus.
2: Christian Hilbrand, welche Rolle spielte das Geld bei dieser Reform?
7: Also das Geld, möchte ich nicht verhehlen, spielt natürlich im Moment eine sehr große Rolle. Also es ist, glaube ich, die Situation der Gemeinden und auch des Landes finanziell ist, glaube ich, hinlänglich bekannt. Das müssen wir nicht nochmal wiederholen. Wir haben natürlich neben dem Job, dass wir mehr Leute in den öffentlichen Verkehr bekommen, müssen wir natürlich auch darauf schauen, dass es finanzierbar bleibt. Und aus dem Grund müssen wir gerade bei einem Tarif, wir haben ja in den letzten Jahren auch das Angebot sehr, sehr, sehr stark ausgebaut, müssen wir natürlich auch bei den Tarifen schauen, dass es auch ergiebig bleibt. Also dass wir sagen, wir rutschen vom Anteil, den die Nutzerinnen und Nutzer zum öffentlichen Verkehr beitragen, rutschen wir nicht ab in einen geringeren Prozentsatz. Und das ist auch der Grund, warum man nicht unbeschränkt Geschenke verteilen kann.
2: Mhm. Ja, von geschenkt redet ja niemand, sondern es geht darum, dass es nicht um 82%
7: teurer wird. Naja, aber wenn alles günstiger werden oder? Muss, dann muss irgendwo Geld zugesteuert werden.
2: Das hat niemand gesagt, oder? Dass es alles günstiger werden muss.
7: Also wir reden jetzt über 5%, die teurer werden.
2: Okay. Genau. Gut. Hören wir, was der Statthalter Bitschi, zuständiges Mitglied der Landesregierung, zu dieser Finanzsache sagt. Auch wieder ein Ausschnitt aus dem ORF-Sommergespräch, das dann morgen um 18.30 Uhr gesendet wird.
6: Wir investieren jedes Jahr über 50 Millionen. Wenn Sie mit den Bürgermeistern sprechen, dann können wir erkennen, dass mittlerweile ein sehr großer finanzieller Druck auch auf den Gemeinden liegt. Mein Ziel war es, die Qualität des öffentlichen Verkehrs zu halten, ja gar noch auszubauen. Mein Ziel war es auch, die Jahreskartennutzer nicht zu belasten. Und das ist der Großteil der Nutzer im Land. Die neue Tarifreform bedeutet für Kurzstrecken, also für Gelegenheitsnutzer, die den öffentlichen Verkehr nur hier und da nutzen, teilweise auch eine Steigerung, das ist richtig. Die Tarifreform in Summe, und das werden nicht die Oppositionsparteien beurteilen oder die Medien, wird ein Erfolg werden. Das werden die Zahlen auch zeigen, das kann ich Ihnen garantieren.
2: Wir beurteilen das nicht. Wir berichten darüber und wir berichten darüber, was das Volk sagt. Und wenn viele Leute jetzt in dieser Sendung, die mir eine Stunde nur dauert, sagen, ich höre auf mit dem, ich fahre wieder mit dem Auto, dann ist die Frage, ob das Ziel auch wirklich das Richtige ist. Aber ich wollte es nur in den Raum stellen. Frau Fuchs.
9: Grüß Gott, ich bin letzte Woche von Eck nach Mellau gefahren um unglaubliche 9,60 €. Das war schon einmal eine Überraschung. Und dann habe ich danach auf V-Mobil nachgeschaut, was die Teilstrecken kosten. Jetzt Eck Bezau kostet 2,40 €, Bezau Mellau auch 2,40 €, weil sie genau dieselbe Strecke ist wie Eck Mellau, nur doppelt so teuer dann, wenn ich direkt Eck Mellau löse. Auf Nachfrage beim Kundendienst vom Verkehrsverbund war dann die Info, dass Stückeln nicht erlaubt ist, weil ich dann gesagt habe, ich kann ja zweimal lösen und das Fertig das automatisch erkennt. Gleichzeitig steht auf der Homepage von Fertig, dass sie eine Bestpreisfunktion haben und das bedeutet auch, dass manchmal Tickets kombiniert werden direkt in Fertig. Jetzt frage ich mich, wo da der Bestpreis ist, wenn zwei Teilstrecken, die die gesamte Strecke ergeben, um die Hälfte günstiger ist.
2: Das Thema von der Frau Fuchs. Bitte schön, Christian Hilbrand.
7: Ja, das ist schnell erklärt. Das ist eigentlich eine Auswirkung dieses Zonentarifs, dass wir sagen, wir sind da zwischen zwei Regionalzonen unterwegs, zwischen Vorderwald und Hinterwald und es dort eigentlich nur eine ganz geringe Überlappungsstrecke gibt. Und jetzt kann ich im Prinzip mit zwei Tickets bis zur Zonengrenze fahren und ab der Zonengrenze fahren, was eigentlich im Tarif so nicht vorgesehen ist und deshalb auch von Fertig so nicht umgesetzt wird. Das ist ein Punkt, den wir uns im Herbst jetzt noch anschauen wollen, wie wir da, nicht ganz logisch, und da wollen wir uns im Herbst anschauen, wie wir das noch logischer machen.
2: Also, aber die Auskunft, Stückeln ist nicht erlaubt, ist falsch.
7: es ist nicht vorgesehen. Aber man kann das natürlich kann tun, natürlich, aber es ist so nicht vorgesehen, okay, weil es natürlich ein umgehendes System ist.
2: Zonengrenze klingt so nach DDR, gell? Ich bin gerade aufgefallen. Also richtig. So, wir haben noch genau 14 Minuten Zeit. Diskutieren Sie mit uns zu den neuen Tarifen bei Bus und Bahn. Christian Hillbrand steht noch Rede und Antwort. Er ist der Geschäftsführer des Verkehrsverbundes.

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2: Heute das Thema, die neuen Tarife für Bus und Bahn. Warum gibt es Ärger? Was steckt dahinter? Was waren die Ziele, die der Verkehrsverbund verfolgt? Der Geschäftsführer des VVV, Christian Hilbrand, ist bei mir zu Gast. Frau de Maizière.
3: Ich bin neulich von Dostens in die Stadt gefahren. Beim Ticketautomat zahle ich 4,60. Beim Busfahrer 5,10. Aber manche Busse haben gar kein Ticketautomat mehr.
4: Ja, das ist schnell erklärt, der Preisunterschied. Das haben wir letztes Jahr eingeführt. Ich habe vorher schon gesagt, wir haben ein gewisses Thema bei diesen dichten Fahrplänen, dass Leute noch beim Buslenker das Ticket lösen. Und darum ist das Ticketlösen beim Buslenker um 50 Cent teurer. Aha. Das erklärt genau den Preisunterschied. Wir haben nicht in allen Bussen Ticketautomaten, im Rheintal in den allermeisten. Und darum empfehlen wir auch, sich das Ticket vor Fahrtantritt zu beschaffen. Also entweder, wenn man ein Smartphone hat, über Smartphone. Wir haben jetzt die Möglichkeit, über Trafiken sich das zu besorgen, über Fahrscheinautomaten. Also es gibt genug Möglichkeiten, sich das vorher zu besorgen. Dann zahlt man auch nicht diesen Aufpreis.
2: Also die Busfahrer sollen entlastet werden, nicht auch noch Tickets verkaufen müssen, damit sie sich im Takt bewegen.
4: Die müssen ihre Fahrpläne einhalten und das ist schon schwierig genug.
2: Okay, apropos Busfahrer. Der Harald Mark schreibt ein Mail, ich kenne niemanden, großgeschrieben, der diese Änderungen gut findet, der durchblickt und sie auch erklären kann. Selbst die Mitarbeiter des Verkehrsverbundes, zum Beispiel Busfahrer, können uns Kunden die Fragen nicht beantworten und geben an, dass sie sich nicht auskennen. Also nochmal die Informationsoffensive im Herbst?
4: Das werden wir auf jeden Fall machen müssen. Ich glaube, die meisten kennen sich schon aus, aber da werden wir wahrscheinlich schon nochmal auch Sachinformationen nachliefern müssen.
2: Der Herr Mark lädt Sie ein, überhaupt Sie ihn anzurufen. Dann kann ich Ihnen noch Details erzählen. Ich gebe Ihnen dann die Nummer, dann können Sie das machen. So, dann haben wir die Maria. Hallo.
5: Ich bin eine Gelegenheitsfahrerin mit Bus und Bahn. Speziell, wenn ich nach Feldkirch muss oder nach Bregenz und ich einen höheren Arztbesuch gehabt, wo ich mit dem Zug abgefahren bin, dann einmal früher um 6.51 und ich bin wieder in Hohenems zurückgekommen um 8.57. Das waren 10 Minuten mehr als die 2 Stunden und haben dafür 18.40 gezahlt. Also ich habe gleich das Tagesticket gezahlt, was mich eigentlich sehr erschreckt hat.
2: Mhm. Wann war das?
5: Ich hätte Wunsch, dass zum Beispiel nicht die 2 Stunden, sondern dass das einfach länger ist, als die 2 Stunden, vielleicht 4 Stunden, dass man auch in der Zwischenzeit einkaufen kann. Man kann in Bregenz zum Beispiel einen Spitalbesuch machen oder in Feldkirch. Das ist in 2 Stunden einfach nicht möglich.
2: Christian Hilbrand, bitte.
4: Ja, also sie spricht etwas an, wo wir wahrscheinlich auch nochmal Informationen nachgeben müssen. Wir haben aus der Einzelfahrt einen 60 Minuten respektive beim Maximum eine 120 Minuten Karte gemacht, einfach um den Leuten auch die Gelegenheit zu geben, wenn sie kurze Besorgungen haben, dass sie mit dem gleichen Ticket auch wieder zurückfahren können. Da mussten sie bis jetzt schon eine Tageskarte kaufen bei der Rückfahrt.
2: Also das ist ein Service, keine Geldmacherei?
4: Also ich finde es, wenn man hin und zurückfahren
2: so
4: kann,
2: geklungen, statt einfach... Du nur 2 Stunden, musst wieder brennen.
4: Genau. Das war's. Also früher musste man für eine Fahrt schon das, aha, bezahlen. Jetzt kann ich, wenn ich innerhalb von 2 Stunden bin, auch wieder zurückfahren, aha, ohne dass ich was aufzahlen muss. Fertig macht das automatisch. Das Problem mit den Grenzen ist halt, dass ich sage, für die einen ist 2 Stunden zu kurz, für die, und da gibt es welche, die sagen, na 4 Stunden sind zu kurz, also wo ist die Grenze? Wie gesagt, es ist dort nicht schlechter geworden als bis jetzt, nur dass man halt mit der ehemaligen Einzelfahrt jetzt auch wieder zurückfahren kann.
2: Okay.
4: Und gut. Es ist immer zu kurz wahrscheinlich.
2: Wahrscheinlich. Herr Frick, zum Schluss.
6: Ich verstand, dass der Verkehrsverbund die Tarife erklären höher muss, aber wie das geschieht, das ist, erstens wird es nicht gut kommuniziert und zweitens finde ich es einfach nicht in Ordnung, wie das gemacht wird. Der Selbstbehalt für die Schülerinnen und Lehrlingsfreifahrter wird jetzt von 19,60 auf 29,60 erhöht. Das ist eine enorme Preissteigerung. Das finde ich nicht in Ordnung.
2: Sagt der Herr Frick, von 19,60 auf 29,60.
4: Ja, da spricht der Herr Frick ein Thema an, das uns selber ein bisschen wehtut. Das hat eigentlich mit der Tarifreform nichts zu tun. Es hat, die Schüler- und Lehrlingsfreifahrt ist eine Leistung des Bundes, also des Familienlastenausgleichsfonds genau genommen. Und dieser Selbstbehalt kassieren wir für den Bund ein. Also die müssen wir in Wien dann wieder abliefern. Und das ist jetzt über Jahrzehnte bei 19,60 geblieben. Und das hat uns der Bund dann Anfang des Jahres mitgeteilt, dass sie jetzt das erste Mal das erhöhen werden. dann gleich um 10 Euro. Und das ist ein Thema, wo wir nicht herumkommen, wo uns selber ein bisschen wehtut, vor allem, weil wir dann auch in allen anderen Karten für die Schüler das nachziehen haben müssen.
2: Okay, gut. Dann sind wir schon eigentlich bei der Bilanz. Ich möchte noch zwei Sätze von Daniel Zadra spielen, wenn ich es jetzt gar finde. Zadra 4. Klaus Feuerstein, bitte.
0: Es ist eben so, dass es ganz, ganz entscheidend ist, dass die politisch Verantwortlichen selbst auch das System kennen, es selbst nutzen, mit den Menschen in den

0: zu finden und das System wieder einfach zu machen, wieder günstig zu machen, sodass die Menschen umsteigen wollen.
1: Also Halt, Stopp, Retour?
0: Ja, eindeutig. Wir brauchen hier einen Schlussstrich. Wir müssen alle an einen Tisch gemeinsam das besprechen, eine gemeinsame Lösung ausarbeiten, dass die Menschen wieder wissen, ÖFI fahren, das lohnt sich auch in der Geldtasche.
2: Sagt Daniel Zadra, was tun Sie jetzt, Christian Hilbern? Was ist geplant?
3: Also ich glaube, wir sind gut beraten, wenn wir die Fakten von den Emotionen ein bisschen trennen. Emotionen sind immer da, wenn es Umstellungen gibt. Das ist auch völlig verständlich. Aber sie sind nicht immer die richtigen Ratgeber. Und was wir tun werden, damit haben wir schon angefangen, wir werden im Herbst die Ergebnisse dieser Tarifreform sehr genau anschauen. Das war auch von vornherein vorgesehen. Das macht man immer, wenn sowas in der Größenordnung ansteht. Wir werden uns die Fahrgastzahlen anschauen. Da bin ich vorsichtig optimistisch. Wir werden uns die Verkaufszahlen anschauen. Wir werden aber auch mit Fahrgästen und mit Buslenkerinnen und Buslenkern reden, wo dort die Themen liegen. Und wir werden dann, wenn es notwendig ist, dann dort auch nachsteuern und nachschärfen. So ein paar Verdachtskandidaten haben wir schon. Und werden schauen, dass das dann am Schluss auch ein rundes System ist, wo alle dahinterstehen können.
2: Alles gut. Alles Gute wünsche ich bei der vielleicht kleineren, größeren Reparatur dieses Tarifsystems. 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
1: Am Mikrofon Christina Greinz. Das Begutachtungsverfahren für die geplante Bundesstaatsanwaltschaft hat viel Kritik hervorgebracht. Ziel ist ja, die Weisungsspitze der Staatsanwaltschaften zu entpolitisieren. Justizvertreter kritisieren allerdings, dass der gemeinsame Entwurf der Regierung das Gegenteil erreichen könnte. Justizministerin Sporer von der SPÖ kündigt Änderungen an, sieht sich aber nur teilweise zuständig. Felix Nowak berichtet.
2: Wie viel Einfluss sollen Parlament und damit Parteien auf die Staatsanwaltschaften haben? An dieser Frage könnte die geplante Reform der Weisungsspitze scheitern. Justizministerin Sporer von der SPÖ will Änderungen am Regierungsentwurf.

0: Entwurf erreichen und diesen Einfluss des Parlaments einschränken, sowohl bei der Bestellung als auch bei der Kontrolle der neuen Bundesstaatsanwälte. Den Entwurf ändern müsse allerdings das Kanzleramt.
1: Die Kritik der vielen Stellungnahmen richtet sich hauptsächlich gegen die Verfassungsbestimmungen und die Verfassungslegistik wird im Verfassungsdienst des Bundeskanzleramtes verfasst.
0: Kanzler Stocker, ÖVP, kündigt heute an.
2: Wir werden jetzt diese Stellungnahmen aus der Begutachtung prüfen und im Licht unserer politischen Einigung auch hier ein Ergebnis liefern.
0: Im Bundeskanzleramt hält man die Verknüpfung der neuen Behörde mit dem Parlament weiterhin für entscheidend. Federführend sei aber das Justizministerium.
3: Nach dem historischen Wahlsieg der AfD in Sachsen-Anhalt am Sonntag hat der deutsche Kanzler Friedrich Merz heute die Partei im Bundestag scharf attackiert. Er warf der AfD in der Generaldebatte zum Haushalt unter anderem Verachtung von demokratischen Institutionen und eine permanente Herabsetzung der Repräsentanten des Staates vor. Zuvor hatte AfD-Chefin Alice Weidel als Auftaktrednerin erklärt, dass die schwarz-rote Koalition aus ihrer Sicht am Ende sei. Ab Oktober dürfen Essenszusteller von Foodora ihre Lieferungen nur noch mit Fahrrädern zustellen. E-Mopeds und Kraftfahrzeuge sind dann verboten, berichtet Johannes Schmer-Galunder.
4: Viele Essenszusteller müssen sich ab Oktober ein E-Bike kaufen, wenn sie weiterarbeiten wollen. Laut Gewerkschaft steckt dahinter ein finanzieller Grund. Mit Fahrrädern können die Boten pro Lieferung bezahlt werden. E-Mopeds gelten künftig als Kraftfahrzeuge. Mit denen müssten die Fahrer nach Arbeitszeit bezahlt werden, sagt Gewerkschafter Toni Pravdic.
5: Wenn die Lieferdienste weiterhin auf E-Bikes bleiben, müssen sie am bestehenden System gar nichts ändern. Die Kollegen können weiterhin pro Bestellung bezahlt werden. Man kann weiterhin auch viel Druck ausüben mit den Bestellungen.
4: Von Foodora heißt es, dass man die Zustellerinnen und Zusteller bei der Anschaffung unterstützen werde. Die Gewerkschaft fordert hingegen, dass Boten etwa nach Arbeitszeit und nicht nach Bestellungen bezahlt werden.
3: Das US-Militär hat mehrere iranische Rohöltanker angegriffen, die mit den iranischen Revolutionsgarden in Verbindung stehen sollen. Die Attacken seien eine Reaktion auf Raketenangriffe auf ein Kriegsschiff der US-Marine in den vergangenen 2 Tagen gewesen, heißt es. Der Iran reagierte heute wiederum mit Angriffen auf einen US-Stützpunkt in Jordanien und Attacken auf Schiffe im Persischen Golf sowie der Straße von Hormuz. Das waren die Nachrichten mit Christina Greunz.
6: Haben Sie Ihre Jacken schon entstaubt? Die können wir heute ja echt gut gebrauchen. Mehr als 12 bis 17 Grad sind nicht drin. Land auf, Land ab regnet's. Jetzt am Nachmittag teilweise auch mal kräftiger. Morgen schaut schon wieder ein bisschen besser aus. Es bleibt überwiegend trocken. Teilweise kann es vereinzelt noch regnen, aber alles überschaubar bei maximal 20 Grad. Und am Freitag scheint auch schon wieder die Sonne. Sie sind sicher unterwegs mit Radio Vorarlberg um kurz nach 2 und auf den Straßen läuft's. Es sind uns keine Störungen gemeldet worden. Sollten Sie aber doch Infos haben, dann rufen Sie gerne an 0800 20 4000.
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6: Also ich traue mich ja fast wetten, alle Schülerinnen und Schüler, die gerade ihre letzte Ferienwoche genießen, machen sich's heute ganz gemütlich auf der Couch. Alle, die am Buckler sind, denken sich heute wahrscheinlich, ja, bei dem Wetter verpasse ich eh nichts. Und wer schon zu Hause ist, so ein Regentag wäre natürlich perfekt, um ein bisschen was im Haushalt zu erledigen. Also eigentlich hat so ein Regentag ja auch nur Vorteile. Oder sie legen einfach die Füße hoch, würde ich genauso verstehen.

0: Gleich eine super Nummer und ich finde, da steigt die Energie, die Laune direkt ein bisschen an. Also, zumindest bei den Mädels. Cyndi Lauper für Sie in 30 Sekunden.
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0: Casey and the Sunshine Band für ihren Nachmittag. Es ist 14.30 Uhr, Zeit für die Radio Vorarlberg Nachrichten.
1: Im Studio Emanuel Broger, einen schönen Nachmittag. Das abgebrannte Clubheim der Admira Dornbirn steht wieder. Nach fast eineinhalb Jahren steht die Sporteinrichtung im Stadtteil Rohrbach damit wieder zur Verfügung. Auf fast 1000 Quadratmetern finden sich Duschen, Umkleiden, eine Küche, Lager und Technikräume. Die Eröffnung ist für den 20. September geplant. An diesem Tag feiert die Admira Dornbirn ihr 80-jähriges Jubiläum. Vorarlbergs Lehrbetriebe müssen immer öfter nachholen, was Jugendliche in der Schule nicht ausreichend gelernt haben. Darauf weist die Wirtschaftskammer Vorarlberg nach den jüngsten PISA-Ergebnissen hin. Vor allem beim Lesen und Rechnen fehlen vielen Jugendlichen wichtige Grundlagen. Die Wirtschaftskammer fordert deshalb, Lesen, Schreiben und Rechnen in den Schulen wieder stärker in den Mittelpunkt zu stellen. Der neue Messegeschäftsführer will mehr auf Themenveranstaltungen setzen. Dazu gehören zum Beispiel die neue Automesse in Dornbirn. Klassische Universalmessen wie früher funktionieren nicht mehr, sagt Messechef Nili Neil. Die heurige Herbstmesse ist heute Vormittag eröffnet worden. Um mehr Besucherinnen und Besucher zur Herbstmesse zu locken, wurde der Eintrittspreis auf 6 Euro halbiert.
0: Wissen Sie, was das Positive ist, wenn die Temperaturen sinken? Da stellt es jetzt vielleicht manchmal Tor auf, aber der Winter rückt näher. Ich finde es ja wirklich super. Also mehr als 12 bis 17 Grad werden es heute auch nicht mehr, Land auf, Land ab. Regnet es am Nachmittag, morgen schaut es dann schon wieder ein bisschen besser aus. Es bleibt überwiegend trocken, nur vereinzelt kann es hier und da noch regnen, bei maximal 20 Grad. Und am Freitag scheint schon wieder die Sonne. Sie sind sicher unterwegs mit Radio Vorarlberg um 2:30 und es schaut gut aus auf den Straßen, es sind uns keine Störungen gemeldet worden. Sollten Sie aber doch Infos haben, dann rufen Sie gerne an 0800 20 4000.
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0: So klingt Ihr Nachmittag mit Reinhard Fendrich. Schönen Mittwoch. 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
2: Am Mikrofon Christina Greunz. In Österreich ist heute die Bundesregierung zum ersten Ministerrat nach der Sommerpause zusammengekommen. Die Umfragewerte für die Koalition sind nach wie vor schlecht und der Druck auf Schwarz, Rot und Pink steigt dementsprechend. Katja Arthofer aus unserer Innenpolitikredaktion, wie ist denn die Regierungsspitze mit diesem Druck umgegangen?
3: Ja, damit, dass sie jetzt eben betont, das sei der Herbst der Umsetzung und Kompromisse seien eben nicht faul, sondern das, was die Demokratie ausmache. Hören wir erst Kanzler Stocker, dann Außenministerin Meindl-Reisinger und Vizekanzler Babler.
4: Wir haben bisher in allen Themen, wo wir scheinbar so weit auseinander waren, eine Lösung gefunden und zwar gemeinsam gefunden. Wir werden es auch in den von Ihnen angesprochenen Themen finden.
5: Ich glaube, das ist das, was Österreich ausmacht. Zusammenkommen, zusammenraufen, sich aneinander reiben, aber einen politischen Kompromiss zu erzielen.
6: Ich bin zuversichtlich, weil wir bis jetzt auch schon bewiesen haben, wir haben große Aufgabenstellungen miteinander hingebracht, auch mit denselben Voraussetzungen. Ich sage jetzt nur 4 Jahresbudgets zu beschließen und eine Summe von Maßnahmen. Und wir haben miteinander in einer demokratischen Art und Weise, einer Zusammenarbeit, all diese Dinge gelöst. Und ich bin da sehr zuversichtlich.
3: Wir schaffen es, wir arbeiten. Das ist also die Sprache.

0: Regelung der Koalition.
1: Berichtet Katja Arthofer über den Ministerrat. Im Fall des sexuellen Missbrauchs einer 40-jährigen Ehefrau und Mutter in Machtrenk in Oberösterreich, die anschließend starb, gibt es einen weiteren Tatverdächtigen. Laut Staatsanwaltschaft gab es gemeinsame sexuelle Handlungen des 51-jährigen Ehemanns und eines zweiten gleichaltrigen Verdächtigen an dem zu diesem Zeitpunkt schwerst alkoholisierten und daher wehrlosen Opfer. Der zweite Verdächtige steht aber mit den Handlungen, die zum Tod der Frau geführt haben, nicht in Zusammenhang, heißt es. Beide Männer befinden sich in Haft. Rauchen beeinträchtigt die Fruchtbarkeit, das ist bekannt. Doch wie stark diese Auswirkungen sind, zeigt ein neuer Bericht der Weltgesundheitsorganisation WHO. Für Frauen, die rauchen, verringert sich die Chance auf eine Schwangerschaft deutlich. Und auch bei Männern gibt es gravierende Auswirkungen, wie Raphael Krabscher berichtet.
2: Frauen, die rauchen, haben ein 40% höheres Risiko, unfruchtbar zu werden. Und das ist auch für Paare problematisch, die eine künstliche Befruchtung in Betracht ziehen. Die WHO-Expertin Kerstin Schotte erklärt.
3: Ja, es gibt wissenschaftliche Hinweise darauf, dass Zigarettenrauchen den Erfolg von Kinderwunschbehandlungen verringern kann. Deswegen empfehlen wir einen Rauchstopp für alle Kinderwunschbehandlungen.
2: Nikotin und andere Schadstoffe im Tabakrauch schädigen die Eizellen und die Spermien, konkret das Erbgut darin. Bei Frauen kann Rauchen außerdem den Eisprung stören und die Funktion der Eileiter beeinträchtigen. Bei Männern sind es vor allem Durchblutungsstörungen, die zu Erektionsproblemen und schlechterer Spermienqualität führen können. Die WHO empfiehlt Menschen mit Kinderwunsch daher jedenfalls, so bald wie möglich mit dem Rauchen aufzuhören.
1: Das waren die Nachrichten mit Christina Kreuz.
4: Wenn es so grau und nass wie heute ist, dann müssen wir wenigstens kein schlechtes Gewissen haben, wenn wir es uns zu Hause gemütlich machen. Morgen schaut schon ein bisschen besser aus, es bleibt überwiegend trocken, nur vereinzelt kann es regnen bei maximal 20 Grad. Und am Freitag scheint schon wieder die Sonne. Sie sind sicher unterwegs mit Radio Vorarlberg um kurz nach drei und aktuell kommen Sie überall in unter 10 Minuten Zeitverlust durch. Falls Sie aber doch Infos haben, dann melden Sie sich gerne 0800 20 4000.
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4: Ich wünsche Ihnen einen schönen, hoffentlich ganz entspannten Nachmittag.

So klingt Ihr Mittwochnachmittag mit Radio Vorarlberg. Ich finde es ja echt immer wieder faszinierend, was Musik in einem auslösen kann. Sie kann gute Laune machen, ein bisschen wehmütig und manchmal reichen ein paar Takte und plötzlich ist eine Erinnerung wieder da, an die man schon ewig nicht mehr gedacht hat. Ja, und wer weiß, vielleicht ist der nächste Song für Sie genau so einer.

0: Schönen Mittwoch, es ist 15.30 Uhr, hier sind die Radio Vorarlberg Nachrichten.
1: Im Studio Emanuel Broger, einen schönen Nachmittag. 11 Schulen in Vorarlberg erhalten ab diesem Schuljahr den Chancenbonus des Bundes. Das Programm bringt ihnen zusätzliches Personal. Österreichweit stehen dafür rund 800 Vollzeitäquivalente zur Verfügung. Die Schulen können selbst entscheiden, welche zusätzlichen Kräfte sie brauchen, also zum Beispiel Lehrer oder Schulpsychologen. Der Chancenbonus richtet sich an Schulen mit besonderen Herausforderungen. Der neue Messegeschäftsführer will mehr auf Themenveranstaltungen setzen. Dazu gehört zum Beispiel die neue Automesse in Dornbirn. Klassische Universalmessen wie früher funktionieren nicht mehr, sagt Messechef Nili Neil. Die heurige Herbstmesse ist am Vormittag eröffnet worden. Um mehr Besucherinnen und Besucher zur Herbstmesse zu locken, wurde der Eintrittspreis auf 6 Euro halbiert. Das abgebrannte Clubheim der Admira Dornbirn steht wieder. Nach fast 1,5 Jahren steht die Sporteinrichtung im Stadtteil Rohrbach damit wieder zur Verfügung. Auf fast 1000 Quadratmetern finden sich Duschen, Umkleiden, eine Küche, Lager- und Technikräume. Die Eröffnung ist für den 20. September geplant. An diesem Tag feiert die Admira Dornbirn ihr 80-jähriges Jubiläum.
0: Top Couchwetter heute, oder? Ist ja auch mal nicht schlecht. Morgen schaut schon ein bisschen besser aus, es bleibt überwiegend trocken, nur vereinzelt kann es regnen bei maximal 20 Grad und am Freitag scheint schon wieder die Sonne. Sie sind sicher unterwegs mit Radio Vorarlberg um 3:30 und in Feldkirch staut es sich vor der Bärenkreuzung, wenn Sie von Liechtenstein kommen. Ansonsten alles überschaubar, unter 10 Minuten Zeitverlust. Falls Sie aber doch noch Infos haben, dann melden Sie sich gerne. 0800 20 4000.
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Madonna für Ihren Nachmittag bei Radio Vorarlberg. Schönen Mittwoch. Egal, was bei Ihnen heute noch ansteht. Haushalt, auf der Arbeit die letzten To-Dos erledigen oder vielleicht noch länger im Auto. Mit Musik vergeht die Zeit gleich ein bisschen schneller.

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1: Am Mikrofon Christina Koenz. Einen verbalen Schlagabtausch hat es heute im Deutschen Bundestag gegeben. Eigentlich sollte es um den Haushaltsentwurf gehen. Allerdings haben die Folgen der Landtagswahl in Sachsen-Anhalt die Generaldebatte überlagert. Entsprechend heftig verlief daher der Schlagabtausch zwischen AfD-Chefin Alice Weidel und Bundeskanzler Friedrich Merz. Andreas Pfeiffer berichtet aus dem Bundestag.
2: Im Bundestag setzt sich heute die Wahlschlacht zwischen dem CDU-Kanzler und der AfD-Chefin Alice Weidel fort.
3: Die Wähler in Sachsen-Anhalt haben es mit aller Klarheit mitgeteilt. Schwarz-Rot ist vorbei.
4: Sie sind und Sie bleiben, Frau Weidel, eine destruktive Kraft.
2: Die AfD bescheinigt der Regierung ein Totalversagen und fordert Massenausweisungen von Migranten.
3: Was machen diese Menschen eigentlich noch in diesem Land? Sie gehören abgeschoben.
4: Und wenn das wahr würde, was Sie hier propagieren, Remigration, was ja nichts anderes ist als eine ethnische Säuberung.
2: Die Redeschlacht bleibt unentschieden. Eine Niederlage hat die parlamentarische Gesprächskultur erlitten.
1: Russland hofft eigenen Angaben zufolge auf eine baldige Wiederaufnahme der von den USA vermittelten Friedensgespräche. Laut Kreml-Sprecher Peskow bleibt man mit den USA-Vertretern in Kontakt. Vergangenes Wochenende hatten die USA Unterhändler nach Moskau und Kiew entsandt, um den stockenden Friedensprozess wieder in Gang zu bringen. Einen Schuldspruch hat es heute am Wiener Landesgericht gegeben gegen ein 15-jähriges Mädchen. Und zwar wegen Beitrags zum Mord. Sie soll ihre gleichaltrige Freundin ermuntert haben, eine wahllos ausgesuchte 64-jährige Frau am Friedhof Baumgarten zu erstechen. Beide Mädchen sind psychisch

0: psychisch krank, aber zurechnungsfähig, berichtet Florian Sekira.
1: Die heute 15-Jährige weint zunächst im Gerichtssaal und kann kaum sprechen. Im Verlauf der Verhandlung beruhigt sie sich und antwortet klar auf die Fragen. Sie sagt, dass sie mit ihrer Freundin öfter über Suizid und Mordgedanken geredet habe, dass sie sich gemeinsam selbst verletzt hätten, aber dass sie nie gedacht habe, dass ihre Freundin tatsächlich jemanden töten würde. Der Staatsanwalt hält ihr dann Nachrichten vor, die sie der Freundin geschickt hat. Unter anderem steht da: Mach es und ich wünsche dir viel Glück. Geschrieben an jenem 23. Februar, kurz bevor die inzwischen wegen Mordes verurteilte Freundin eine wahllos ausgesuchte 64-jährige Frau am Baumgartner Friedhof mit etwa 80 Messerstichen tötete. Beide Mädchen sind laut Gutachten psychisch krank, aber zurechnungsfähig. Das rechtskräftige Urteil lautet 3 Jahre Haft, davon 1 Jahr unbedingt, und die 15-Jährige muss ihre Therapie fortsetzen.
0: Berichtet Florian Sekira. Das waren die Nachrichten mit Christina Greunz.
2: Trüb, nass und kühl ist es jetzt gerade mal 15 Grad, messen wir in Feldkirch oder Dornbirn. In Sulzberg sind sogar nur 11 Grad. Und im Laufe des Abends lassen die Regenschauer dann schon wieder ein bisschen nach. In der Nacht kühlt es dann ab auf 6 bis 10 Grad. Ja, wird frisch. Morgen Donnerstag gibt es dann einen Mix aus Wolken, kurzen Regenschauern und auch einzelnen Sonnenfenstern, vor allem rund um den Bodensee und im Rheintal. Sie ist ein bisschen Sonne mit dabei. Die Höchstwerte maximal 20 Grad. Am Freitag gibt es dann Sonne und Wolken, sollte aber auf jeden Fall trocken bleiben und wird auch ein klitzekleines bisschen wärmer mit bis zu 22 Grad. Sie sind sicher unterwegs mit dem Radio Vorarlberg Verkehrsservice um 3 Minuten nach 4 und da brauchen wir 10 Minuten länger in Feldkirch auf der Lichtensteiner Straße statt einwärts. Ansonsten läuft es ganz gut, es ist ein bisschen was los und bin mir nicht ganz sicher, aber die Zellgasse zwischen Lustenau und Sender ist derzeit gesperrt. Falls Sie irgendwelche Hinweise für uns haben, rufen Sie gerne an 0800 20 4000.
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2: Und ich habe jetzt gleich für Sie Kult aus Österreich. Rock Me Amadeus. Der Österreich-Export. Falco gibt es ganz gleich nach Steve Kekana und Raising My Family. Schönen Mittwochnachmittag.

0: Heute ist es wirklich grau in grau und wenn Ihnen das noch so gar nicht in den Kram passt, dann sollten Sie unbedingt auf die Insel Mainau im Bodensee. Dort ist es nämlich so richtig bunt, auch bei Regenwetter, nämlich bunt mit Blumen. Und traditionell im Herbst gibt es da auf der Insel Mainau die Dahlienwahl. Und heuer ist es eine ganz besondere, Mainau-Gartendirektor Markus Zeiler.
1: Wir haben dieses Jahr die 75. Dahlienwahl. Mhm. Aus dem Anlass haben wir da ein bisschen was drumherum gebaut und dann ist es seit 75 Jahren so, dass der Besucher seine Lieblingsdahlie wählen kann.
0: Mhm. Zur Auswahl stehen 250 verschiedene Dahliensorten. Insgesamt sind es über 10.000 Blumen. Und welche ist jetzt die schönste?
2: Also von der Farbe her gefallen mir die dunkelroten am besten.
0: Ich sehe schon. Da müssen Sie sich einfach selbst überzeugen. Bis zum 4. Oktober können Sie noch mitbestimmen, welche als Königin der Dahlien 2026 gekürt wird.

0: Dolce Vita für Ihren Mittwochnachmittag. 16.30 Uhr ist es und das sind die Radio Vorarlberg Nachrichten für Sie.
1: Im Studio Emanuel Broger, einen schönen Nachmittag. 400 besonders förderungswürdige Schulen in Österreich erhalten heuer den sogenannten Chancenbonus des Bundes. 11 davon sind in Vorarlberg. Das Programm bringt ihnen zusätzliches Personal, also zum Beispiel Lehrer und Schulpsychologen. Lob für die Maßnahme aus dem pink geführten Bildungsministerium kommt wenig überraschend von den heimischen NEOS. Für NEOS-Bildungssprecherin Katharina Fuchs ist es ein wichtiger Schritt.
2: Diese Schulen können zusätzliche Ressourcen nutzen im pädagogischen Bereich, im sozialen Bereich, aber auch im psychosozialen Bereich. Und wichtig ist, dass die Schulen die Ressourcen so einsetzen können, wie es für sie am Standort am zielgerichtetsten ist.
1: Die ÖVP kritisiert die Maßnahme, aber Bildungssprecherin Veronika Mate kann nicht nachvollziehen, dass von den 400 Schulen österreichweit nur 11 Schulen aus Vorarlberg gefördert werden. In der Nacht auf heute ist in Andelsbuch ein 18-jähriger PKW-Lenker verunfallt. Der junge Mann war seitlich in einen Begrenzungsstein gekracht und ins Schleudern geraten. Er musste ins Spital gebracht werden, ein Alkotest verlief positiv, der Führerschein wurde ihm vorläufig abgenommen. In Vorarlberg sind im Juli und August 3 Menschen bei Verkehrsunfällen gestorben. Das zeigen vorläufige Zahlen des Innenministeriums. Damit liegt Vorarlberg wie schon in den Vorjahren am unteren Ende der Bundesländerstatistik. Am meisten Todesopfer gab es in der Steiermark, nämlich 22. Vorarlbergs Lehrbetriebe müssen immer öfter nachholen, was Jugendliche in der Schule nicht ausreichend gelernt haben. Darauf weist die Wirtschaftskammer Vorarlberg nach den jüngsten PISA-Ergebnissen hin. Vor allem beim Lesen, Rechnen und Verstehen fehlen vielen Jugendlichen wichtige Grundlagen. Die Wirtschaftskammer fordert daher, Lesen, Schreiben und Rechnen in den Schulen wieder stärker in den Mittelpunkt zu stellen. Und in der österreichischen Handballliga trifft der HC Hart heute im ersten Heimspiel der neuen Saison auf Ferlach. Nach der Auftaktniederlage gegen die BT Füchse müssen sich die Harder deutlich steigern, sagt Rückraumspieler Marc-André Haunold.
3: Also ich finde offensiv dafür, dass vieles Neues ist, war das schon echt gut. Aber defensiv war das ja in allen Belangen zu wenig. Einstellungsmäßig, kampfmäßig, Bereitschaft einfach zu wenig, um auswärts bei den Füchsen zu gewinnen. Und ja, das gibt es jetzt an Stellschrauben zu drehen, damit wir das so schnell wie möglich ändern können und gegen Ferlach gleich besser machen können.
1: Spielbeginn in der Sporthalle am See ist heute Abend um 19 Uhr.
0: Ja, und das ist er. Der erste ganze Regentag seit gefühlt einer Ewigkeit. Und den genießen wir mit einem Pulloverle, weil frisch haben wir es auch. Im Regensturm bin und Fake ist es nämlich 15 Grad nur und 11 Grad zum Beispiel hat es in Lechow-Arlberg und 10 nur in Sulzberg. Ja, und morgen dann das Gröbste schon wieder vorbei. Die Wetteraussichten wird teilen. Gibt es jetzt von Josef Lang aus der GSW in Innsbruck. Schönen Nachmittag.
4: Schönen Nachmittag. Vom Sommer in den Herbst, so kann man die Wetterumstellung heute beschreiben. Die sommerliche Hitze, die ist für heuer wohl Geschichte. Herbstlich frisch verläuft hingegen die kommende Nacht. Der Regen, der klingt ab und die Temperaturen sinken auf 10 Grad im Rheintal und frische 5 Grad am Arlberg ab. Morgen am Donnerstag dann Höchsttemperaturen von 15 bis 20 Grad. Dazu etwas Sonne morgen im Rheintal und beim Bodensee. Viele Wolken, ein trüber Tag morgen beim Arlberg und im Montafon. Und es kann hier zeitweise auch noch leicht regnen. Am Freitag wird es dann eine Spur wärmer und die Wolken, die machen immer mehr der Sonne Platz. Das Wochenende sieht dann überwiegend sonnig aus, vor allem am Samstag Sonne pur. Und es wird angenehm warm mit bis zu 24 Grad.
0: Sie sind sicher unterwegs mit dem Radio Vorarlberg Verkehrsservice um gleich 4 Minuten nach 4:30 und Sie brauchen da 10 Minuten länger auf der L202, wenn Sie von Hard Richtung Bregenz unterwegs sind und in Feldkirch auf der Lichtensteiner und auf der Edelstraße stadteinwärts. Und wir schauen noch mal kurz über die Grenze A13 Autobahn Richtung St. Margrethen bei Kriessern. Da staut es sich zurück auf die Autobahn, fast einen halben Kilometer, dauert es auch ein paar Minuten länger. Danke fürs Bescheid geben. Sie können uns immer anrufen, jederzeit rund um die Uhr unter 0800 20 4000.
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0: Und das hier ist Phil Collins. Er begleitet Sie jetzt durch den Nachmittag mit In the Air Tonight. Haben Sie es fein?

0: Ja, schönen Nachmittag hier mit Radio Vorarlberg und wir haben sie gefunden. Die ersten tollen Nachbarn.
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0: 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Die Maria hat die Renate nominiert, weil...
3: 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Alle miteinander sind wir beieinander, also einmalig.
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3: Herzlich willkommen zum Journal um 5. Das sind unsere Themen. Oberösterreicherin stirbt nach Missbrauch durch ihren Ehemann. Nun sitzt ein weiterer Tatverdächtiger in U-Haft. Die umstrittene Reform der Justizweisungsspitze soll noch einmal überarbeitet werden, kündigt Justizministerin Sporrer an. Und Norwegen hat sich heute von König Harald V. verabschiedet. Aus dem Journalstudio begrüßt sie Christina Kreuz. Ein weiterer Fall von sexuellem Missbrauch gegen eine Frau beschäftigt gerade die Justiz. Wie heute bekannt geworden ist, ermittelt die Staatsanwaltschaft Wels gegen zwei Männer. Ihnen wird vorgeworfen, die 40-jährige Ehefrau des einen Mannes missbraucht zu haben. Sie ist infolge an ihren Verletzungen gestorben. Ein schrecklicher Fall, aber kein Einzelfall, berichtet Annabel Amini.
4: Ende Juni wird die 40-jährige Frau tot in ihrem Haus im oberösterreichischen Machtrenk gefunden. Laut Staatsanwaltschaft soll sie zuvor in stark alkoholisiertem Zustand und damit wehrlos von ihrem Ehemann und dessen Bekannten sexuell missbraucht worden sein. Beide Männer sitzen in Untersuchungshaft. Gegen den 51-jährigen Ehemann wird wegen sexuellen Missbrauchs einer wehrlosen Person mit Todesfolge ermittelt. Er räumt sexuelle Handlungen ein, spricht jedoch von einem Unfall. Der Bekannte des Ehemannes soll am Abend des Todes ebenfalls sexuelle Handlungen an der Frau vorgenommen haben. Mit den tödlichen Verletzungen wird er laut Staatsanwaltschaft aber nicht in Verbindung gebracht, da er das Haus zuvor verlassen haben soll. Chatprotokolle zwischen den beiden Männern werden nun ausgewertet, die nahelegen, dass möglicherweise weitere Männer beteiligt gewesen sein könnten. Auch in Tirol und Niederösterreich hat es zuletzt ähnliche Fälle gegeben, bei denen Männer ihre Frau betäubt und missbraucht haben sollen.
3: Norwegen hat heute den vor 12 Tagen verstorbenen Monarchen König Harald V. die letzte Ehre erwiesen. Der Trauerzug war von 10.000 Menschen gesäumt, zudem gab es eine landesweite Schweigeminute. Der Trauergottesdienst fand in der Osloer Domkirche statt. Anschließend wurde der Monarch im königlichen Mausoleum in der Festung Akershus beigesetzt. Die umstrittene Reform der Justizweisungsspitze soll noch einmal umgearbeitet werden. Das kündigt Justizministerin Sporrer an. Mit der geplanten Bundesstaatsanwaltschaft soll die Justiz ja eigentlich entpolitisiert werden. Doch die Betroffenen haben da große Zweifel. Ob man sich in der Koalition noch einmal einigen kann, ist offen. Felix Nowak berichtet.
5: Bei den bisherigen Plänen befürchten Justizvertreter, dass Parteien

0: künftig mehr Einfluss auf die Staatsanwaltschaften nehmen. Justizministerin Sporrer, SPÖ, fordert jetzt Änderungen am Entwurf, den sie selbst Ende Juni gemeinsam mit ÖVP und NEOS präsentiert hat. Schon damals habe sie gewusst, dass der gemeinsame Plan Defizite aufweise.
1: Mir war das schon klar, aber ich musste das Ergebnis der politischen Verhandlungen zu dem Zeitpunkt zur Kenntnis nehmen. Aber es war auch ganz, ganz wichtig, dass wir in das Stadium eintreten. Jetzt wissen wir es besser.
0: Sporrer will den Einfluss des Parlaments auf die neue Behörde eindämmen. Genau darauf beharrt allerdings weiterhin die ÖVP. Kanzler Stocker spricht davon, ein ausgewogenes Gesetz erreichen zu wollen.
2: Das aber auch den demokratischen Grundsätzen von Checks and Balances entspricht.
0: Bei den Änderungen sieht Sporrer das Bundeskanzleramt am Zug. Dort wiederum betont man die Verantwortung des Justizministeriums.
3: Pflanzen und ihre Bestäuber sind ein eingespieltes Team, das weiß man schon lange. Wie gut sie im Detail abgestimmt sind, dazu liefert jetzt eine neue Studie mit Beteiligung der Technischen Uni Wien neue Informationen. Demnach lässt schon das Summen von Hummeln und Wildbienen die Blüten schwingen. Elke Ziegler berichtet.
4: Mit ihrem Summen bringen Hummeln und Bienenblüten zum Mitschwingen. Sie verursachen so mit relativ geringem Aufwand große Bewegungen der Staubblätter. Das ist jener Teil der Pflanze, wo der Pollen erzeugt wird. Die Blätter beginnen zu vibrieren und schleudern die Pollenkörner auf die bestäubenden Insekten, die sie dann zur nächsten Blüte tragen und damit für die Fortpflanzung sorgen. Diese sogenannte Vibrationsbestäubung ist für mehr als 20.000 Pflanzenarten sehr wichtig und wie Xiang Zhou vom Institut für Mechanik und Mechatronik der TU Wien berichtet, funktioniert sie universell. Die Insekten müssen ihre Summfrequenz nicht auf einen bestimmten Resonanzbereich der Staubblätter abstimmen. Dadurch können zarte Wildbienen ebenso wie große Hummeln den Pflanzen den Pollen entlocken.
3: Das war das Journal um 5 mit Christina Goins.
5: Ja, trüb, nass und kühl ist es in Vorarlberg. 15 Grad messen wir heute in Dornbirn und Fenkirch. Und das ist auch der Spitzenwert im Moment. 13 sind es in Alberschwende und 10 in Sulzberg. Die Regenschauer, die lassen aber jetzt immer mehr nach. In der Nacht ist es dann oft trocken, aber sehr kühl mit maximal 6 bis 10 Grad. Ja, morgen Donnerstag gibt es dann einen Mix aus Wolken, kurzen Regenschauern, aber auch einzelnen Sonnenfenstern, vor allem rund um den Bodensee und im Rheintal. Sind diese Sonnenfenster mit dabei bei maximal 20 Grad. Am Freitag gibt es dann etwas mehr Sonne, aber auch immer noch Wolken und es sollte dann ganz trocken bleiben. 5:05 ist es, Sie sind sicher unterwegs mit dem Radio Vorarlberg Verkehrsservice. Die Ferien sind vorbei. 15 Minuten länger dauert es auf der L202 von Hard nach Bregenz oder in Velkirch auf der Ilstraße statt einwärts. 10 Minuten sind es auch in Velkirch auf der Lichtensteiner Straße und 10 Minuten sind es auch auf der L52 von Brederis Richtung Feldkirch Nord, auf der Brucker Straße, wenn Sie von Höchst nach Lustenau unterwegs sind, oder auf der Lustenauer Straße von Altach kommend Richtung Hohenems beim Kreisverkehr zur Diepoldsauer Straße. Und wenn wir dann noch kurz über die Grenze schauen, auf die A13, die Autobahn Richtung St. Margrethen, da ist bei Meiningen, bei Griesern und auch bei Au jeweils gibt es da kurze Verzögerungen von etwa 10 bis 15 Minuten mehr. Falls Sie noch Hinweise für uns haben, gerne anrufen. 0800 20 4000 ist unsere kostenlose Hotline.
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5: Das ist ein Feierabend, an dem wir mal nicht nach Hause stressen müssen, weil Sie verpassen da überhaupt keinen Terrassenhock bei den Nachbarn. Können wir mal in aller Ruhe die To-Dos abhaken oder den Bügelwäscheberg anpacken. Chris Rea auf jeden Fall ist die perfekte Begleitung. Haben Sie es fein. Kommen Sie gut rein in den Feierabend.

0: Geisha für ihren Mittwochfeierabend. Und der Zivildiener des Jahres ist Matteo Müller aus Altach. Der ist gerade gestern dazu in Wien gekürt worden. Und Christian Sutter hat ihn heute Morgen im Zug auf der Fahrt nach Hause erwischt und ihm gratuliert.
1: Dankeschön, ja.
2: Weißt du eigentlich, dass du heute in der Früh auf Vorarlberg ORF.at bist?
1: Ja, man hat mir schon ein paar Fotos geschickt. Ja.
2: Das glaube ich, das sind schon tausende Sachen. Wie war die Feier gestern?
1: Ja, gut. Ich bin mit der Familie in eine Pizzeria gegangen. War sehr gut, war sehr schön.
2: So einer bist du, so ein Familiärer, der leise feiert, oder wie?
1: Natürlich.
2: Also jetzt fahrst du mal noch gemütlich heim, sitzt gerade im Zug. Also am Nachmittag wirst du wieder im Ländle sein.
1: Ja, genau so.
2: Wie geht's denn weiter für dich?
1: Ja, halt schaffen.
2: Was schaffst du jetzt im richtigen Leben?
1: Als Konstrukteur bin ich da.
2: Als Konstrukteur, wow. Lass dich feiern und ja, alles Gute für die Zukunft.
1: Passt, vielen Dank.
0: Ja, und wenn Sie noch ein bisschen mehr über den Zivildiener des Jahres Matteo aus Altach erfahren möchten, klicken Sie auch rein in die Internetgeschichte auf vorarlberg.orf.at.

0: Ja, wir werfen einen kurzen Blick auf Vorarlbergstraßen und da merkt man, die Ferien sind bald vorbei. Überall gut was los auf Vorarlbergstraßen, 5:09 ist es. 15 Minuten länger brauchen Sie da in Feldkirch auf der Illstraße zum Beispiel statt einwärts. 10 Minuten auch auf der Lichtensteiner Straße. 10 Minuten auch auf der L52 von Brederis Richtung Feldkirch Nord. Auf der Brucker Straße von Höchst Richtung Lustenau. In Hohenems rund um den Kreisverkehr Diepoldsauer und Lustenauer Straße. Und auf der L190 durch Götzis in Richtung Feldkirch. Und wenn Sie von der Schweiz nach Vorarlberg möchten, dann müssen Sie eigentlich an allen Grenzübergängen um die 10 bis 15 Minuten mehr einplanen. Am längsten dauert es im Moment auf der A13 Richtung St. Margareten bei Meiningen. Vielen Dank für Ihre Hinweise. Immer gerne an die 0800 20 4000.
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0: schönen Sprung in Richtung Feierabend mit den Beach Boys und California Dreaming. 17.30 Uhr ist es jetzt und das hier sind die Radio Vorarlberg Nachrichten.
1: Im Studio Emanuel Broger, einen schönen guten Abend. Die Herbstmesse in Dornbirn ist heute Vormittag eröffnet worden. 220 Aussteller sind heuer dabei, das sind deutlich weniger als im Vorjahr. Der neue Messegeschäftsführer Nili Neil will künftig verstärkt auf Themenmessen setzen. Gleichzeitig soll ein günstigerer Eintritt mehr Menschen zur Herbstmesse bringen. Statt 12 Euro kostet die Karte heuer 6 Euro. Weniger Aussteller, das fällt allerdings auch manchen Besucherinnen und Besuchern auf, wie etwa Monika Schmiedinger aus Dornbirn.
2: Ich finde das überhaupt nicht gut. Theoretisch bist du in einer halben Stunde bist du da wieder durch. Wir haben gerade so ein Gemüse, ein kleinerer angeschaut, da geht es genau einmal. Früher hat es das 10-mal hier, verschiedene Sachen. Alles weg.
3: Kann sie deshalb das nächste Mal vielleicht nicht mehr?
2: Ich würde mir das überlegen, weil das ist jetzt nicht so interessant, das Ganze. Ja, wir sind schnell durch gewesen, jetzt gehen wir wieder heim. Zu wenig.
1: Über das Thema berichten wir auch in Vorarlberg heute am Abend, wie immer um 19 Uhr in ORF 2. Die Industriellenvereinigung Vorarlberg spricht sich gegen eine generelle Arbeitszeitverkürzung bei vollem Lohnausgleich aus. Gewerkschaften aus Vorarlberg und der Bodenseeregion haben das gefordert. Weniger Arbeitszeit bei gleichem Lohn würde die heimischen Betriebe aber zusätzlich belasten und ihre Wettbewerbsfähigkeit schwächen, sagt IV-Präsident Elmar Hartmann. In Vorarlberg sind im Juli und August 3 Menschen bei Verkehrsunfällen gestorben. Das zeigen vorläufige Zahlen des Innenministeriums. Damit liegt Vorarlberg wie schon in den Vorjahren am unteren Ende der Bundesländerstatistik. Am meisten Todesopfer gab es in der Steiermark, nämlich 22. Das abgebrannte Clubheim der Admira Dornbirn steht wieder. Nach fast 1,5 Jahren steht die Sporteinrichtung im Stadtteil Rohrbach damit wieder zur Verfügung. Auf fast 1000 Quadratmetern finden sich Duschen, Umkleiden, eine Küche, Lager- und Technikräume. Die Eröffnung ist für den 20. September geplant. An diesem Tag feiert die Admira Dornbirn ihr 80-jähriges Jubiläum. Und in der österreichischen Handballliga trifft der HC Hart heute im ersten Heimspiel der neuen Saison auf Ferlach. Nach der Auftaktniederlage gegen die BT Füchse müssen sich die Harder deutlich steigern, sagt Rückraumspieler Marc-André Haunold.
4: Also ich finde offensiv dafür, dass vieles Neues ist, war das schon echt gut. Aber defensiv war das ja in allen Belangen zu wenig. Einstellungsmäßig, kampfmäßig, Bereitschaft einfach zu wenig, um auswärts bei den Füchsen zu gewinnen. Und ja, das gibt es jetzt an Stellschrauben zu drehen, damit wir das so schnell wie möglich ändern können und gegen Ferlach gleich besser machen können.
1: Spielbeginn in der Sporthalle am See ist heute Abend um 19 Uhr.
0: Und auch Outdoor ist perfektes Sportlerwetter. 15 Grad messen wir da zum Beispiel nur in Dornbirn, Feldkirch oder in Bregenz. Die Blutung sind sogar nur 14 Grad. Und die gute Nachricht, die Regenschauer, die werden jetzt immer weniger, damit also perfekte Bedingungen zum ein bisschen draußen laufen, würde ich sagen. Frisch wird es dann auch heute Nacht mit maximal 6 bis 10 Grad. Morgen Donnerstag dann die meiste Zeit bewölkt. Regenschauer und auch Sonnenfenster sind mit dabei, beides aber eher selten. Höchstwerte morgen 20 Grad. Etwas mehr Sonne gibt es dann am Freitag bei bis zu 22 Grad und sehr sonnig schaut es aus heutiger Sicht aus fürs Wochenende. Sie sind sicher unterwegs mit dem Radio Vorarlberg Verkehrsservice um 17:35 und da dauert es im Moment bis zu 20 Minuten länger auf der L52, wenn Sie von Brederis Richtung Feldkirch Nord unterwegs sind. 10 Minuten sind es in Feldkirch auf der Lichtensteiner und auf der Illstraße stadteinwärts auf der Brucker Straße von Höchst in Richtung Lustenau und in Hohenems rund um den Kreisverkehr Diepoldsauer-Lustenauer Straße. Und wenn Sie von der Schweiz nach Vorarlberg möchten, dann müssen Sie eigentlich an allen Grenzübergängen so um die 10 bis 15 Minuten mehr einplanen. Vielen Dank für Ihre Hinweise. Die nehmen wir immer gerne und zwar kostenlos an die 0800 20 4000.
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0: Und mit Michael Jackson und Man in the Mirror. Haben Sie es gut. Mhm.

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0: Und ich habe jetzt einen Mix für Sie. Den gibt's so auch nur bei Radio Vorarlberg. Wir haben gleich für Sie.
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0: Wolfgang Ambros langsam. Mit Langsam. Wachsen wir zusammen. Aber jetzt davor, AC/DC aus den 70ern mit Highway to Hell. So ein Mix gibt's bei uns. 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

0: entspannt mit Wolfgang Ambros rein in diesen Feierabend. 6:10 ist es und da müssen wir es entspannt nehmen auf Vorarlbergstraßen, weil da ist einiges los. Bis zu 25 Minuten länger brauchen Sie da auf der L52, wenn Sie von Brederis Richtung Feldkirch Nord unterwegs sind zum Beispiel. 15 Minuten sind es in Feldkirch auf der Lichtensteiner und auch auf der Illstraße statt einwärts jeweils 15 Minuten auch nochmal in Mäder, wenn Sie von der Grenze kommend Richtung Altach unterwegs sind. 10 Minuten länger auch auf der Brugger Straße von Höchst Richtung Lustenau und auf der L202 in Summe von Fußach über Hart in Richtung Bregenz. Und wenn Sie dann von der Schweiz her nach Vorarlberg möchten, dann müssen Sie eigentlich auch an allen Grenzübergängen so um die 10 bis 15 Minuten mehr einplanen. Vielen Dank für Ihre Hinweise, die nehmen wir immer gerne und zwar rund um die Uhr gratis unter 0800 20 4000.
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1: Im Studio ist Felix Schneider-Storn. In der Straße von Hormuz eskaliert die Lage zwischen dem Iran und den USA mit gegenseitigen Angriffen auf Schiffe erneut. Die Gemengelage treibt auch den Ölpreis wieder in die Höhe. Das Barrel Öl hat wieder die 100-Dollar-Marke geknackt. Vor dem Krieg waren es 70. Theresa Kulowitsch berichtet.
2: Es ist die Rede von der schwersten Angriffswelle seit Beginn des Kriegs Anfang Februar. Im iranischen Staatsfernsehen verkündet eine Sprecherin die Nachricht der Revolutionsgarden. Demnach habe der Iran insgesamt 20 Schiffe angegriffen, zwei von ihnen unter amerikanischer Flagge, 8 Öltanker. Die britische Schifffahrtbehörde meldet auch Angriffe auf Handelsschiffe, darunter etwa ein irakisches. Zudem hat der Iran auch eine US-Militärbasis in Jordanien angegriffen. Aus Jordanien heißt es dazu, dass man 18 von 20 Raketen abfangen konnte. Der iranische Beschuss ist die Antwort auf US-Angriffe. Die USA haben zuvor 5 iranische Öltanker angegriffen. Und auch jetzt ist wieder mit einer US-Antwort zu rechnen. Jedes Mal, wenn der Iran versuche, US-Schiffe anzugreifen, werde man zurückschlagen und iranische Tanker versenken. Das sagt US-Außenminister Marco Rubio.
1: Ein besonders schwerer Fall sexueller Gewalt steckt offenbar hinter einem Todesfall im Juni in Machtrenk im Bezirk Welsland in Oberösterreich. Laut der Kronenzeitung soll ein 51-jähriger Mann seine eigene Ehefrau betäubt und anderen Männern zum Missbrauch überlassen haben. Die Frau war mit schweren Unterleibsverletzungen tot gefunden worden. Die Staatsanwaltschaft Wels bestätigt jetzt, dass es einen weiteren Tatverdächtigen gibt. 4 von 10 Österreicherinnen und Österreichern haben laut einer Umfrage schon einmal auf eine Zahnbehandlung verzichtet, weil sie ihnen zu teuer war. Gleichzeitig bewerten 7 von 10 Befragten die Qualität der zahnmedizinischen Versorgung als gut. Besonders kritisch sehen die Befragten das Kosten-Leistungs-Verhältnis. Nur etwas mehr als ein Viertel ist damit zufrieden. Und etwa 4 von 10 sind mit den Wartezeiten zufrieden. Norwegen hat Abschied von König Harald V. genommen. Er ist am 28. August im Alter von 89 Jahren gestorben und war der älteste Monarch Europas. Zur Trauerfeier sind heute viele internationale Staats- und Regierungsspitzen und hochrangige Royals gekommen. Ansgar Gersmann berichtet.
3: Norwegen nimmt Abschied vom Großvater der Nation, wie sie König Harald V. liebevoll nannten. Nur im Schritttempo bewegt sich die Prozession mit dem Sarg zum Dom der norwegischen Hauptstadt. Zu der Trauerfeier waren zahlreiche Vertreter des Hochadels gekommen, darunter der britische Thronfolger William oder die Königspaare aus Spanien, Belgien und den Niederlanden. Nach der Beisetzung im engsten Familienkreis im königlichen Mausoleum zeigt sich Nachfolger König Hakon VIII. Auf dem Balkon des Palastes. Er übernimmt die Regentschaft in Krisenzeiten. Seine Frau Mette Marit hatte vor kurzem eine Lungentransplantation. Sein Stiefsohn Marius Borg muss sich bald wegen des Vorwurfs der Vergewaltigung erneut vor Gericht verantworten. Auch er nahm heute an der Trauerfeier teil.

0: Das waren die Nachrichten mit Felix Schneider-Storm.
1: Na, da werden die trockenen Phasen jetzt immer länger im Laufe des Abends. In der Nacht ist es dann oft schon wieder trocken bei nur 6 bis 10 Grad. Da brauchen wir morgen früh also wirklich ein richtiges Jäckle, weil morgen ist es dann in Summe recht trocken und bewölkt. Einzelne Sonnenfenster, aber auch einzelne Regenschauer sind jeweils möglich. Die Höchstwerte morgen 20 Grad. Etwas mehr Sonne gibt es am Freitag und viel Sonne dann aus heutiger Sicht wieder am Wochenende. 6:03 ist es. Wir schauen noch mal kurz auf Vorarlbergstraßen. Da dauert es immer noch knappe 15 Minuten länger in Feldkirch auf der Lichtensteiner Straße. 10 Minuten sind es auf der Illstraße stadteinwärts. 10 Minuten auch in Mäder, wenn Sie von der Grenze Richtung Altach unterwegs sind. Und auf der L52 vom Brederis Richtung Feldkirch Nord. Ansonsten beruhigt sich der Verkehr langsam, aber sicher, da sind die Verzögerungen alle unter 10 Minuten. Falls nicht, rufen Sie gerne an 0800 20 4000.
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1: Und wir rüsten uns jetzt für eine Portion Romantik für den Feierabend. You were always on my mind. You were always on my mind. Ich weiß, schön, oder? Gibt ganz gleich den Elvis nach guter Laune geballt von Katrina and the Waves.

0: Natalie Imbruglia und Torn 1997. In Australien wurde dieser Kulthit geboren. Und wenn Sie jetzt sagen, was, Kulthit? Dann fragen Sie mal bitte alle, die zwischen 1975 und 1985 geboren sind. Gell? Alles immer Ansichtssache. Und wenn Sie ein echter Fan von Musik aus Vorarlberg sind, dann dürfen Sie sich heute Abend auch auf den ein oder anderen Kulthit freuen.
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0: Ach, sind sie, die späten 90er hier bei Radio Vorarlberg mit All for One. 18.30 Uhr ist es und das hier sind die Radio Vorarlberg Nachrichten für Sie.
1: Im Studio Emanuel Broger, einen schönen guten Abend. Die Industriellenvereinigung Vorarlberg spricht sich gegen eine generelle Arbeitszeitverkürzung bei vollem Lohnausgleich aus. Gewerkschaften aus Vorarlberg und der Bodenseeregion haben das gefordert. Weniger Arbeitszeit bei gleichem Lohn würde die heimischen Betriebe aber zusätzlich belasten und ihre Wettbewerbsfähigkeit schwächen, sagt IV-Präsident Elmar Hartmann. In der Nacht auf heute ist in Andelsbuch ein 18-jähriger Pkw-Lenker verunfallt. Der junge Mann war seitlich in einen Begrenzungsstein gekracht und ins Schleudern geraten. Er musste ins Spital gebracht werden, ein Alkotest verlief positiv. Der Führerschein wurde ihm vorläufig abgenommen. 11 Schulen in Vorarlberg erhalten ab diesem Schuljahr den Chancenbonus des Bundes. Das Programm bringt ihnen zusätzliches Personal. Die Schulen können selbst entscheiden, welche zusätzlichen Kräfte sie brauchen, also zum Beispiel Lehrer oder Schulpsychologen. Der Chancenbonus richtet sich an Schulen mit besonders herausfordernden Ausgangssituationen.
0: Ja, da werden die Regenschauer jetzt immer weniger. In der Nacht ist dann oft schon trocken und kühl bei nur 6 bis 10 Grad. Morgen Donnerstag meistens bewölkt, aber dafür meistens trocken. Sonnenfenster und einzelne ganz kurze Regenschauer sind beides nicht ganz auszuschließen. Höchstwerte morgen dann am Nachmittag 20 Grad. Etwas mehr Sonne, minimal wärmer dann der Freitag und sehr sonnig ist aus heutiger Sicht das Wochenende dann wieder. Kurz nach 6:30 ist es. Wir schauen noch mal kurz auf Vorarlberg Straßen. Da dauert es noch ein paar Minuten länger in Felkirch auf der Lichtensteiner Straße statt einwärts und auf der L52 von Brederis Richtung Feldkirchen Nord. Aber die Verzögerungen, die sind schon, ja, unter 10 Minuten auf jeden Fall. Falls Sie irgendwas noch entdecken sollten, irgendwo länger brauchen, sagen Sie mir bitte wo. Sie erreichen mich hier kostenlos unter 0800
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2: Am Mikrofon ist Felix Schneider-Sturm. Im Parlamentarischen Familienausschuss ist heute der Entfall der Familienbeihilfe für Menschen in Grundversorgung auf den Weg gebracht worden. Das sorgt für Kritik von Hilfsorganisationen wie der Caritas, Diakonie oder Volkshilfe. Sie haben vor dem Bundeskanzleramt protestiert. Peter Stacher berichtet.
3: Der Gesetzesänderung für das Aus der Familienbeihilfe für Menschen in der Grundversorgung haben die Regierungsparteien und auch die Grünen zugestimmt. Vor dem Bundeskanzleramt sind Vertreter von Hilfsorganisationen bestürzt, wie Erich Fenninger von der Volkshilfe.
4: Man streicht Leistungen für die Kinder. Es ist unverständlich, dass man Kinder nicht ausreichende Unterstützung gewährt in Österreich, damit sie auch sich gut entwickeln können.
3: Christoph Riedl von der Diakonie.
5: Durch diese Streichung der Familienbeihilfe nimmt man ihnen buchstäblich die Butter vom Brot.
3: Aus dem Familien- und Integrationsministerium heißt es, 2022 wurde für Ukraine-Vertriebene eine Sonderregelung geschaffen. Nun ist diese Regelung ausgelaufen. Damit gelten für alle in der Grundversorgung wieder dieselben Regeln.
2: Serbiens Präsident Aleksandar Vučić hat das Parlament aufgelöst und eine vorgezogene Neuwahl angesetzt. Sie soll am 25. Oktober stattfinden. Vučić ist von seiner serbischen Fortschrittspartei als Kandidat für das Amt des Ministerpräsidenten nominiert worden. Als Präsident regiert er seit 12 Jahren und darf nicht mehr antreten. Proteste haben den Druck auf Vučić zuletzt deutlich erhöht. Die EU-Kommission stellt Spanien für die Bewältigung der Situation in der Exklave Ceuta knapp 115 Millionen Euro bereit. Außerdem gibt es Unterstützung durch Frontex und die EU-Asylagentur. Erst gestern hat der Regionalpräsident von Ceuta in Brüssel auf die prekäre Lage in seiner kleinen Stadt an der Küste Nordafrikas aufmerksam gemacht. Aus Brüssel berichtet Verena Sophie Meyer.
6: Knapp 115 Millionen Euro Soforthilfe fließen nun von Brüssel nach Ceuta, um die Folgen der Grenzverletzungen zu bewältigen. Das Geld kommt aus 2 EU-Töpfen für Migrations- und Grenzmanagement. Spanien hatte erst vor 2 Wochen offiziell um die Hilfe angesucht. Das Geld ist nun dafür gedacht, die Grenze zwischen der spanischen Stadt und Marokko besser zu überwachen und noch weiter aufzurüsten. Durch Wärmebildkameras, Bewegungssensoren, schwimmende Bojen oder Unterwasserdrohnen. Das gibt die EU-Kommission heute nach der Entscheidung in einer Aussendung bekannt. Außerdem geht es um die Finanzierung von mehr Personal, um Migrantinnen und Migranten, die sich noch in Ceuta aufhalten, zu überprüfen und in weiterer Folge zurückzuführen. Diese Rückführungen hätten nun oberste Priorität, heißt es auch von Migrationskommissar Magnus Brunner.
2: Glück im Unglück hatten wohl ein Landwirt und Zugreisende der Mattigtalbahn im Bezirk Braunau in Oberösterreich. Der Bauer ist mit seinem Traktor und einem Güllefass über einen Bahnübergang gefahren. Dabei wurde das Güllefass von einem Zug gerammt und ist zerrissen. Glücklicherweise wurde dabei aber niemand verletzt. Nur die Gülle hat sich über Teile des Zuges verteilt. Die ÖBB überprüfen jetzt die Ampelsteuerung des Bahnübergangs. Das waren die Nachrichten mit Felix Schneider-Sturm.
7: Da hat es jetzt langsam aber sicher ausgeregnet. Die Nacht dann schon wieder meistens trocken bei nur 6 bis 10 Grad. Da brauchen wir morgen früh das dicke Jäckle. Morgen dann in Summe recht trocken und bewölkt. Es sind aber auch einzelne Sonnenfenster und einzelne Regenschauer nicht ganz auszuschließen. Die Höchstwerte morgen 20 Grad. Etwas mehr Sonne gibt es am Freitag und viel Sonne ist dann fürs Wochenende wieder in Sicht. Sie sind sicher unterwegs mit dem Radio Vorarlberg Verkehrsservice um 6:53. Da sind im Moment alle Verzögerungen unter 10 Minuten. Falls nicht, rufen Sie an 0800 20 4000.
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2: Ja, schönen Schnittwochabend und zu Wochenende. Wochenende. Ach, schön wär's, gell? Zu Wochenmitte testen wir gemeinsam ein bisschen Ihre Radio für Adelberger Hitskills mit unserem kleinen Spiel zum Feierabend. Erkenne den Song nach der allerersten Sekunde. Heute habe ich eine, würde ich mal sagen, eine Klassikersekunde für Sie. Bereit? Los geht's. Na, haben Sie eine Idee? Dann rufen Sie an und spielen Sie mit. 055 72 38 30.

0: Best Quizzen mittendrin in unserem kleinen Spielchen zum Feierabend. Erkenne den Song nach der allerersten Sekunde. Heute habe ich diese Sekunde. Und am Telefon jetzt die Manuela aus Götzis. Manuela, wie war der Tag?
1: Der letzte oder Anfang der letzten Ferientag mit den Kindern.
0: Ist das und gut oder ist das schlecht?
1: Nein, es ist gut, weil ich habe Ferien eigentlich lieber wie die Schule und wie den Kindergarten, weil so kann und muss nicht. Also ich muss nicht pünktlich überall ständig irgendwo hin, sondern es kann. Also ich habe Ferien fast lieber wie. Ja. Trotz das Kind halt aufeinander hocken.
0: Genau, also das wäre meine nächste Frage, wie ist es unter den Kindern so? Es wird schon langsam Zeit, oder?
1: Ja, also das Kind braucht ja. Für Kind wird es jetzt der Zeit langsam wieder, ja, dass sie wieder einen kleinen Alltag haben und wieder Struktur. Mhm. Ja.
0: Also alles hat seine Berechtigung, oder?
1: Ja, richtig.
0: Sind wir gerade am Zauberdessen, oder?
1: Nein, so ist schon fertig. Haben wir schon hinter fertig.
0: Sehr gut. Und jetzt so ganz nebenbei, darfst du wissen, welchen Song ich da suche?
1: Ja, und zwar It Never Rains in Southern California.
0: Richtig. Ja. Alles wär's, ha? Na, ein bisschen nach Südkalifornien, ha?
1: Ja, da wäre ich noch dabei. Wir verfolgen eigentlich heute die Sendung ständig und mir die Kids sagen, nein, wir fahren.
0: Und jetzt Herr Schark gerufen und gleich gewonnen. Also wunderbar. Ja, hey, denn Ruhm und Ehre gebührt dir, Manuela.
1: Ja, vielen Dank.
0: Und ich wünsche dir einen ganz schönen Ferienausklang.
1: Vielen Dank, danke.
0: Vierte.
1: Tschüss.

0: Schönen Feierabend. 19.30 Uhr ist es und jetzt alles Wichtige vom Tag zusammengefasst in den Radio Vorarlberg Nachrichten.
1: Im Studio Emanuel Broger, einen schönen guten Abend. In Vorarlberg sind im Juli und August 3 Menschen bei Verkehrsunfällen gestorben. Das zeigen vorläufige Zahlen des Innenministeriums. Damit liegt Vorarlberg wie schon in den Vorjahren am unteren Ende der Bundesländerstatistik. Am meisten Todesopfer gab es in der Steiermark, nämlich 22. In der Nacht auf heute ist in Andelsbuch ein 18-jähriger Pkw-Lenker verunfallt. Der junge Mann war seitlich in einen Begrenzungsstein gekracht und ins Schleudern geraten. Er musste ins Spital gebracht werden, ein Alkotest verlief positiv, der Führerschein wurde ihm vorläufig abgenommen. Die Industriellenvereinigung Vorarlberg spricht sich gegen eine generelle Arbeitszeitverkürzung bei vollem Lohnausgleich aus. Gewerkschaften aus Vorarlberg und der Bodenseeregion hatten das gefordert. Weniger Arbeitszeit bei gleichem Lohn würde aber die heimischen Betriebe zusätzlich belasten und ihre Wettbewerbsfähigkeit schwächen, sagt IV-Präsident Elmar Hartmann.
0: Ja, die Regenschauer, die werden jetzt immer weniger. Die Nacht ist dann meistens schon trocken, aber sehr frisch mit 6 bis 10 Grad. Morgen dann meistens bewölkt. Sonnenfenster und Regenschauer sind beides möglich, aber beides eher die Ausnahme. Höchstwerte morgen Nachmittag 20 Grad. Etwas mehr Sonne und minimal wärmer mit 22 Grad dann der Freitag. Sie sind sicher unterwegs mit dem Radio Vorarlberg Verkehrsservice um kurz nach 7:30. Da sind uns keine Verzögerungen gemeldet. Gute Fahrt.
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Das sind die ganz leisen Töne von Hubert von Geusern, wie der Wind. Nicht ganz so leise, sondern eher ein bisschen laut, könnte es morgen werden, nicht erschrecken, wenn Sie in Deutschland unterwegs oder sind oder in Grenznähe wohnen. Es ist nämlich der bundesweite Warntag. Also bei uns heißt das Sirenentest. Los geht's morgen in Deutschland ab 11 Uhr und um 11.45 Uhr gibt's dann die Entwarnung. Auch die Handy-Warn-Apps wie Katwarn werden da getestet. Also nicht erschrecken, wenn das Handy im deutschen Netz eingeloggt ist. Und wenn Sie da jetzt schon den Kalender in der Hand haben. Vielleicht notieren Sie sich gleich den 3. Oktober, da findet dann der Zivilschutzprobealarm, so heißt der Sirenentest nämlich bei uns, offiziell in Österreich, da findet der nämlich statt. 3. Oktober, wissen wir das auch, sind wir gerüstet und für morgen sind wir auch gerüstet, können wir das Buch also jetzt zumachen und den Feierabend genießen. Haben Sie es fein?

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1: Im Studio ist Felix Schneider-Storm. Der Streit um die umstrittene israelische Siedlungspolitik im Westjordanland eskaliert weiter. Israel wehrt sich jetzt gegen britische Sanktionen mit Gegenmaßnahmen. Nikolaus Wildner berichtet.
2: Die Schließung des britischen Konsulats in Ostjerusalem innerhalb von 30 Tagen, inklusive der Ausweisung britischer Diplomaten aus Israel. Die Ausweisung britischer Militärvertreter aus dem von den USA geführten militärischen Koordinationszentrum für Gaza im Süden Israels. Die Einstellung britischer Ausbildungstätigkeiten für palästinensische Sicherheitsbeamte im Westjordanland. Es ist ein bisher beispielloser diplomatischer Schlagabtausch, den sich Israel und das Vereinigte Königreich derzeit liefern. Ob das der Beginn eines neuen, konfrontativeren Verhältnisses zwischen Israel und Teilen Europas ist, bleibt abzuwarten. Die Maßnahmen Israels seien jedenfalls nicht konstruktiv, so die typisch britische Reaktion auf die Maßnahmen, mit denen Israel auf die gestern angekündigten Handelssanktionen des Vereinigten Königreichs gegen die völkerrechtlich illegalen Siedlungen im Westjordanland umgehend reagiert hat.
1: Der Iran steht wegen seines Atomprogramms erneut im Mittelpunkt des UNO-Sicherheitsrates. Die Internationale Atomenergiebehörde, IAEA, schaltet das Gremium ein, da Teheran die Zusammenarbeit mit Inspektoren verweigert. Angestoßen wurde dieser Schritt von den USA, Deutschland, Frankreich und Großbritannien. Russland und China lehnen die Resolution ab. Der Iran bestreitet zwar, Atomwaffen anzustreben, hat Inspektionen der IAEA aber stark eingeschränkt. Die EU-Kommission plant schärfere Regeln für Kurzzeitvermietungen. Anbieter wie Airbnb sollen stärker reguliert und die Vorschriften in Europa vereinheitlicht werden. Damit will die Kommission Wohnungsknappheit in Tourismushochburgen bekämpfen. Dem Vorschlag der Kommission müssen noch die EU-Staaten und das Europäische Parlament zustimmen. Ab heute kann man einen Monat lang für die heurige sogenannte Konsumente abstimmen. Dabei geht es um das ärgerlichste Lebensmittel des Jahres. Der Verein für Konsumenteninformation hat 5 Produkte nominiert, darunter ein Kuchen mit einer unerwarteten Zutat, ein Fall von Shrinkflation und ein Produkt mit einer übergroßen Verpackung. Mehr von Celine Buran.
3: Zu den nominierten Produkten gehören die Bardolini Pistachio Cookies. Die Verpackung hätte Platz für 8 Kekse, enthält aber nur 6 Stück, begründet der VKI seine Auswahl. Auch die Rama Margarine hat es erneut in die Nominierung geschafft. Seit Jahren wird der Inhalt weniger, während der Preis und die Verpackung gleich bleiben. Ein Fall von Shrinkflation. Für Diskussion über das diesjährige ärgerlichste Lebensmittel sorgt auch der Kuchenriegel Ferrero Fiesta L'Originale. Er beinhaltet Alkohol, der aber nur in der Zutatenliste auf der Rückseite angeführt wird. Das sei nicht nur für Kinder, sondern auch für Menschen, die Alkohol meiden, problematisch. 2 weitere Produkte sind auf der VKI-Webseite für die Abstimmung zu finden. Ziel der Aktion ist es, Unternehmen zu Produktverbesserung zu bewegen und Verbraucher vor Täuschungen zu schützen.
1: Das waren die Nachrichten mit Felix Schneider-Storm.
4: Ja, die Regenschauer, die werden jetzt immer weniger. Die Nacht ist dann schon meistens trocken, aber frisch mit 6 bis 10 Grad. Morgen Donnerstag ebenfalls bewölkt, meist trocken bei maximal 20 Grad. Etwas mehr Sonne, minimal wärmer mit 22 Grad ist dann der Freitag. 8:03 ist es, da habe ich gute Nachrichten. Es sind uns keine Verzögerungen gemeldet. Gute Fahrt.
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5: Am Mikrofon Martin Balder. In Oberösterreich soll ein Mann seine Ehefrau sexuell schwer missbraucht haben. Die Frau hat dadurch schwere Verletzungen erlitten. Durch die Verletzungen ist sie dann gestorben. Die Polizei ermittelt nun wegen Mordes gegen den Ehemann. Der Mann soll seine Frau betäubt haben, um sie dann sexuell zu missbrauchen. Ein Freund vom Ehemann soll die Frau ebenfalls sexuell missbraucht haben. Beide sind verhaftet worden. Dem Ehemann drohen bis zu 20 Jahre Gefängnis. Hilfsorganisationen in Österreich haben den Vorschlag für eine neue Sozialhilfe kritisiert. Sie kritisieren, dass es in dem Vorschlag für die neue Sozialhilfe keine Kindergrundsicherung gibt. Die Bundesregierung hat eigentlich diese Hilfsgelder für ärmere Familien mit Kindern im Regierungsprogramm

0: Hilfsprogramm versprochen. Kindergrundsicherung sind Hilfsgelder für Kinder, die von Armut betroffen sind. Die USA haben ein Einfuhrverbot für bestimmte Produkte aus Kanada beschlossen. Das Einfuhrverbot betrifft Milchprodukte, alkoholische Getränke und Motorräder aus Kanada. Kanada ist ein Nachbarland von den USA. Die USA und Kanada führen seit Wochen einen Handelsstreit. Kanada hat als Reaktion neue Zölle auf Produkte aus den USA beschlossen. Betroffen sind zum Beispiel Stahl, Aluminium und elektronische Geräte. Tausende Menschen sind heute in der norwegischen Hauptstadt Oslo zur Trauerfeier für den verstorbenen König Harald V. gekommen. Harald war mehr als 35 Jahre König von Norwegen. Er ist Ende August mit 89 Jahren gestorben. Bei der Trauerfeier waren auch der Sohn von Harald, Hakon VIII., und seine Kinder dabei. Hakon ist der neue König von Norwegen. Das waren Nachrichten in einfacher Sprache. Redaktion Adrian Zierlaut und Lorenz Lohr.
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0: Am Mikrofon ist Felix Schneider-Stohr. Ab Oktober dürfen Essenszusteller, etwa von Foodora, ihre Lieferungen nur noch mit Fahrrädern zustellen. E-Mopeds und Kraftfahrzeuge sind dann verboten, berichtet Johannes Schmergelunder.
1: Viele Essenszusteller müssen sich ab Oktober ein E-Bike kaufen, wenn sie weiterarbeiten wollen. Laut Gewerkschaft steckt dahinter ein finanzieller Grund. Mit Fahrrädern können die Boten pro Lieferung bezahlt werden. E-Mopeds gelten künftig als Kraftfahrzeuge. Mit denen müssten die Fahrer nach Arbeitszeit bezahlt werden, sagt Gewerkschafter Toni Pravdic.
2: Wenn die Lieferdienste weiterhin auf E-Bikes bleiben, müssen sie am bestehenden System gar nichts ändern. Die Kollegen können weiterhin pro Bestellung bezahlt werden. Man kann weiterhin auch viel Druck ausüben mit den Bestellungen.
1: Von Foodora heißt es, dass man die Zustellerinnen und Zusteller bei der Anschaffung unterstützen werde. Die Gewerkschaft fordert hingegen, dass Boten etwa nach Arbeitszeit und nicht nach Bestellungen bezahlt werden.
0: Die britische Polizei weitet ihre Ermittlungen gegen die Partei von Nigel Farage aus. Die Partei namens Reform UK steht unter Verdacht, illegale Spenden aus dem Ausland angenommen zu haben. Zwei Parteivertreter sind bereits zurückgetreten. Die Hinweise stammen aus einer Undercover-Recherche des Senders Channel 4 News. Ein Parteisprecher weist die Vorwürfe zurück, sagt aber, dass Reform UK kooperieren wird. Die Ermittlungen laufen seit letztem Jahr. Bei einer Explosion im Schweizer Wasserkraftwerk Ritom im Kanton Tessin sind heute zwei Mitarbeiter ums Leben gekommen. An dem Gebäude ist erheblicher Schaden entstanden. Was zu der Explosion geführt hat, ist noch unklar. Wegen mutmaßlicher Bestechlichkeit wird gegen den SPD-Spitzenkandidaten für die Berlinwahl in Deutschland ermittelt. Die Staatsanwaltschaft Hannover bestätigt auch Hausdurchsuchungen in den Büroräumen von Steffen Krach. Es gilt die Unschuldsvermutung. Und das Innenministerium des deutschen Bundeslands Bayern will den Polizeisoftware-Vertrag mit dem umstrittenen US-Anbieter Palantir vorerst verlängern. Langfristig plane man aber, mit Blick auf deutsche oder europäische Alternativen, unabhängiger zu werden. Rauchen beeinträchtigt die Fruchtbarkeit, das ist bekannt. Aber wie stark diese Auswirkungen sind, das zeigt jetzt ein neuer Bericht der Weltgesundheitsorganisation WHO. Raphael Krapscher berichtet.
3: Frauen, die rauchen, haben ein 40% höheres Risiko, unfruchtbar zu werden. Und das ist auch für Paare problematisch, die eine künstliche Befruchtung in Betracht ziehen. Die WHO-Expertin Kerstin Schotte erklärt.
4: Ja, es gibt wissenschaftliche Hinweise darauf, dass Zigarettenrauchen den Erfolg von Kinderwunschbehandlungen verringern kann. Deswegen empfehlen wir einen Rauchstopp für alle Kinderwunschbehandlungen.
3: Nikotin und andere Schadstoffe im Tabakrauch schädigen die Eizellen und die Spermien, konkret das Erbgut darin. Bei Frauen kann Rauchen außerdem den Eisprung stören und die Funktion der Eileiter beeinträchtigen. Bei Männern sind es vor allem Durchblutungsstörungen, die zu Erektionsproblemen und schlechterer Spermienqualität führen können. Die WHO empfiehlt Menschen mit Kinderwunsch daher jedenfalls, so bald wie möglich mit dem Rauchen aufzuhören.
0: Das waren die Nachrichten mit Felix Schneider-Storm. Zum Wetter.
5: Bis etwa Mitternacht kann es in vielen Teilen des Landes zum Teil kräftig regnen, dann verlagert sich der Regen mehr und mehr in den Süden. Bei teils starkem Wind sinken die Temperaturen auf 17 bis 7 Grad. Morgen Donnerstag zeigt sich der Himmel meist grau in grau und im Bergland sowie im Süden ist es zeitweise nass, wobei der Regen in und rund um Oberkärnten kräftig sein kann. Ganz im Westen und nördlich der Donau bleibt es dagegen meist trocken mit einigen Sonnenfenstern. Der Wind wird bald schwächer und es ist deutlich frischer als zuletzt, Höchstwerte nur noch 14 bis 22 Grad. So viel zum Wetter von Michael Mattern.
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8: Die Kleberer Bahnteifel sind der Band, wo unter anderem der Uli Treufer Stemmeisen und Zündschnur ist Lerber gerüft hat. Die hören wir gleich mit dem Lied, wo sich Isucha Braut mit 17 Häusern nennt. Die Band Res ist auch wieder einmal zum Hörer und der Günther Sohm singt passend zum Einstieg. Sie liert Sieber.

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Das sind die Cleverer Bandteufel gsi mit dem weinenden Clown von der Band Krauthobel aus dem schönen Munterfu, geht das gleich weiter. Allerdings geht das zuerst noch ein Lied vom Duo Sex and Crime. Mach's gut, Prägerzerach, heißt das noch von Duolos und Meh und Fleisch servieren uns ein musikalischer Lumpersalat.

Der George Nussbaumer ist ein alter Haudegen, der schon überall und nirgends, also auf sämtlicher Bühne gestanden ist. Heute hören wir mit dem Lied Kartenhaus im Glück. Das heißt, vorher gibt es eine Shame im Wald vom Holstuner Musik Big Band Club und du bist da. For welcome.

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Die Band Rumborak kommt aus dem Oberland, das heißt genauer gesagt aus der Bludenzer Bürser Gegend. Legendär sind sie, hört sie mit dem Lied Rock im Block.

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Schluss, aus, fertig. Wir sind schon wieder am Ende der Stunde, aber bloß für heute, weil nächsten Mittwoch gibt es eine Fortsetzung von Im Ländli Grooft's und Musik ganz auf Mundart getrimmt. Allerdings können wir auf ORF Sound die vergangene Stunde gerne noch einmal nachhören oder gleich nach 10 die Radio von Adelberg Musiknacht weiterhören. Ich wünsche euch zu allem, was ihr noch vorhabt, ein gutes Gelingen und später noch ein gutes Nächtle.

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1: Zum Nachtjournal begrüßt Sie Felix Schneider-Sturm. Das sind einige der Themen. Eine Oberösterreicherin stirbt nach Missbrauch durch ihren Ehemann. Jetzt sitzt ein weiterer Tatverdächtiger in U-Haft. Die umstrittene Reform der Justizweisungsspitze soll noch einmal überarbeitet werden, kündigt Justizministerin Sporre an. Norwegen hat sich heute von König Harald V. verabschiedet. Und das Wetter morgen?

0: Besonders grausamer, aber längst kein Einzelfall mehr, berichtet Annabella Mini.
1: Ende Juni wird die 40-jährige Frau tot in ihrem Haus im oberösterreichischen Machtrenk gefunden. Laut Staatsanwaltschaft soll sie zuvor in stark alkoholisiertem Zustand und damit wehrlos von ihrem Ehemann und dessen Bekannten sexuell missbraucht worden sein. Beide Männer sitzen in Untersuchungshaft. Gegen den 51-jährigen Ehemann wird wegen sexuellen Missbrauchs einer wehrlosen Person mit Todesfolge ermittelt. Er räumt sexuelle Handlungen ein, spricht jedoch von einem Unfall. Der Bekannte des Ehemannes soll am Abend des Todes ebenfalls sexuelle Handlungen an der Frau vorgenommen haben. Mit den tödlichen Verletzungen wird er laut Staatsanwaltschaft aber nicht in Verbindung gebracht, da er das Haus zuvor verlassen haben soll. Chatprotokolle zwischen den beiden Männern werden nun ausgewertet, die nahelegen, dass möglicherweise weitere Männer beteiligt gewesen sein könnten. Auch in Tirol und Niederösterreich hat es zuletzt ähnliche Fälle gegeben, bei denen Männer ihre Frau betäubt und missbraucht haben sollen.
0: Die geplante Bundesstaatsanwaltschaft soll die Weisungsspitze sämtlicher Staatsanwaltschaften entpolitisieren. Der Gesetzesentwurf der Bundesregierung könnte aber genau das Gegenteil erreichen, so die Kritik. SPÖ-Justizministerin Anna Sporer kündigt Änderungen an, sieht sich aber nur teilweise zuständig. Felix Novak.
2: Bei den bisherigen Plänen befürchten Justizvertreter, dass Parteien künftig mehr Einfluss auf die Staatsanwaltschaften nehmen. Justizministerin Sporer, SPÖ, fordert jetzt Änderungen am Entwurf, den sie selbst Ende Juni gemeinsam mit ÖVP und NEOS präsentiert hat. Schon damals habe sie gewusst, dass der gemeinsame Plan Defizite aufweise.
3: Mir war das schon klar, aber ich musste das Ergebnis der politischen Verhandlungen zu dem Zeitpunkt zur Kenntnis nehmen. Aber es war auch ganz, ganz wichtig, dass wir in das Stadium eintreten. Jetzt wissen wir es besser.
2: Sporer will den Einfluss des Parlaments auf die neue Behörde eindämmen. Genau darauf beharrt allerdings weiterhin die ÖVP. Kanzler Stocker spricht davon, ein ausgewogenes Gesetz erreichen zu wollen.
4: Das aber auch den demokratischen Grundsätzen von Checks and Balances entspricht.
2: Bei den Änderungen sieht Sporer das Bundeskanzleramt am Zug. Dort wiederum betont man die Verantwortung des Justizministeriums.
0: Berichtet Felix Novak. Ins Ausland jetzt. In der Straße von Hormus eskaliert die Lage zwischen dem Iran und den USA mit gegenseitigen Angriffen auf Schiffe erneut. Die Gemengelage treibt aber auch den Ölpreis wieder in die Höhe. Das Barrelöl hat wieder die 100-Dollar-Marke geknackt. Vor dem Krieg waren es noch 70. Teresa Kulowitsch berichtet.
5: Es ist die Rede von der schwersten Angriffswelle seit Beginn des Kriegs Anfang Februar. Im iranischen Staatsfernsehen verkündet eine Sprecherin die Nachricht der Revolutionsgarden. Demnach habe der Iran insgesamt 20 Schiffe angegriffen, zwei von ihnen unter amerikanischer Flagge, 8 Öltanker. Die britische Schifffahrtbehörde meldet auch Angriffe auf Handelsschiffe, darunter etwa ein irakisches. Zudem hat der Iran auch eine US-Militärbasis in Jordanien angegriffen. Aus Jordanien heißt es dazu, dass man 18 von 20 Raketen abfangen konnte. Der iranische Beschuss ist die Antwort auf US-Angriffe. Die USA haben zuvor 5 iranische Öltanker angegriffen. Und auch jetzt ist wieder mit einer US-Antwort zu rechnen. Jedes Mal, wenn der Iran versuche, US-Schiffe anzugreifen, werde man zurückschlagen und iranische Tanker versenken. Das sagt US-Außenminister Marco Rubio.
0: Einen verbalen Schlagabtausch hat es heute im Deutschen Bundestag gegeben. Eigentlich sollte es um den Haushaltsentwurf gehen. Die Folgen der Landtagswahl in Sachsen-Anhalt haben die Generaldebatte aber deutlich überlagert. Entsprechend heftig verlief daher der Schlagabtausch zwischen AfD-Chefin Alice Weidel und Bundeskanzler Friedrich Merz von der CDU. Andreas Pfeiffer berichtet aus Berlin.
6: Im Bundestag setzt sich heute die Wahlschlacht zwischen dem CDU-Kanzler und der AfD-Chefin Alice Weidel fort.
7: Die Wähler in Sachsen-Anhalt haben es mit aller Klarheit mitgeteilt. Schwarz-Rot ist vorbei.
8: Sie sind und Sie bleiben, Frau Weidel, eine destruktive Kraft.
6: Die AfD bescheinigt der Regierung ein Totalversagen und fordert Massenausweisungen von Migranten.
9: Was machen diese Menschen eigentlich noch in diesem Land? Sie gehören abgeschoben.
8: Und wenn das wahr würde, was Sie hier propagieren, Remigration, was ja nichts anderes ist als eine ethnische Säuberung.
6: Die Redeschlacht bleibt unentschieden. Eine Niederlage hat die parlamentarische Gesprächskultur erlitten.
0: Berichtet Andreas Pfeiffer aus Berlin. Norwegen hat heute Abschied von König Harald V. genommen. Er ist am 28. August im Alter von 89 Jahren gestorben und war der älteste Monarch Europas. Zur Trauerfeier sind viele internationale Staats- und Regierungsspitzen sowie hochrangige Royals gekommen. Ansgar Gersmann berichtet.
10: Norwegen nimmt Abschied vom Großvater der Nation, wie sie König Harald V. liebevoll nannten. Nur im Schritttempo bewegt sich die Prozession mit dem Sarg zum Dom der norwegischen Hauptstadt.

0: Zu der Trauerfeier waren zahlreiche Vertreter des Hochadels gekommen, darunter der britische Thronfolger William oder die Königspaare aus Spanien, Belgien und den Niederlanden. Nach der Beisetzung im engsten Familienkreis im königlichen Mausoleum zeigt sich Nachfolger König Hakon VIII. Auf dem Balkon des Palastes. Er übernimmt die Regentschaft in Krisenzeiten. Seine Frau Mette Marit hatte vor kurzem eine Lungentransplantation. Sein Stiefsohn Marius Borg muss sich bald wegen des Vorwurfs der Vergewaltigung erneut vor Gericht verantworten. Auch er nahm heute an der Trauerfeier teil.
1: Ansgar Gersmann war das nach dem Trauergottesdienst und der Beisetzung von König Harald V. in Norwegen. Jetzt noch zu sportlichen. Die Tagesmeldungen fasst Wolfgang Eichinger zusammen.
2: Perfekter Start für Barcelona in die Champions League Ligaphase. 5:1 Heimerfolg über Feyenoord Rotterdam. Der VfB Stuttgart besiegt Viking Stavanger aus Norwegen mit 3:1. Die derzeitigen Zwischenstände: Titelverteidiger Paris Saint-Germain gegen Slovan Bratislava 3:0, Liverpool Atletico Madrid 1:1, Napoli gegen Arsenal 0:0 und Sporting Lissabon gegen Galatasaray 1:1. Beim Tennis Grand Slam Turnier in New York gewinnt Jelena Rybakina gegen die Chinesin Shen Qinwen in 3 Sätzen und steht im Halbfinale. Die Kasachin ist damit auch erstmals die Nummer 1 in der Weltrangliste. In Österreich gibt es diese Woche das Challenger-Turnier der Männer in Tulln. Der 20-jährige Nico Hipfel ist knapp in 3 Sätzen am Argentinier Barena im Achtelfinale gescheitert. Morgen dann die Achtelfinalspiele von Filip Misolic und Lukas Neumeier, beide Spiele ab 11.20 Uhr live in ORF1. Und bei der Kitesurf-Europameisterschaft in der Türkei hat Olympiasieger Valentin Pontus souverän den Einzug in die Goldflotte geschafft. Pontus ist derzeit Gesamtfünfter.
1: Vielen Dank, Wolfgang Eichinger. Und zum Abschluss jetzt noch der Wetterbericht von und mit Michael Mattern.
3: Eine Kaltfront bringt vorerst noch recht verbreitet teils kräftigen Regen. Nach Mitternacht verlagert sich der dann mehr und mehr in den Süden. Es ist zum Teil sehr windig und frisch. Tiefstwerte heute Nacht 7 bis 17 Grad. Morgen Donnerstag überwiegen die Wolken und speziell im Bergland sowie im Süden regnet es zeitweise ein wenig, wobei in und rund um Oberkärnten auch kräftige Schauer durchziehen können. Ab und zu sonnig ist es am ehesten ganz im Westen und nördlich der Donau. Hier bleibt es auch weitgehend trocken. Der Wind lässt nach und die Temperaturen erreichen nur noch 14 bis 22 Grad.
1: Das war's mit dem Nachtjournal. Noch einen angenehmen Abend wünscht Felix Schneider-Sturm.

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1: Am Mikrofon ist Felix Schneider-Storm. Die EU-Kommission sagt Airbnb und Co. erneut den Kampf an. Sie will die Regeln für Kurzzeitvermietungen verschärfen. Besonders betroffene Städte könnten dann Einschränkungen verhängen, berichtet Moritz Strobel.
2: In Städten wie Paris oder Venedig finden Menschen fast keine Wohnungen mehr, weil die Besitzerinnen und Besitzer sie lieber nur kurzzeitig an Urlaubende vermieten. Kommt die neue Regelung, können Behörden in solchen Gebieten Kurzzeitvermietung einschränken, wenn etwa das Verhältnis zwischen Wohnungspreisen und dem durchschnittlichen Einkommen zu hoch ist. Städte könnten dann auch nur noch Bauprojekte genehmigen, die längerfristig Wohnraum schaffen. Damit diese Regeln tatsächlich umgesetzt werden, müssen die EU-Staaten und das Europäische Parlament noch zustimmen.
1: Der spanische Geheimdienst CNI hat die Behörden in der Exklave Ceuta einen Tag vor der beispiellosen Massenankunft zehntausender Migranten Ende Juli vor einem möglichen Überfall über Land und Meer gewarnt. Das geht aus geheimen Unterlagen hervor, die jetzt von der Regierung

0: USA beginnen die Republikaner heute ihren Intensivwahlkampf vor den wichtigen Midterm-Wahlen Anfang November. Bei einem Parteitag in Dallas will Präsident Trump die Partei auf seine Linie einschwören. Markus Müller berichtet aus den USA.
1: Die Umfragen vor den Midterm-Wahlen bedeuten für die Republikaner nichts Gutes. Der Parteitag soll helfen, das Ruder herumzureißen. Im Mittelpunkt der zweitägigen Veranstaltung in Dallas steht niemand anderes als der Präsident selbst. Donald Trump tritt gleich mehrmals auf. Die Botschaft: Wer die Trump-Politik wolle, müsse jetzt die Republikaner wählen. Die Menschen sollten einfach so tun, als würde er am Wahlzettel stehen.
2: What I really want you to do is pretend, please, that I'm on the ballot. Just come and vote. It's so important.
1: Sagt Trump im Vorfeld. Bei den Midterms wird das Repräsentantenhaus und ein Teil des Senats neu gewählt. Nach jetzigem Stand dürften die Republikaner in zumindest einem der beiden Häuser die Mehrheit verlieren.
0: Wegen eines Gasaustritts musste heute ein Hotel in Bad Waltersdorf in der Oststeiermark evakuiert werden. Ein Haustechniker hat im Keller starken Rauch wahrgenommen und Alarm geschlagen. Aus einer Kühlanlage dürfte ein gasförmiges Kühlmittel ausgetreten sein. Die Hotelgäste und die Angestellten konnten nach der Belüftung wieder ins Hotel. Champagner darf heuer bis zu 15% Alkohol enthalten. Grund dafür ist das Wetter. Nach intensivem Frost im Frühling hat es eine frühe Blüte und 5 teils extreme Hitzewellen im Sommer gegeben. Die Trauben haben dadurch bereits bei der Ernte einen hohen Alkoholgehalt gehabt. Winzerinnen und Winzer bekommen heuer deshalb eine Ausnahmegenehmigung. Normalerweise hat Champagner rund 12% Alkohol. Das waren die Nachrichten mit Felix Schneider-Storm. Und jetzt haben wir noch die Wetteraussichten.
3: Bis etwa Mitternacht kann es in vielen Teilen des Landes zum Teil kräftig regnen, dann verlagert sich der Regen mehr und mehr in den Süden. Bei teils starkem Wind sinken die Temperaturen auf 17 bis 7 Grad. Morgen Donnerstag zeigt sich der Himmel meist grau in grau und im Bergland sowie im Süden ist es zeitweise nass, wobei der Regen in und rund um Oberkärnten kräftig sein kann. Ganz im Westen und nördlich der Donau bleibt es dagegen meist trocken mit einigen Sonnenfenstern. Der Wind wird bald schwächer und es ist deutlich frischer als zuletzt, Höchstwerte nur noch 14 bis 22 Grad. So viel zum Wetter von Michael Mattern.
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1: Es ist Donnerstag, der 10. September. Im Nachrichtenstudio ist Felix Schneider-Sturm. Seit Jahren wird politisch darum gerungen. Vor dem Sommer haben sich ÖVP, SPÖ und NEOS auf einen Gesetzesentwurf für eine Bundesstaatsanwaltschaft geeinigt. Dieser Entwurf wurde in der Begutachtungsphase aber heftig kritisiert. Justizministerin Anna Sporrer von der SPÖ versichert, das Vorhaben noch in dieser Legislaturperiode umsetzen zu wollen.
2: Ich habe schon gesagt, die Legislaturperiode ist noch 3 Jahre. Ich habe den langen Atem. Ob das bis Jahresende ist, wie der Herr Bundeskanzler das heute schon angekündigt hat, das würde mich sehr freuen. Ich glaube, es geht aber hier Qualität vor Tempo,
1: sagt Justizministerin Sporrer in der Zeit im Bild 2. Der ukrainische Präsident Volodymyr Zelensky soll nur knapp einem Drohnenangriff entkommen sein. Laut dem norwegischen Ministerpräsidenten Jonas Gahr Støre hat eine russische Drohne das Flugzeug von Zelensky beim Start in Moldau auf dem Weg nach Oslo nur knapp verfehlt. Zelensky hat in Oslo an der Beerdigung von König Harald V. teilgenommen. Israels Ministerpräsident Benjamin Netanyahu hat eine Klage gegen die Zeitung Haaretz angekündigt. Anlass ist ein Bericht, wonach die Vereinigten Arabischen Emirate Netanyahu vor der Hamas-Offensive im Oktober 2023 gewarnt haben. Netanyahu bezeichnet den Bericht als Lüge. Jetzt sollen seine Anwälte eine Klage wegen Verleumdung einreichen. Einen Schuldspruch hat es heute am Wiener Landesgericht gegeben gegen ein heute 15-jähriges Mädchen. Und zwar wegen Beitrags zum Mord. Sie soll ihre gleichaltrige Freundin ermuntert haben, eine wahllos ausgesuchte 64-jährige Frau

0: Sie sagt, dass sie mit ihrer Freundin öfter über Suizid und Mordgedanken geredet habe, dass sie sich gemeinsam selbst verletzt hätten, aber dass sie nie gedacht habe, dass ihre Freundin tatsächlich jemanden töten würde. Der Staatsanwalt hält ihr dann Nachrichten vor, die sie der Freundin geschickt hat. Unter anderem steht da: Mach es und ich wünsche dir viel Glück. Geschrieben an jenem 23. Februar, kurz bevor die inzwischen wegen Mordes verurteilte Freundin eine wahllos ausgesuchte 64-jährige Frau am Baumgartner Friedhof mit etwa 80 Messerstichen tötete. Beide Mädchen sind laut Gutachten psychisch krank, aber zurechnungsfähig. Das rechtskräftige Urteil lautet 3 Jahre Haft, davon 1 Jahr unbedingt, und die 15-Jährige muss ihre Therapie fortsetzen.
1: Nach der Landtagswahl im deutschen Bundesland Sachsen-Anhalt hat das Bündnis Sarah Wagenknecht, BSW, jetzt ein Angebot zu Gesprächen mit dem Wahlsieger der Alternative für Deutschland angenommen. Wie ein Sprecher am Abend mitteilt, sprach sich der BSW-Landesvorstand einstimmig für Gespräche aus. Beim Treffen mit der AfD werde über die Themen Energieversorgung, Bildung und Friedenspolitik gesprochen werden. US-Präsident Donald Trump hat 3 enge Mitarbeiterinnen zu Weihnachten mit je $45.000 beschenkt. Das Weiße Haus bestätigt entsprechende Berichte der Washington Post und von Politico. Die Geldgeschenke erhalten haben die Assistentinnen Natalie Harp und Chamberlain Harris sowie Kommunikationsberaterin Margot Martin. Diese Summen entsprechen etwa einem Drittel ihres Jahresgehalts. Trump pflegt die Tradition, seinem Umfeld großzügige Weihnachtsgeschenke zu machen. Diese Geschenke seien rechtlich und ethisch unbedenklich, erklärt das Weiße Haus. Der US-Konzern Apple hat heute Abend seine neue Smartphone-Generation vorgestellt und dreht kräftig an der Preisschraube. Das erste faltbare Modell mit dem Namen iPhone Duo kostet in Österreich stolze rund 2.300 Euro. Xinjiang.
2: Damit ist es das teuerste iPhone, das Apple je verkauft hat. Mit der höchsten Ausstattung liegt der Preis bei rund 4.000 Euro. Aber auch die neue iPhone-Generation ist teurer geworden. Sie starten bei rund 1.500 Euro. Das sind um 150 Euro mehr als der Vorgänger. Analysten führen das auf die stark gestiegenen Preise für Speicherchips zurück. Das 18 Pro wird ab 18. September in Österreich erhältlich sein. Das faltbare Duo erst im Oktober. Vorgestellt hat die Geräte John Turnus. Seit 1. September der neue Apple-Chef.
3: Hello and welcome to Apple Park. I am so thrilled to be here today.
2: Für den 51-Jährigen war es die erste eigene Keynote.
1: Zum Wetter.
4: Der Donnerstag bringt jede Menge Wolken und speziell im Bergland sowie im Süden regnet es heute zeitweise ein wenig in und rund um Kärnten, eventuell sogar kräftig. Ab und zu sonnig ist es am ehesten ganz im Westen und nördlich der Donau. Hier bleibt es auch weitgehend trocken. Der anfangs lebhafte Nordwestwind lässt bald nach und die Temperaturen erreichen nur noch 14 bis 22 in 2000 Meter um 6 Grad. Morgen Freitag noch ein bisschen frischer und erneut oft bewölkt mit ein paar Regenschauern, am Nachmittag dann aber doch auch einige Sonnenfenster. So viel zum Wetter von Michael Mattern.

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1: Im Studio Daniel Teissl. Es ist 1 Uhr. Wie dringend es in Österreich eine Gesundheitsreform braucht, zeigt sich jetzt anhand einer Analyse der Gesundheitsausgaben. Die Kosten im Gesundheitsbereich sind in den vergangenen Jahren nämlich wesentlich stärker gestiegen als das allgemeine Wirtschaftswachstum. Peter Daser berichtet.
2: Die öffentlichen und privaten Gesundheitsausgaben haben 2024 in Österreich zusammen mehr als 52 Milliarden Euro ausgemacht. Ein Anstieg von 60% im Vergleich zum Jahr 2015, während im selben Zeitraum die Wirtschaftsleistung Österreichs nur um 44% gestiegen ist. Besonders die Ausgaben für Spitalsambulanzen haben stark zugelegt. Beauftragt haben die Analyse des Budgetdienstes zu Gesundheitsausgaben die NEOS, deren Gesundheitssprecher Christoph Bramhofer sagt, wenn man sich Fortschritt und Versorgung in der Gesundheit weiter leisten wolle.
3: Da dürfen wir halt auf der anderen Seite das Geld nicht in ineffiziente Strukturen versickern lassen.
2: Der Bericht liefert nun einen Hintergrund zum Vorhaben der Gesundheitsreform. Sie ist der wichtigste, weil teuerste Bereich der sogenannten Reformpartnerschaft von Bund, Ländern und Gemeinden.
1: Premiere für den neuen Apple-Boss John Turner. Bei seinem ersten Apple-Event überrascht er US-Tech-Krise mit einem faltbaren iPhone, aber auch mit stark angehobenen Preisen. Mindestens 2.300 Euro muss man für das neueste iPhone-Modell zahlen, berichtet Xinjiang.
4: Damit ist es das teuerste iPhone, das Apple je verkauft hat. Mit der höchsten Ausstattung liegt der Preis bei rund 4.000 Euro. Aber auch die neue iPhone-Generation ist teurer geworden. Sie starten bei rund 1500 Euro. Das sind um 150 Euro mehr als der Vorgänger. Analysten führen das auf die stark gestiegenen Preise für Speicherchips zurück. Das 18 Pro wird ab 18. September in Österreich erhältlich sein. Das faltbare Duo erst im Oktober. Vorgestellt hat die Geräte John Turner. Seit 1. September der neue Apple-Chef.
5: Hello and welcome to Apple Park. I am so thrilled to be here today.
4: Für den 51-Jährigen war es die erste eigene Keynote.
1: Bei den Tennis US Open stehen Jelena Rybakina und Coco Gauff im Halbfinale.

0: dem Damentennis. Und jetzt zum Wetter und zu Michael Mattern.
1: Heute geht es im Großteil Österreichs trüb durch den Tag mit etwas Regen im Bergland sowie im Süden, wobei es in und rund um Kärnten vielleicht sogar kräftig regnen kann. Ganz im Westen und nördlich der Donau bleibt es dagegen meist trocken und hier zeigt sich zumindest ab und zu die Sonne. Der Wind lässt bald wieder nach, es ist aber deutlich frischer als zuletzt, Höchstwerte nur noch 14 bis 22 in 2000 Meter um 6 Grad. Morgen Freitag noch ein bisschen kühler und erneut viele Wolken samt etwas Regen, im Laufe des Tages dann aber zumindest ab und zu auch sonnig.
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1: Im Studio Daniel Teissel. Es ist 2 Uhr. Nach dem erschreckenden Fall von extremer sexueller Gewalt gegen eine Frau in Oberösterreich kündigt Justizministerin Anna Sporrer von der SPÖ eine weitere Änderung im Sexualstrafrecht an. Vergewaltigung ist in Österreich strafbar, aber der Besitz von Videos einer solchen Tat nicht. Das werde sich ändern.
2: Ich bin wirklich fassungslos, dass ich als Justizministerin mehr oder weniger jedes halbe Jahr vor neuen Phänomenen stehe, die jetzt auch geregelt werden müssen. Ja, der Fall Bellico war natürlich aufrüttelnd und wir werden uns jetzt daran machen, hier auch diese Lücken zu schließen, die es hier gibt beim Besitz von Vergewaltigungsvideos. Die Versendung, die Verbreitung ist bereits strafbar. Im Bereich des Kindesmissbrauchs ist auch der Besitz strafbar und diese Lücke werden wir jetzt schließen im Rahmen dieser Reform des Sexualstrafrechts.
1: Sagt Justizministerin Anna Sporrer am Abend in der ZIP 2. Die EU-Kommission stellt Spanien für die Bewältigung der Situation in Ceuta knapp 115 Millionen Euro bereit. Außerdem gibt es Unterstützung durch Frontex und die EU-Asylagentur. Gestern hat der Regionalpräsident von Ceuta auf die prekäre Lage in seiner kleinen Stadt an der Küste Nordafrikas aufmerksam gemacht. Aus Brüssel berichtet Verena Sophie Meyer.
3: Knapp 115 Millionen Euro Soforthilfe fließen nun von Brüssel nach Ceuta, um die Folgen der Grenzverletzungen zu bewältigen. Das Geld kommt aus 2 EU-Töpfen für Migrations- und Grenzmanagement. Spanien hatte erst vor 2 Wochen offiziell um die Hilfe angesucht. Das Geld ist nun dafür gedacht, die Grenze zwischen der spanischen Stadt und Marokko besser zu überwachen und noch weiter aufzurüsten. Durch Wärmebildkameras, Bewegungssensoren, schwimmende Bojen oder Unterwasserdrohnen. Das gibt die EU-Kommission heute nach der Entscheidung in einer Aussendung bekannt. Außerdem geht es um die Finanzierung von mehr Personal, um Migrantinnen und Migranten, die sich noch in Ceuta aufhalten, zu überprüfen und in weiterer Folge zurückzuführen. Diese Rückführungen hätten nun oberste Priorität, heißt es auch von Migrationskommissar Magnus Brunner.
1: Wegen der extremen Hitze in diesem Sommer darf Champagner in Frankreich heuer bis zu 15% Alkohol enthalten. Die Trauben haben bereits bei der Ernte einen höheren Alkoholgehalt gehabt. Der Branchenverband genehmigt deshalb eine Ausnahme. Normalerweise hat Champagner nur 12% Alkohol.